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1: Auch ein Fehler, den viele Ausländer machen, ist, sie kombinieren verschiedene Zustände zu einem. Was passiert, wenn du Vorfreude und Gänsehaut mischst? Ich habe ein Gespräch beobachtet zwischen Viktor und seinem Arbeitskollegen. Und der geht zu ihm hin und sagt, du Viktor, schicke Jacke, wohin? Du, ich habe gehört, du hast jetzt eine feste Freundin. Nein, die ist eher ein bisschen schwabbelig. Ja, aber das ist doch super, oder? Ja, natürlich, ich heirate sie. Ja, das freut mich. Ich freue mich auch. Ich habe Gänsevorhaut.
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2: Mit Patricia Woschny. Guten Morgen. Beim Bahnausbau soll auch das Land seinen Platz bekommen. Darauf haben sich die Verkehrsminister der ostdeutschen Länder bei einem Treffen in Gera verständigt. Gemeinsam wollen sie beim Bund mehr Geld für Bahnverbindungen auf dem Land durchsetzen. Gerade im Osten dürften kleinere Orte nicht nach und nach den Anschluss verlieren. Mit dieser gemeinsamen Forderung wollen die Länder jetzt beim Bund Druck machen. Frankreichs große Social-Media-Bremse für Kinder ist kurz vorm Start geplatzt. Ab September sollten unter 15-Jährige eigentlich keine eigenen Accounts mehr bei TikTok, Instagram und Co. anlegen dürfen. Doch der Verfassungsrat hat das Verbot gekippt, es greife zu stark in die persönlichen Freiheiten ein. Vom Tisch ist die Idee trotzdem nicht. Bis zum Frühjahr soll die Regierung ein neues Gesetz vorlegen. Brandenburgs Schlösser werden ab 2027 ein bisschen teurer. Wer etwa in Sanssouci hinter die Schlosstüren will, zahlt dann 1 bis 2 Euro mehr, Kombitickets bis zu 3 Euro. Neu sortiert werden auch die Saisonzeiten. Statt unterschiedlicher Termine gilt für alle Schlösser April bis Ende Oktober. Durch die Park spazieren kostet weiterhin nichts. Der Streit um die früheren Hasenburg-Jugendheime geht weiter. Brandenburg hatte die drei Heime 2013 nach schweren Vorfällen schließen lassen. Später wurde die Schließung als rechtswidrig eingestuft. Deshalb sprach das Landgericht dem Betreiber Schadenersatz für entgangene Gewinne zu. Genau dagegen geht Brandenburg jetzt in Berufung. Als nächstes ist das Oberlandesgericht dran. Ein Vorfahrtsfehler in Berlin-Pankow hat einen 61-Jährigen das Leben gekostet. Nach Polizeiangaben hatte ein 25-jähriger Autofahrer an einer Kreuzung die Vorfahrt missachtet und war mit dem Roller zusammengestoßen. Der 61-jährige Fahrer starb später im Krankenhaus. Seine 15-jährige Mitfahrerin wurde ebenfalls verletzt und wird weiter stationär behandelt. Für Deutschland ist es ein echtes Goldwochenende. Gleich in mehreren Sportarten gibt es Grund zum Jubeln. Bei der Leichtathletik-EM hat Owen Ansah Gold über 200 Meter geholt. Als erster Deutscher seit 44 Jahren. In Frankfurt ist Daria Varfolomeev zum dritten Mal in Folge Weltmeisterin im Mehrkampf der rhythmischen Sportgymnastik geworden. Und sogar aus Potsdam kommt WM-Gold. Bei der Hip-Hop-WM in England hat sich das Elternteam Respect von den Rockers den Weltmeistertitel ertanzt. Bei gefährlichen Drohnen soll künftig auch die Bundeswehr schneller eingreifen können. Das fordert Schleswig-Holsteins Ministerpräsident Daniel Günther nach dem jüngsten Angriff am Flughafen Leipzig-Halle. Die bisherige Trennung zwischen Polizei im Inland und Bundeswehr nach außen hält er für nicht mehr zeitgemäß. Dafür will er die rechtlichen Regeln ändern. Bisher ist die Drohnenabwehr grundsätzlich Sache der Polizei. 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
1: Mittlerweile ist peinlich geworden, krank zu sein auf Arbeit. Krank sein auf Arbeit ist ein bisschen wie sich outen von einer sehr konservativen, homophoben Familie. Ja, weil alle tuscheln über dich. Hast du es schon gehört? Ja, ich hab schon gehört. Hast mir ehrlich gesagt schon gedacht. Ja, aber sie will nicht, dass wir es erzählen. Sie will es selber erzählen. Ja, okay, ich respektiere es, aber ich find's nicht gut. Das ist so ekelhaft, Alter. Ich hoffe, der Arzt kriegt es weg. Bleh. Wenn du krank wirst, kommst du trotzdem, denn nur dann bist du erfolgreich. Ist wirklich so. Letztens eine Kollegin von mir super krank trotzdem gekommen, denn wir sind eine Familie. Woche drauf war ich dann krank und sie meinte zu mir, Anna, geh nach Hause. Ich weiß, letzte Woche war ich krank und ich bin trotzdem gekommen und ich habe alle meine Aufgaben perfekt erfüllt. Eigentlich viel besser als sonst. Ich schätze, die Lungenentzündung hat mich echt gepusht. Aber nimm dir kein Beispiel an mir. Ich meine, das ist ja nicht gesund. Nur extrem beeindruckend. Ich war so angepisst, Alter. Ich dachte, ey, das kann ich auch. Also bin ich mit Pfeifersch und Drüsenfieber ins Büro gekommen.
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1: Mit Patricia Woschny. Guten Morgen. Der Streit um die früheren Hasenburg-Jugendheime geht weiter. Brandenburg hatte die drei Heime 2013 nach schweren Vorfällen schließen lassen. Später wurde die Schließung als rechtswidrig eingestuft. Deshalb sprach das Landgericht dem Betreiber Schadenersatz für entgangene Gewinne zu. Genau dagegen geht Brandenburg jetzt in Berufung. Als nächstes ist das Oberlandesgericht dran. Ein Vorfahrtsfehler in Berlin-Pankow hat einen 61-Jährigen das Leben gekostet. Nach Polizeiangaben hatte ein 25-jähriger Autofahrer an einer Kreuzung die Vorfahrt missachtet und war mit dem Roller zusammengestoßen. Der 61-jährige Fahrer starb später im Krankenhaus. Seine 15-jährige Mitfahrerin wurde ebenfalls verletzt und wird weiter stationär behandelt. Frankreichs große Social-Media-Bremse für Kinder ist kurz vorm Start geplatzt. Ab September sollten unter 15-Jährige eigentlich keine eigenen Accounts mehr bei TikTok, Instagram und Co. anlegen dürfen. Doch der Verfassungsrat hat das Verbot gekippt, es greife zu stark in die persönlichen Freiheiten ein. Vom Tisch ist die Idee trotzdem nicht. Bis zum Frühjahr soll die Regierung ein neues Gesetz vorlegen. Beim Bahnausbau soll auch das Land seinen Platz bekommen. Darauf haben sich die Verkehrsminister der ostdeutschen Länder bei einem Treffen in Gera verständigt. Gemeinsam wollen sie beim Bund mehr Geld für Bahnverbindungen auf dem Land durchsetzen. Gerade im Osten dürften kleinere Orte nicht nach und nach den Anschluss verlieren. Mit dieser gemeinsamen Forderung wollen die Länder jetzt beim Bund Druck machen. Bei gefährlichen Drohnen soll künftig auch die Bundeswehr schneller eingreifen können. Das fordert Schleswig-Holsteins Ministerpräsident Daniel Günther nach dem jüngsten Angriff am Flughafen Leipzig-Halle. Die bisherige Trennung zwischen Polizei im Inland und Bundeswehr nach außen hält er für nicht mehr zeitgemäß. Dafür will er die rechtlichen Regeln ändern. Bisher ist die Drohnenabwehr grundsätzlich Sache der Polizei. Brandenburgs Schlösser werden ab 2027 ein bisschen teurer. Wer etwa in Sanssouci hinter die Schlosstüren will, zahlt dann 1 bis 2 Euro mehr, Kombitickets bis zu 3 Euro. Neu sortiert werden auch die Saisonzeiten. Statt unterschiedlicher Termine gilt für alle Schlösser April bis Ende Oktober. Durch die Park spazieren kostet weiterhin nichts. Für Deutschland ist es ein echtes Goldwochenende. Gleich in mehreren Sportarten gibt es Grund zum Jubeln. Bei der Leichtathletik-EM hat Owen Ansah Gold über 200 Meter geholt, als erster Deutscher seit 44 Jahren. In Frankfurt ist Daria Varfolomeev zum 3. Mal in Folge Weltmeisterin im Mehrkampf der rhythmischen Sportgymnastik geworden. Und sogar aus Potsdam kommt WM-Gold. Bei der Hip-Hop-WM in England hat sich das Elternteam Respect von den Rockers den Weltmeistertitel ertanzt. 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
1: Ich weiß noch ganz genau, ich war mit meinem Vater rüber zu McDonald's. Klassischer Dialog bei McDonald's. Willkommen bei McDonald's. Ihre Bestellung bitte.
2: Für mein Junge, bitte, nack, nack.
1: Es tut mir leid, wir haben keinen Nack, Nack.
2: Hey du, ich komm immer McDonald's, ich sag Nack, Nack, dann dein Auge, Mack, Maschine, Bub, ich Bezahlung, Nack, Nack, fertig.
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2: Okay, Moment. Du lügen oder er lügen. Ah? Ich weine nicht, er kann kein Doi. Ja, weil, sag nochmal, andere. Mein Junge mag doch die kleine Knubbricke, die ja. 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
3: Mit Patricia Woschny. Guten Morgen. Beim Bahnausbau soll auch das Land seinen Platz bekommen. Darauf haben sich die Verkehrsminister der ostdeutschen Länder bei einem Treffen in Gera verständigt. Gemeinsam wollen sie beim Bund mehr Geld für Bahnverbindungen auf dem Land durchsetzen. Gerade im Osten durften kleinere Orte nicht nach und nach den Anschluss verlieren. Mit dieser gemeinsamen Forderung wollen die Länder jetzt beim Bund Druck machen. Frankreichs große Social-Media-Bremse für Kinder ist kurz vorm Start geplatzt. Ab September sollten unter 15-Jährige eigentlich keine eigenen Accounts mehr bei TikTok, Instagram und Co. anlegen dürfen. Doch der Verfassungsrat hat das Verbot gekippt, es greife zu stark in die persönlichen Freiheiten ein. Vom Tisch ist die Idee trotzdem nicht. Bis zum Frühjahr soll die Regierung ein neues Gesetz vorlegen. Brandenburgs Schlösser werden ab 2027 ein bisschen teurer. Wer etwa in Sanssouci hinter die Schlosstüren will, zahlt dann 1 bis 2 Euro mehr, Kombi-Tickets bis zu 3 Euro. Neu sortiert werden auch die Saisonzeiten. Statt unterschiedlicher Termine gilt für alle Schlösser April bis Ende Oktober. Durch die Park spazieren kostet weiterhin nichts. Der Streit um die früheren Hasenburg-Jugendheime geht weiter. Brandenburg hatte die 3 Heime 2013 nach schweren Vorfällen schließen lassen. Später wurde die Schließung als rechtswidrig eingestuft. Deshalb sprach das Landgericht dem Betreiber Schadenersatz für entgangene Gewinne zu. Genau dagegen geht Brandenburg jetzt in Berufung. Als nächstes ist das Oberlandesgericht dran. Ein Vorfahrtsfehler in Berlin-Pankow hat einen 61-Jährigen das Leben gekostet. Nach Polizeiangaben hatte ein 25-jähriger Autofahrer an einer Kreuzung die Vorfahrt missachtet und war mit dem Roller zusammengestoßen. Der 61-jährige Fahrer starb später im Krankenhaus. Seine 15-jährige Mitfahrerin wurde ebenfalls verletzt und wird weiter stationär behandelt. Für Deutschland ist es ein echtes Goldwochenende. Gleich in mehreren Sportarten gibt es Grund zum Jubeln. Bei der Leichtathletik-EM hat Owen Ansah Gold über 200 Meter geholt, als erster Deutscher seit 44 Jahren. In Frankfurt ist Daria Varfolomeev zum 3. Mal in Folge Weltmeisterin im Mehrkampf der rhythmischen Sportgymnastik geworden. Und sogar aus Potsdam kommt WM-Gold. Bei der Hip-Hop-WM in England hat sich das Elternteam Respekt von den Rockers den Weltmeistertitel ertanzt. Bei gefährlichen Drohnen soll künftig auch die Bundeswehr schneller eingreifen können. Das fordert Schleswig-Holsteins Ministerpräsident Daniel Günther nach dem jüngsten Angriff am Flughafen Leipzig-Halle. Die bisherige Trennung zwischen Polizei im Inland und Bundeswehr nach außen hält er für nicht mehr zeitgemäß. Dafür will er die rechtlichen Regeln ändern. Bisher ist die Drohnenabwehr grundsätzlich Sache der Polizei. 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
1: Geh mal heute in die Schnapsabteilung im Supermarkt. Die guten Sachen sind hinter Glas. Kannst nicht mehr wie früher mal aufschrauben, mal gucken, ist das überhaupt das Zeug, was ich brauche, ja? Du musst klingeln. Und wenn du da drauf drückst, das läuft nicht gerade diskret ab, ne? Ich will nicht sagen Fliegeralarm, aber es hat schon eine gewisse Aufmerksamkeitsspanne, die da startet. Verehrte Kunden, ein Mitarbeiter kommt gleich in die Spirituosenabteilung, ja? Dann stehst du da wie so ein Erdmännchen auf dem Präsentierteller und alle gucken den Gang entlang und sagen, oh, der war doch heute Morgen schon mal da, ja? Dann stehst du ganz schnell, hast du ganz schnell so einen Ruf weg. Wenn ich jetzt mal was kaufe, ich gehe in den Gang für Backwaren. Kennt ihr diese Backaroma rum? Ganz kleine Fiole und du brauchst so 200 für 3 Kalkirinja. Aber es kommt natürlich auch doof an, ne? Dann rennst du da wie so ein Laborassistent mit 200 Fiolen Richtung Kasse.
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1: Mit Patricia Woschny. Guten Morgen. Der Streit um die früheren Hasenburg-Jugendheime geht weiter. Brandenburg hatte die drei Heime 2013 nach schweren Vorfällen schließen lassen. Später wurde die Schließung als rechtswidrig eingestuft. Deshalb sprach das Landgericht dem Betreiber Schadenersatz für entgangene Gewinne zu. Genau dagegen geht Brandenburg jetzt in Berufung. Als nächstes ist das Oberlandesgericht dran. Ein Vorfahrtsfehler in Berlin-Pankow hat einen 61-Jährigen das Leben gekostet. Nach Polizeiangaben hatte ein 25-jähriger Autofahrer an einer Kreuzung die Vorfahrt missachtet und war mit dem Roller zusammengestoßen. Der 61-jährige Fahrer starb später im Krankenhaus. Seine 15-jährige Mitfahrerin wurde ebenfalls verletzt und wird weiter stationär behandelt. Frankreichs große Social-Media-Bremse für Kinder ist kurz vorm Start geplatzt. Ab September sollten unter 15-Jährige eigentlich keine eigenen Accounts mehr bei TikTok, Instagram und Co. anlegen dürfen. Doch der Verfassungsrat hat das Verbot gekippt, es greife zu stark in die persönlichen Freiheiten ein. Vom Tisch ist die Idee trotzdem nicht. Bis zum Frühjahr soll die Regierung ein neues Gesetz vorlegen. Beim Bahnausbau soll auch das Land seinen Platz bekommen. Darauf haben sich die Verkehrsminister der ostdeutschen Länder bei einem Treffen in Gera verständigt. Gemeinsam wollen sie beim Bund mehr Geld für Bahnverbindungen auf dem Land durchsetzen. Gerade im Osten dürften kleinere Orte nicht nach und nach den Anschluss verlieren. Mit dieser gemeinsamen Forderung wollen die Länder jetzt beim Bund Druck machen. Bei gefährlichen Drohnen soll künftig auch die Bundeswehr schneller eingreifen können. Das fordert Schleswig-Holsteins Ministerpräsident Daniel Günther nach dem jüngsten Angriff am Flughafen Leipzig-Halle. Die bisherige Trennung zwischen Polizei im Inland und Bundeswehr nach außen hält er für nicht mehr zeitgemäß. Dafür will er die rechtlichen Regeln ändern. Bisher ist die Drohnenabwehr grundsätzlich Sache der Polizei. Brandenburgs Schlösser werden ab 2027 ein bisschen teurer. Wer etwa in Sanssouci hinter die Schlosstüren will, zahlt dann 1 bis 2 Euro mehr, Kombi-Tickets bis zu 3 Euro. Neu sortiert werden auch die Saisonzeiten. Statt unterschiedlicher Termine gilt für alle Schlösser April bis Ende Oktober. Durch die Park spazieren kostet weiterhin nichts. Für Deutschland ist es ein echtes Goldwochenende. Gleich in mehreren Sportarten gibt es Grund zum Jubeln. Bei der Leichtathletik-EM hat Owen Ansah Gold über 200 Meter geholt. Als erster Deutscher seit 44 Jahren. In Frankfurt ist Daria Varfolomeev zum 3. Mal in Folge Weltmeisterin im Mehrkampf der rhythmischen Sportgymnastik geworden. Und sogar aus Potsdam kommt WM-Gold. Bei der Hip-Hop-WM in England hat sich das Elternteam Respect von den Rockers den Weltmeistertitel ertanzt. 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
1: Ich kann mich so schwer von Sachen trennen. Ich habe immer noch meinen ersten Anrufbeantworter. Das ist so ein großes Multifunktionsgerät. Da ist alles drin. Also Telefon, Anrufbeantworter, Fax, Modem, Brotmaschine, alles in einem, so ein großes Teil. Jetzt ist das Blöde bei dem Teil, man kann nur eine Minute lang drauf sprechen, wenn man anruft. Das ist so ein bisschen blöd, weil ich habe einen Freund, der ist nicht der Allerschnellste. Der ist, wie soll ich sagen, Rüdiger Hoffmann auf Valium. Ja, das geht, das geht. Und eines Abends kam ich nach Hause, der Anrufbeantworter blinkte. Ich so, ah, die kleine Frau will mit dir reden.
2: Nacki, nimmer. Ein, dann ist das, 13, mir, weg und nein.
3: Hallo, Hennes. Hier ist der Thorsten. Ich rufe an wegen etwas ganz Dringendes. Wir haben Donnerstag, es ist 13:26 Uhr. Ich wollte dich fragen, ob du...
1: Piep! Das ist meine Anrufantwort, den ich sehr liebe und ich gebe nicht her.
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2: Mit Patricia Woschny. Guten Morgen. Beim Bahnausbau soll auch das Land seinen Platz bekommen. Darauf haben sich die Verkehrsminister der ostdeutschen Länder bei einem Treffen in Gera verständigt. Gemeinsam wollen sie beim Bund mehr Geld für Bahnverbindungen auf dem Land durchsetzen. Gerade im Osten dürften kleinere Orte nicht nach und nach den Anschluss verlieren. Mit dieser gemeinsamen Forderung wollen die Länder jetzt beim Bund Druck machen. Frankreichs große Social-Media-Bremse für Kinder ist kurz vorm Start geplatzt. Ab September sollten unter 15-Jährige eigentlich keine eigenen Accounts mehr bei TikTok, Instagram und Co. anlegen dürfen. Doch der Verfassungsrat hat das Verbot gekippt, es greife zu stark in die persönlichen Freiheiten ein. Vom Tisch ist die Idee trotzdem nicht. Bis zum Frühjahr soll die Regierung ein neues Gesetz vorlegen. Brandenburgs Schlösser werden ab 2027 ein bisschen teurer. Wer etwa in Sanssouci hinter die Schlosstüren will, zahlt dann 1 bis 2 Euro mehr, Kombi-Tickets bis zu 3 Euro. Neu sortiert werden auch die Saisonzeiten. Statt unterschiedlicher Termine gilt für alle Schlösser April bis Ende Oktober. Durch die Park spazieren kostet weiterhin nichts. Der Streit um die früheren Hasenburg-Jugendheime geht weiter. Brandenburg hatte die drei Heime 2013 nach schweren Vorfällen schließen lassen. Später wurde die Schließung als rechtswidrig eingestuft. Deshalb sprach das Landgericht dem Betreiber Schadenersatz für entgangene Gewinne zu. Genau dagegen geht Brandenburg jetzt in Berufung. Als nächstes ist das Oberlandesgericht dran. Ein Vorfahrtsfehler in Berlin-Pankow hat einen 61-Jährigen das Leben gekostet. Nach Polizeiangaben hatte ein 25-jähriger Autofahrer an einer Kreuzung die Vorfahrt missachtet und war mit dem Roller zusammengestoßen. Der 61-jährige Fahrer starb später im Krankenhaus. Seine 15-jährige Mitfahrerin wurde ebenfalls verletzt und wird weiter stationär behandelt. Für Deutschland ist es ein echtes Goldwochenende. Gleich in mehreren Sportarten gibt es Grund zum Jubeln. Bei der Leichtathletik-EM hat Owen Ansah Gold über 200 Meter geholt, als erster Deutscher seit 44 Jahren. In Frankfurt ist Daria Varfolomeev zum 3. Mal in Folge Weltmeisterin im Mehrkampf der rhythmischen Sportgymnastik geworden. Und sogar aus Potsdam kommt WM-Gold. Bei der Hip-Hop-WM in England hat sich das Elternteam Respect von den Rockers den Weltmeistertitel ertanzt. Bei gefährlichen Drohnen soll künftig auch die Bundeswehr schneller eingreifen können. Das fordert Schleswig-Holsteins Ministerpräsident Daniel Günther nach dem jüngsten Angriff am Flughafen Leipzig-Halle. Die bisherige Trennung zwischen Polizei im Inland und Bundeswehr nach außen hält er für nicht mehr zeitgemäß. Dafür will er die rechtlichen Regeln ändern. Bisher ist die Drohnenabwehr grundsätzlich Sache der Polizei. 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
1: Deutsche Frauen haben fucking viel Temperament. Ich weiß nicht, woher das herkommt so. Meine Frau hat zu viel davon. Im Straßenverkehr, die wird immer aggressiv. Sie hat nicht mal einen Führerschein, Alter. 1,60 groß, schaut kaum übers Armaturenbrett und pöbelt einfach jeden an so. Letztens auch wieder, wir haben 10 Minuten Parkplatz in Berlin gesucht. Ich habe keinen gefunden, Köln. Dann habe ich einen gefunden, wollte rückwärts reinfahren. Kommt ein Assi, fährt mit voller Geschwindigkeit rückwärts rein. Ich so, scheiß drauf. Meine Frau wie aus dem Nichts. Halt an! Und dann rennt sie aus dem Auto, stellt sich vor sein Auto und schreit. Dein Benehmen ist total asozial. Ich spreche dir dein Rückgrat, du Lappen. Ich schwör's, im ersten Moment wollte ich dazwischen gehen, im nächsten dachte ich mir, nein, Mann, ich möchte echt sehen, wie das weitergeht. Und dann legt sie noch eins drauf, sie tritt gegen die Stoßstange und schreit, komm doch raus, du Pussy! Und ich schwör dir bei Gott, der Typ kriegt Angst und fährt einfach davon. Meine Frau steigt ins Auto wie der heftigste Mafia-Boss, als hätte sie gerade 10 Feinde abgeschlachtet, schaut auf ihre Fingernägel und sagt, Schatz, ich hab das geklärt, du kannst reinfahren.
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1: Mit Patricia Woschny. Guten Morgen. Der Streit um die früheren Hasenburg-Jugendheime geht weiter. Brandenburg hatte die drei Heime 2013 nach schweren Vorfällen schließen lassen. Später wurde die Schließung als rechtswidrig eingestuft. Deshalb sprach das Landgericht dem Betreiber Schadenersatz für entgangene Gewinne zu. Genau dagegen geht Brandenburg jetzt in Berufung. Als nächstes ist das Oberlandesgericht dran. Ein Vorfahrtsfehler in Berlin-Pankow hat einen 61-Jährigen das Leben gekostet. Nach Polizeiangaben hatte ein 25-jähriger Autofahrer an einer Kreuzung die Vorfahrt missachtet und war mit dem Roller zusammengestoßen. Der 61-jährige Fahrer starb später im Krankenhaus. Seine 15-jährige Mitfahrerin wurde ebenfalls verletzt und wird weiter stationär behandelt. Frankreichs große Social-Media-Bremse für Kinder ist kurz vorm Start geplatzt. Ab September sollten unter 15-Jährige eigentlich keine eigenen Accounts mehr bei TikTok, Instagram und Co. anlegen dürfen. Doch der Verfassungsrat hat das Verbot gekippt, es greife zu stark in die persönlichen Freiheiten ein. Vom Tisch ist die Idee trotzdem nicht. Bis zum Frühjahr soll die Regierung ein neues Gesetz vorlegen. Beim Bahnausbau soll auch das Land seinen Platz bekommen. Darauf haben sich die Verkehrsminister der ostdeutschen Länder bei einem Treffen in Gera verständigt. Gemeinsam wollen sie beim Bund mehr Geld für Bahnverbindungen auf dem Land durchsetzen. Gerade im Osten dürften kleinere Orte nicht nach und nach den Anschluss verlieren. Mit dieser gemeinsamen Forderung wollen die Länder jetzt beim Bund Druck machen. Bei gefährlichen Drohnen soll künftig auch die Bundeswehr schneller eingreifen können. Das fordert Schleswig-Holsteins Ministerpräsident Daniel Günther nach dem jüngsten Angriff am Flughafen Leipzig-Halle. Die bisherige Trennung zwischen Polizei im Inland und Bundeswehr nach außen hält er für nicht mehr zeitgemäß. Dafür will er die rechtlichen Regeln ändern. Bisher ist die Drohnenabwehr grundsätzlich Sache der Polizei. Brandenburgs Schlösser werden ab 2027 ein bisschen teurer. Wer etwa in Sanssouci hinter die Schlosstüren will, zahlt dann 1 bis 2 Euro mehr, Kombitickets bis zu 3 Euro. Neu sortiert werden auch die Saisonzeiten. Statt unterschiedlicher Termine gilt für alle Schlösser April bis Ende Oktober. Durch die Park spazieren kostet weiterhin nichts. Für Deutschland ist es ein echtes Goldwochenende. Gleich in mehreren Sportarten gibt es Grund zum Jubeln. Bei der Leichtathletik-EM hat Owen Ansah Gold über 200 Meter geholt. Als erster Deutscher seit 44 Jahren. In Frankfurt ist Daria Varfolomeev zum 3. Mal in Folge Weltmeisterin im Mehrkampf der rhythmischen Sportgymnastik geworden. Und sogar aus Potsdam kommt WM-Gold. Bei der Hip-Hop-WM in England hat sich das Elternteam Respect von den Rockers den Weltmeistertitel ertanzt. 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
1: Ich war schon immer so klein. Zu meiner Einschulung war ich 97 cm groß. Das ist wirklich, ehrlich. Leute, guck mal, ich bin ein erwachsener Mann, ne? Und meine Freunde verarschen mich immer. Ich bin ein erwachsener Mann. Ich bin 28 Jahre alt. Und wenn die sauer auf mich sind, dann heben die mich einfach hoch. Ich dachte, das wird besser. Die hören auf, mich zu verarschen, aber das ist viel schlimmer geworden. Letztes Mal wollten wir eine Fahrradtour machen, okay? Und ich habe kein Fahrrad. Und dann bin ich zu meinem besten Kumpel Hassan gegangen, habe gesagt, Hassan, kannst du mir ein Fahrrad organisieren? Der so, normal, ich kenne da einen. Ich komme an, ich guck alle schönen Fahrräder, alle schönen Mountainbikes, schön in Reihe und Glied, okay? Ich guck letzte Fahrrad, Pucki. Was ist das? Hä?
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2: Mit Patricia Woschny. Guten Morgen. Beim Bahnausbau soll auch das Land seinen Platz bekommen. Darauf haben sich die Verkehrsminister der ostdeutschen Länder bei einem Treffen in Gera verständigt. Gemeinsam wollen sie beim Bund mehr Geld für Bahnverbindungen auf dem Land durchsetzen. Gerade im Osten dürften kleinere Orte nicht nach und nach den Anschluss verlieren. Mit dieser gemeinsamen Forderung wollen die Länder jetzt beim Bund Druck machen. Frankreichs große Social-Media-Bremse für Kinder ist kurz vorm Start geplatzt. Ab September sollten unter 15-Jährige eigentlich keine eigenen Accounts mehr bei TikTok, Instagram und Co. anlegen dürfen. Doch der Verfassungsrat hat das Verbot gekippt, es greife zu stark in die persönlichen Freiheiten ein. Vom Tisch ist die Idee trotzdem nicht. Bis zum Frühjahr soll die Regierung ein neues Gesetz vorlegen. Brandenburgs Schlösser werden ab 2027 ein bisschen teurer. Wer etwa in Sanssouci hinter die Schlosstüren will, zahlt dann 1 bis 2 Euro mehr, Kombi-Tickets bis zu 3 Euro. Neu sortiert werden auch die Saisonzeiten. Statt unterschiedlicher Termine gilt für alle Schlösser April bis Ende Oktober. Durch die Park spazieren kostet weiterhin nichts. Der Streit um die früheren Hasenburg-Jugendheime geht weiter. Brandenburg hatte die drei Heime 2013 nach schweren Vorfällen schließen lassen. Später wurde die Schließung als rechtswidrig eingestuft. Deshalb sprach das Landgericht dem Betreiber Schadenersatz für entgangene Gewinne zu. Genau dagegen geht Brandenburg jetzt in Berufung. Als nächstes ist das Oberlandesgericht dran. Ein Vorfahrtsfehler in Berlin-Pankow hat einen 61-Jährigen das Leben gekostet. Nach Polizeiangaben hatte ein 25-jähriger Autofahrer an einer Kreuzung die Vorfahrt missachtet und war mit dem Roller zusammengestoßen. Der 61-jährige Fahrer starb später im Krankenhaus. Seine 15-jährige Mitfahrerin wurde ebenfalls verletzt und wird weiter stationär behandelt. Für Deutschland ist es ein echtes Goldwochenende. Gleich in mehreren Sportarten gibt es Grund zum Jubeln. Bei der Leichtathletik-EM hat Owen Ansah Gold über 200 Meter geholt. Als erster Deutscher seit 44 Jahren. In Frankfurt ist Daria Varfolomeev zum 3. Mal in Folge Weltmeisterin im Mehrkampf der rhythmischen Sportgymnastik geworden. Und sogar aus Potsdam kommt WM-Gold. Bei der Hip-Hop-WM in England hat sich das Elternteam Respect von den Rockers den Weltmeistertitel ertanzt. Bei gefährlichen Drohnen soll künftig auch die Bundeswehr schneller eingreifen können. Das fordert Schleswig-Holsteins Ministerpräsident Daniel Günther nach dem jüngsten Angriff am Flughafen Leipzig-Halle. Die bisherige Trennung zwischen Polizei im Inland und Bundeswehr nach außen hält er für nicht mehr zeitgemäß. Dafür will er die rechtlichen Regeln ändern. Bisher ist die Drohnenabwehr grundsätzlich Sache der Polizei. 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
1: Es war das Jahr 1997. Der kleine Basti saß im Videokassettenkeller. Ich guckte erbarmungslos einen Western von Clint Eastwood. Da habe ich mir einen Wecker gestellt. Um 5:05 bin die Treppe hochgeschlichen, weil mein Vater hatte Geburtstag. Und ich wollte ihn überraschen. Und dann habe ich eine kleine Torte aus dem Kühlschrank geholt, habe eine Kerze reingesteckt. Und dann stand ich vor dem elterlichen Schlafzimmer und dachte, wäre es jetzt nicht eine schöne Überraschung, wenn ich diese Schlafzimmertür auftreten würde, wie die Saluntür in Western erbarmungslos. Und es war keine schöne Überraschung. Weil ich musste feststellen, dass ich nicht der Einzige war, dessen Kerze brannte. Und dann habe ich mich umgedreht, bin in mein Jugendzimmer gegangen. 10 Minuten später, die Tür meines Jugendzimmers geht auf. Dort steht eine verschwitzte, schwer atmende Gestalt in einem Seidenbademantel meiner Mutter. Einem sehr kurzen Seidenbademantel. Es sah aus, als wenn zwei rasierte Dackelköpfe kuscheln würden. Es war schrecklich. Glocken waren länger als das Seil.
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2: Mit Patricia Woschny. Guten Morgen. Der Streit um die früheren Hasenburg-Jugendheime geht weiter. Brandenburg hatte die drei Heime 2013 nach schweren Vorfällen schließen lassen. Später wurde die Schließung als rechtswidrig eingestuft. Deshalb sprach das Landgericht dem Betreiber Schadenersatz für entgangene Gewinne zu. Genau dagegen geht Brandenburg jetzt in Berufung. Als nächstes ist das Oberlandesgericht dran. Ein Vorfahrtsfehler in Berlin-Pankow hat einen 61-Jährigen das Leben gekostet. Nach Polizeiangaben hatte ein 25-jähriger Autofahrer an einer Kreuzung die Vorfahrt missachtet und war mit dem Roller zusammengestoßen. Der 61-jährige Fahrer starb später im Krankenhaus. Seine 15-jährige Mitfahrerin wurde ebenfalls verletzt und wird weiter stationär behandelt. Frankreichs große Social-Media-Bremse für Kinder ist kurz vorm Start geplatzt. Ab September sollten unter 15-Jährige eigentlich keine eigenen Accounts mehr bei TikTok, Instagram und Co. anlegen dürfen. Doch der Verfassungsrat hat das Verbot gekippt, es greife zu stark in die persönlichen Freiheiten ein. Vom Tisch ist die Idee trotzdem nicht. Bis zum Frühjahr soll die Regierung ein neues Gesetz vorlegen. Beim Bahnausbau soll auch das Land seinen Platz bekommen. Darauf haben sich die Verkehrsminister der ostdeutschen Länder bei einem Treffen in Gera verständigt. Gemeinsam wollen sie beim Bund mehr Geld für Bahnverbindungen auf dem Land durchsetzen. Gerade im Osten dürften kleinere Orte nicht nach und nach den Anschluss verlieren. Mit dieser gemeinsamen Forderung wollen die Länder jetzt beim Bund Druck machen. Bei gefährlichen Drohnen soll künftig auch die Bundeswehr schneller eingreifen können. Das fordert Schleswig-Holsteins Ministerpräsident Daniel Günther nach dem jüngsten Angriff am Flughafen Leipzig-Halle. Die bisherige Trennung zwischen Polizei im Inland und Bundeswehr nach außen hält er für nicht mehr zeitgemäß. Dafür will er die rechtlichen Regeln ändern. Bisher ist die Drohnenabwehr grundsätzlich Sache der Polizei. Brandenburgs Schlösser werden ab 2027 ein bisschen teurer. Wer etwa in Sanssouci hinter die Schlosstüren will, zahlt dann 1 bis 2 Euro mehr, Kombitickets bis zu 3 Euro. Neu sortiert werden auch die Saisonzeiten. Statt unterschiedlicher Termine gilt für alle Schlösser April bis Ende Oktober. Durch die Park spazieren kostet weiterhin nichts. Für Deutschland ist es ein echtes Goldwochenende. Gleich in mehreren Sportarten gibt es Grund zum Jubeln. Bei der Leichtathletik-EM hat Owen Ansah Gold über 200 Meter geholt. Als erster Deutscher seit 44 Jahren. In Frankfurt ist Daria Varfolomeev zum 3. Mal in Folge Weltmeisterin im Mehrkampf der rhythmischen Sportgymnastik geworden. Und sogar aus Potsdam kommt WM-Gold. Bei der Hip-Hop-WM in England hat sich das Elternteam Respect von den Rockers den Weltmeistertitel ertanzt. 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
1: Also ich wohne zum Beispiel in Köln. Ich weiß nicht, wie bei euch Fahrradfahren ist. Aber Fahrradfahren in Köln gibt's bei Jochen Schweizer. Wir haben Fahrradwege, die enden einfach auf der Autobahn. Machst so eine Fahrradtour mit deiner Familie, auf einmal bist du im toten Winkel von einem 40-Tonner, ohne dass dich jemand warnt. Es wurde letzte Woche in Köln handgreiflich, weil ich eine Fahrradfahrerin berührt habe. Gut, ich habe sie geschubst. Mit meinem Auto, aber ich finde, dass ich trotzdem im Recht bin, weil jetzt haben die Fahrradfahrer in den großen Städten schon so riesige Streifen für sich, ne? Da sind sogar Fahrräder drauf gemalt, ne? Auf meiner Spur ist kein Auto gemalt. Ich weiß manchmal gar nicht, ob ich richtig bin. Und obwohl die jetzt ihre eigenen Spuren haben, ne, entscheiden die sich dann trotzdem manchmal auf meiner zu fahren. Und dann denke ich mir so, mach Sibylle. Aber dann fahr auch 80. Komm.
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5: Mit Patricia Woschny. Guten Morgen. Beim Bahnausbau soll auch das Land seinen Platz bekommen. Darauf haben sich die Verkehrsminister der ostdeutschen Länder bei einem Treffen in Gera verständigt. Gemeinsam wollen sie beim Bund mehr Geld für Bahnverbindungen auf dem Land durchsetzen. Gerade im Osten dürften kleinere Orte nicht nach und nach den Anschluss verlieren. Mit dieser gemeinsamen Forderung wollen die Länder jetzt beim Bund Druck machen. Frankreichs große Social-Media-Bremse für Kinder ist kurz vorm Start geplatzt. Ab September sollten unter 15-Jährige eigentlich keine eigenen Accounts mehr bei TikTok, Instagram und Co. anlegen dürfen. Doch der Verfassungsrat hat das Verbot gekippt, es greife zu stark in die persönlichen Freiheiten ein. Vom Tisch ist die Idee trotzdem nicht. Bis zum Frühjahr soll die Regierung ein neues Gesetz vorlegen. Brandenburgs Schlösser werden ab 2027 ein bisschen teurer. Wer etwa in Sanssouci hinter die Schlosstüren will, zahlt dann 1 bis 2 Euro mehr, Kombi-Tickets bis zu 3 Euro. Neu sortiert werden auch die Saisonzeiten. Statt unterschiedlicher Termine gilt für alle Schlösser April bis Ende Oktober. Durch die Park spazieren kostet weiterhin nichts. Der Streit um die früheren Hasenburg-Jugendheime geht weiter. Brandenburg hatte die drei Heime 2013 nach schweren Vorfällen schließen lassen. Später wurde die Schließung als rechtswidrig eingestuft. Deshalb sprach das Landgericht dem Betreiber Schadenersatz für entgangene Gewinne zu. Genau dagegen geht Brandenburg jetzt in Berufung. Als nächstes ist das Oberlandesgericht dran. Ein Vorfahrtsfehler in Berlin-Pankow hat einen 61-Jährigen das Leben gekostet. Nach Polizeiangaben hatte ein 25-jähriger Autofahrer an einer Kreuzung die Vorfahrt missachtet und war mit dem Roller zusammengestoßen. Der 61-jährige Fahrer starb später im Krankenhaus. Seine 15-jährige Mitfahrerin wurde ebenfalls verletzt und wird weiter stationär behandelt. Für Deutschland ist es ein echtes Goldwochenende. Gleich in mehreren Sportarten gibt es Grund zum Jubeln. Bei der Leichtathletik-EM hat Owen Ansah Gold über 200 Meter geholt. Als erster Deutscher seit 44 Jahren. In Frankfurt ist Daria Varfolomeev zum dritten Mal in Folge Weltmeisterin im Mehrkampf der rhythmischen Sportgymnastik geworden. Und sogar aus Potsdam kommt WM-Gold. Bei der Hip-Hop-WM in England hat sich das Elternteam Respect von den Rockers den Weltmeistertitel ertanzt. Bei gefährlichen Drohnen soll künftig auch die Bundeswehr schneller eingreifen können. Das fordert Schleswig-Holsteins Ministerpräsident Daniel Günther nach dem jüngsten Angriff am Flughafen Leipzig-Halle. Die bisherige Trennung zwischen Polizei im Inland und Bundeswehr nach außen hält er für nicht mehr zeitgemäß. Dafür will er die rechtlichen Regeln ändern. Bisher ist die Drohnenabwehr grundsätzlich Sache der Polizei. 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
1: Neulich stand ich vor meiner Wohnungstür, kam nicht rein, Schlüsseldienst gerufen. War 150 Euro, auch nicht so super günstig. Und wenn zugezogen ist, geht der Schlüsseldienstmann mit so einer Karte so zwischen Tür und Türrahmen, macht so, zack, ist die Tür auf. So, und dann ist man ja so absurd enttäuscht fast. Ne? Also man ist irgendwie froh, dass es auf ist, aber man denkt sich auch die ganze Zeit so, ja okay, aber dafür habe ich jetzt 150 Euro ausgegeben. Also ich meine, es ging so schnell, dass ich gedacht habe, das hätte ich auch selber machen können. Ne? Also dafür gebe ich jetzt keine 150 Euro aus. Und dann habe ich festgestellt, das habe ich gar nicht gedacht. Das habe ich gesagt. Und ich sag mal so, der Schlüsseldienstmann, der hatte einen ganz großen Koffer dabei, aber Humor. Passt du da wohl gar nicht mehr rein. Der hat mich wirklich hasserfüllt angeguckt und gesagt, echt? Ja? Dann probier's doch selber. Und dann hat die Tür wieder zugemacht.
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2: Wenn sich die meisten aufs verdiente Wochenende vorbereiten, beginnt für uns Musikredakteure die Woche freitags erst so richtig. 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Newcomer Sombre ist erst 21 Jahre alt, aber wohl das, was man eine alte Seele nennt. In Hits wie Undressed oder Homewrecker reflektiert der geborene New Yorker das Leben erstaunlich tiefgründig und das macht er auch in seinem neuen Song My Body Isn't Ready. Auch My Body Isn't Ready durchzieht wieder diese für Sombre typische Melancholie. Nostalgische Gefühle und moderner Sound verschmelzen zu etwas Neuem und gleichzeitig wunderbar Zeitlosem.

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1: Mit Patricia Woschny. Guten Morgen. Der Streit um die früheren Hasenburg-Jugendheime geht weiter. Brandenburg hatte die drei Heime 2013 nach schweren Vorfällen schließen lassen. Später wurde die Schließung als rechtswidrig eingestuft. Deshalb sprach das Landgericht dem Betreiber Schadenersatz für entgangene Gewinne zu. Genau dagegen geht Brandenburg jetzt in Berufung. Als nächstes ist das Oberlandesgericht dran. Ein Vorfahrtsfehler in Berlin-Pankow hat einen 61-Jährigen das Leben gekostet. Nach Polizeiangaben hatte ein 25-jähriger Autofahrer an einer Kreuzung die Vorfahrt missachtet und war mit dem Roller zusammengestoßen. Der 61-jährige Fahrer starb später im Krankenhaus. Seine 15-jährige Mitfahrerin wurde ebenfalls verletzt und wird weiter stationär behandelt. Frankreichs große Social-Media-Bremse für Kinder ist kurz vorm Start geplatzt. Ab September sollten unter 15-Jährige eigentlich keine eigenen Accounts mehr bei TikTok, Instagram und Co. anlegen dürfen. Doch der Verfassungsrat hat das Verbot gekippt, es greife zu stark in die persönlichen Freiheiten ein. Vom Tisch ist die Idee trotzdem nicht. Bis zum Frühjahr soll die Regierung ein neues Gesetz vorlegen. Beim Bahnausbau soll auch das Land seinen Platz bekommen. Darauf haben sich die Verkehrsminister der ostdeutschen Länder bei einem Treffen in Gera verständigt. Gemeinsam wollen sie beim Bund mehr Geld für Bahnverbindungen auf dem Land durchsetzen. Gerade im Osten dürften kleinere Orte nicht nach und nach den Anschluss verlieren. Mit dieser gemeinsamen Forderung wollen die Länder jetzt beim Bund Druck machen. Bei gefährlichen Drohnen soll künftig auch die Bundeswehr schneller eingreifen können. Das fordert Schleswig-Holsteins Ministerpräsident Daniel Günther nach dem jüngsten Angriff am Flughafen Leipzig-Halle. Die bisherige Trennung zwischen Polizei im Inland und Bundeswehr nach außen hält er für nicht mehr zeitgemäß. Dafür will er die rechtlichen Regeln ändern. Bisher ist die Drohnenabwehr grundsätzlich Sache der Polizei. Brandenburgs Schlösser werden ab 2027 ein bisschen teurer. Wer etwa in Sanssouci hinter die Schlosstüren will, zahlt dann 1 bis 2 Euro mehr, Kombitickets bis zu 3 Euro. Neu sortiert werden auch die Saisonzeiten. Statt unterschiedlicher Termine gilt für alle Schlösser April bis Ende Oktober. Durch die Park spazieren kostet weiterhin nichts. Für Deutschland ist es ein echtes Goldwochenende. Gleich in mehreren Sportarten gibt es Grund zum Jubeln. Bei der Leichtathletik-EM hat Owen Ansah Gold über 200 Meter geholt. Als erster Deutscher seit 44 Jahren. In Frankfurt ist Daria Varfolomeev zum 3. Mal in Folge Weltmeisterin im Mehrkampf der rhythmischen Sportgymnastik geworden. Und sogar aus Potsdam kommt WM-Gold. Bei der Hip-Hop-WM in England hat sich das Elternteam Respect von den Rockers den Weltmeistertitel ertanzt. 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
2: Für ganz Brandenburg und Berlin heute doch mit einem etwas graueren Sonntag. Sonne sehen wir heute zum Glück auch noch ganz viel. Die Temperaturen, die steigen auf 25 Grad. Ja, zwischendurch ist vielleicht auch ein bisschen was Regnerisches möglich. Sonst ist es sehr angenehm warm. Morgen auf Montag dasselbe dann nochmal. Sonne, Wolken hier Mix bei 21 Grad.
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2: Staut sich hier an den Baustellen doch noch ein bisschen länger, unter anderem auf der A2 Richtung Magdeburg. Die Ausfahrt Cieser ist ja noch komplett gesperrt, da wird aber eine Umleitung ausgeschildert, plant da trotzdem mal so gut 10, 15 Minuten mehr ein, läuft dann über Thesen und Wohlin. Und auf der A10 östlicher Berliner Ring zwischen Dreieck-Spreeau und Erkner, auch hier wird gebaut, geht noch bis Ende August, sind maximal 80 erlaubt. Habt ihr noch was? 0331 74 40 40. Kommt gut an.
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1: Dann kam nach dem Auftritt noch einmal so ein Mann auf mich zu, der hat tollen Anzug angehabt, hat so einen richtigen Klunker am Handgelenk. Ich sagte, Herr Bender, wo Sie gerade von Uhren gesprochen haben, wissen Sie, wie teuer meine Uhr war? Ich so, nein, aber Sie werden es mir bestimmt gleich sagen. Und dann sagte er, 15. Ich so, 1500 Euro, ist auch eine Stange Geld. Ich so, nein, nicht 1500, 15.000. Der hatte eine Uhr am Handgelenk für 15.000 Euro. Ich weiß, dass es Uhren in dieser Preisklasse gibt. Ich bin bisher nur niemandem begegnet, der sich für 15.000 Euro eine Uhr gekauft hat. Und ich so, wirklich 15.000? Er so, ja. Dann habe ich gefragt, hat die einen Laser? Und er, nee. Ich sag, dann war sie zu teuer. Dann haben sie sich über den Tisch ziehen lassen. Weil, ganz ehrlich, für 15.000 Euro erwarte ich, dass eine Uhr einen Laser hat. Oder zumindest so einen starken Magneten, dass man da so Reißverschlüsse mit aufmachen kann, so wie bei James Bond. Ich sag, ja, ich sag, ja, wissen Sie, wie teuer mein Auto war? 15.000 Euro. Und da war eine Uhr drin.
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diese stressigen Tage, die wirklich ans Eingemachte gehen. 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Darling, you look perfect tonight. 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
8: Mit Patricia Woschny. Guten Morgen. Beim Bahnausbau soll auch das Land seinen Platz bekommen. Darauf haben sich die Verkehrsminister der ostdeutschen Länder bei einem Treffen in Gera verständigt. Gemeinsam wollen sie beim Bund mehr Geld für Bahnverbindungen auf dem Land durchsetzen. Gerade im Osten durften kleinere Orte nicht nach und nach den Anschluss verlieren. Mit dieser gemeinsamen Forderung wollen die Länder jetzt beim Bund Druck machen. Frankreichs große Social-Media-Bremse für Kinder ist kurz vorm Start geplatzt. Ab September sollten unter 15-Jährige eigentlich keine eigenen Accounts mehr bei TikTok, Instagram und Co. anlegen dürfen. Doch der Verfassungsrat hat das Verbot gekippt, es greife zu stark in die persönlichen Freiheiten ein. Vom Tisch ist die Idee trotzdem nicht. Bis zum Frühjahr soll die Regierung ein neues Gesetz vorlegen. Brandenburgs Schlösser werden ab 2027 ein bisschen teurer. Wer etwa in Sanssouci hinter die Schlosstüren will, zahlt dann 1 bis 2 Euro mehr, Kombi-Tickets bis zu 3 Euro. Neu sortiert werden auch die Saisonzeiten. Statt unterschiedlicher Termine gilt für alle Schlösser April bis Ende Oktober. Durch die Park spazieren kostet weiterhin nichts. Der Streit um die früheren Hasenburg-Jugendheime geht weiter. Brandenburg hatte die drei Heime 2013 nach schweren Vorfällen schließen lassen. Später wurde die Schließung als rechtswidrig eingestuft. Deshalb sprach das Landgericht dem Betreiber Schadenersatz für entgangene Gewinne zu. Genau dagegen geht Brandenburg jetzt in Berufung. Als nächstes ist das Oberlandesgericht dran. Ein Vorfahrtsfehler in Berlin-Pankow hat einen 61-Jährigen das Leben gekostet. Nach Polizeiangaben hatte ein 25-jähriger Autofahrer an einer Kreuzung die Vorfahrt missachtet und war mit dem Roller zusammengestoßen. Der 61-jährige Fahrer starb später im Krankenhaus. Seine 15-jährige Mitfahrerin wurde ebenfalls verletzt und wird weiter stationär behandelt. Für Deutschland ist es ein echtes Goldwochenende. Gleich in mehreren Sportarten gibt es Grund zum Jubeln. Bei der Leichtathletik-EM hat Owen Ansah Gold über 200 Meter geholt. Als erster Deutscher seit 44 Jahren. In Frankfurt ist Daria Varfolomeev zum 3. Mal in Folge Weltmeisterin im Mehrkampf der rhythmischen Sportgymnastik geworden. Und sogar aus Potsdam kommt WM-Gold. Bei der Hip-Hop-WM in England hat sich das Elternteam Respect von den Rockers den Weltmeistertitel ertanzt. Bei gefährlichen Drohnen soll künftig auch die Bundeswehr schneller eingreifen können. Das fordert Schleswig-Holsteins Ministerpräsident Daniel Günther nach dem jüngsten Angriff am Flughafen Leipzig-Halle. Die bisherige Trennung zwischen Polizei im Inland und Bundeswehr nach außen hält er für nicht mehr zeitgemäß. Dafür will er die rechtlichen Regeln ändern. Bisher ist die Drohnenabwehr grundsätzlich Sache der Polizei. 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
10: Also nach dieser knalligen Hitze gestern, es ist heute deutlich kühler im Vergleich. Die Temperaturen, die steigen maximal bis 25 Grad. Sonne und Wolken kriegen wir heute zwar auch, aber aus dem Süden kommt auch mal ein bisschen Regen mit dazu. Und morgen auf Montag wird es dann sogar noch frischer bei maximal 21 Grad.
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9: Und es wird auch noch geblitzt, unter anderem auf der A2 Richtung Berlin, kurz vor Lenin, dann auf der A10 südlicher Berliner Ring in der Überfahrt zur A2 Richtung Magdeburg, und zwar direkt im Dreieck Werder, und auf der A13 Richtung Dresden zwischen Karlau und Bronkow. Habt ihr noch was? 0331 74 40 40. Kommt gut an.
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1: Leute, ich bin einfach vor 2 Wochen 21 geworden. Ich bin einfach jetzt alt. Alt, ich habe aus meinem Geburtstag einfach Rheuma und Bluthochdruck bekommen. Keine Ahnung, wo das herkam. Keine Ahnung, ich war Anfang 20. Ich bin jetzt Anfang 20. Ich war vor kurzem noch Ende 10. Da war die Welt noch schön, sag ich so, wie es ist. Jetzt ist voll anstrengend, ich muss jetzt so Erwachsenensachen machen. Ich habe jetzt eine eigene Wohnung. Man muss für Räume einfach Miete zahlen. Der Raum ist doch eh da. Mein Vermieter sagte, Maria, du musst jetzt Strom anmelden. Warum hat dein Dreckshaus keinen Strom? Stell einen Hamster hin, der da unten läuft, das ist nicht mein Problem im Endeffekt. Dann sitzen wir am Mietvertrag. Sagt er, ja Maria, 800 warm, 600 kalt. So, ja, dann nehme ich kalt.
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0: Danke.
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9: Mit Patricia Woschny. Guten Morgen. Verspätet, aber doch noch geschafft. Der neue Bahnhof Fangschleuse ist am Netz. Nach der kurzfristigen Verzögerung sind die ersten RE1-Züge am Abend durch den neuen Bahnhof bei Tesla in Grünheide gerollt. Vorerst läuft der Verkehr in beide Richtungen über einen Bahnsteig. Ab dem 24. August soll auch der zweite dazukommen. Beim riesigen Waldbrand in der Eifel können die Menschen erstmal aufatmen. Die rund 1800 Bewohner des evakuierten Ortes dürfen wieder nach Hause. Auch die Löschhubschrauber werden dort nicht mehr gebraucht. Nur rund 20 Kilometer entfernt macht allerdings schon das nächste große Feuer Sorgen. Es brennt auf belgischer Seite und die Flammen kommen Deutschland gefährlich nah. Bewohner mehrerer Orte sollen ihre Häuser deshalb vorsorglich verlassen. In der Nacht war die Feuerfront noch rund 3 Kilometer von der Grenze entfernt. Die deutschen EM-Teams haben am Abend ordentlich abgeräumt. Bei der Leichtathletik-WM holte Julian Weber Gold im Speerwurf. Direkt dahinter landete Nick Tum auf dem Silberplatz. Auch die Männerstaffel über 4x100 Meter wurde Zweite. Im Schwimmbecken setzte Johannes Liebmann noch einen drauf. Gold über 1500 Meter Freistil und mit 14 Minuten 26 auch noch Weltrekord. 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
10: Für ganz Brandenburg und Berlin heute doch mit einem etwas graueren Sonntag. Sonne sehen wir heute zum Glück auch noch ganz viel. Die Temperaturen, die steigen auf 25 Grad. Ja, zwischendurch ist vielleicht auch ein bisschen was Regnerisches möglich. Sonst ist es sehr angenehm warm. Morgen auf Montag dasselbe dann nochmal. Sonne, Wolken hier Mix bei 21 Grad.
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10: Staut sich auch momentan noch an der Baustelle. Auf der A10 westlicher Berliner Ring zwischen Raikwerder und Großkreuz, da ist ja nur eine freie Spur, sind maximal 80 erlaubt. Darum auch in beiden Richtungen locker mal so 10, 15 Minuten mehr einplanen. Und geblitzt wird auf der A24 direkt in der Überfahrt zur A10 nördlicher Berliner Ring im Dreieck Havelland. Habt ihr noch was? 0331 74 40 40. Schreibt doch mal per WhatsApp.
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10: Ja, einen wunderschönen Sonntagmorgen. Wir starten hinein in den, ja, vielleicht sogar schönsten Tag der Woche mit Kindheitserinnerungen. Die haben wir nämlich diese Woche mal rausgekramt. Und zwar wollten wir mal wissen, habt ihr auch so Dinge, die ihr jetzt wieder anfangt zu benutzen, die ihr eigentlich nur als Kinder benutzt habt? Und es ist sehr lustig, was da alles bei rumgekommen ist. Unter anderem von unserem Kollegen Vincent. Der hat nämlich was im Keller gefunden. Ich glaube, das wird uns allen heute noch Spaß machen. Erzählt er gleich nochmal in 10 Minuten. So, und wir starten jetzt hinein mit dem offiziellen Sommerhit dieses Jahres. Hier ist Shakira mit Dai Dai.
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1: Ja, und wir sprechen über Sachen, die wir in der Kindheit quasi zuletzt gemacht haben und jetzt wieder. Also ja. Frank spielt zum Beispiel Zugsimulator.
2: Ja, ist tatsächlich so.
1: Ich bastel mit Perlen, so Armbänder und solche Geschichten.
2: Ja.
1: Und Vincent?
3: Ich hatte gerade vorgestern wieder so einen richtig schönen Kellerfund. Ich habe meine alte Carrera-Bahn wiedergefunden.
2: Oi.
3: Hab die ausgepackt und ihr müsst euch das wirklich so verstehen. Ich saß im Schneidersitz, habe beide Controller in der Hand gehabt und habe einfach nur die Knöpfe gedrückt und mich
1: Rennen
3: gefreut.
1: Gegen dich selber gefahren?
3: Ich habe mich selbst gefolgt, ja.
2: Ich frage mich gerade, ist das vielleicht auch so ein bisschen so ein Jungs-Männer-Ding, dass vor allen Dingen wir so die Sachen, die wir in der Kindheit mal cool fanden, auch im Alter noch cool finden? Also Carrera-Bahn fände ich auch toll. Würde ich auch gerne nochmal machen.
3: Na, vor allen Dingen war ich froh, dass die noch da ist, weil du kennst das ja, wenn man mit einer Frau zusammenzieht, jetzt nicht Frauenbashing hier betreiben, aber das verschwindet dann gern mal alles aus dem Haushalt. Aber die war tatsächlich in der letzten Ecke im Keller noch zu finden und dementsprechend habe ich mich darüber sehr gefreut.
2: Frage an dich, Ida, als Frau, wenn du jetzt quasi einen Mann kennenlernst, du bist ja aktuell Single und dann feststellst, okay, der sitzt halt nachmittags vorm PC an so einem Führerpult und fährt einmal Zug von Dresden nach Leipzig. Löst das was bei dir aus, oder?
1: Ich wollte gerade sagen, kommt auf die Strecke an. Wenn er eine coole Bahnstrecke fährt, würde ich sagen, ist okay.
2: Was macht ihr denn als Erwachsene jetzt wieder, was ihr eigentlich nur in der Kindheit gemacht habt? 0331 74 40 40.
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0: Bibi Radio ist hier am Sonntag mit Frank und dem Besten aus einer Woche, der Kaiser und Gerlinde Jenicke. Und natürlich auch mit euren Lieblingshits, unter anderem gleich die ganz neue von Ray, heißt Where is my Husband. Und für die Vielfalt ein sehr geiler Party-Zehner von Flowrider. Dranbleiben!
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8: 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Und der Sonntag wird heute deutlich frischer und kühler als gestern. Die Temperaturen, die steigen maximal auf 25 Grad. Ansonsten erwartet uns heute Sonnewolken im Mix. Ja, ein paar Regentropfen sind zwar auch möglich, aber morgen auf Montag wird es dann sogar noch frischer bei 21 Grad maximal. 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
8: Und der BB-Radio-Straßenscanner zeigt die übliche Stelle auf der 10 westlicher Berliner Ring zwischen Reichwerder und Großkreuz in beiden Richtungen mal locker 10 bis 15 Minuten mehr einplanen. Dann auch nochmal eine Meldung von der 10 östlicher Berliner Ring zwischen Reichspreeau und Erkner. Da sind ja auch nur zwei freie Spuren, sind maximal 80 erlaubt. Und falls ihr noch was habt, schreibt doch mal per WhatsApp. Das ist die 0331 74 40 40. Kommt gut an. 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
0: Ich wünsche euch einen wunderschönen Sonntag. Hier ist Frank heute mal für den Kaiser und für Gerlinde Jenicke. Und gleich wird es sehr lustig. Wir haben nämlich den lustigsten Arzt Deutschlands hier bei uns im Programm. Bei den besten Comedians Deutschlands. Eckart von Hirschhausen kommt gleich. Und los geht's jetzt mit den besten aktuellen Hits. Viel Spaß mit der neuen von Ray.
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0: BB Radio ist hier mit dem Besten aus einer Woche, der Kaiser und Gerlinde Jenicke, jetzt mit Eckart von Hirschhausen.
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3: Es muss ja nicht tanzen sein, aber Frauen spätestens ab der Lebensmittel, die kriegen Hummeln in den Händen. Die wollen sich entwickeln, die wollen neue Sachen entdecken, die wollen an neue Reiseziele, die wollen neue Leute kennenlernen. Und die Typen meistens, die denken, boah, lass die reden, das sind die Hormone, das geht vorbei. Und die Frauen hören sich das ein, zwei Jahre an und dann sind die weg. Mit dem Yoga-Lehrer. Weil der so beweglich ist. Jungs, wenn ihr einen Yogakurs macht, das ist die beste Chance. Da machen Frauen freiwillig Dinge, da bettelst du in der Ehe sonst lange für, ja? Frauen lassen sich das nicht lange bieten. Sie sind dann weg. Und was passiert dann, wenn der Typ ewig nicht sich entwickelt und dann wollen die Frauen über Gefühle reden und du denkst, das ging doch bisher auch ohne. Was passiert dann? Dann fallen die Männer plötzlich in ein tiefes Loch. Und dann werden die depressiv und kommen in eine psychosomatische Klinik. Und Männer, ratet mal, was ihr da machen müsst. Yoga, Achtsamkeit und über Gefühle reden.
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0: Bibi-Radio am Sonntag mit den Besten aus einer Woche. Der Kaiser und Gerlinde Jenicke heute nochmal mit Frank. Ab morgen ist dann wieder der Kaiser zurück in der Show. Ja, und hier geht's gleich weiter mit der aktuellen von Alex Warren. Der ist ja letztes Jahr also fast durchgehend in den Charts gewesen mit Ordinary. Ich glaube, über 50 Wochen. Seine neue heißt Fever Dream. Spiele ich gleich für euch und für die Vielfalt ein wunderschöner Zehner von Edward Maya. Dranbleiben!
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11: Mit Patricia Woschny. Guten Morgen. Verspätet, aber doch noch geschafft. Der neue Bahnhof Fangschleuse ist am Netz. Nach der kurzfristigen Verzögerung sind die ersten RE1-Züge am Abend durch den neuen Bahnhof bei Tessa in Grünheide gerollt. Vorerst läuft der Verkehr in beide Richtungen über einen Bahnsteig. Ab dem 24. August soll auch der zweite dazukommen. Beim riesigen Waldbrand in der Eifel können die Menschen erstmal aufatmen. Die rund 1800 Bewohner des evakuierten Ortes dürfen wieder nach Hause. Auch die Löschhubschrauber werden dort nicht mehr gebraucht. Nur rund 20 Kilometer entfernt macht allerdings schon das nächste große Feuer Sorgen. Es brennt auf belgischer Seite und die Flammen kommen Deutschland gefährlich nah. Bewohner mehrerer Orte sollen ihre Häuser deshalb vorsorglich verlassen. In der Nacht war die Feuerfront noch rund 3 Kilometer von der Grenze entfernt. Die deutschen EM-Teams haben am Abend ordentlich abgeräumt. Bei der Leichtathletik-WM holte Julian Weber Gold im Speerwurf. Direkt dahinter landete Nick Tum auf dem Silberplatz. Auch die Männerstaffel über 4x100 Meter wurde Zweite. Im Schwimmbecken setzte Johannes Liebmann noch einen drauf. Gold über 1500 Meter Freistil und mit 14 Minuten 26 auch noch Weltrekord. 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
12: Für ganz Brandenburg und Berlin heute doch mit einem etwas graueren Sonntag. Sonne sehen wir heute zum Glück auch noch ganz viel. Die Temperaturen, die steigen auf 25 Grad. Ja, zwischendurch ist vielleicht auch ein bisschen was Regnerisches möglich. Sonst ist es sehr angenehm warm. Morgen auf Montag dasselbe dann nochmal. Sonne, Wolken hier Mix bei 21 Grad.
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12: 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Naja, und mitten in den Sommerferien ist natürlich auch noch mit fettem Rückreiseverkehr zu rechnen. Staut sich hier momentan auch schon auf der A10 westlicher Berliner Ring. In beiden Richtungen zwischen Großkreuz und Lees so knapp 10 bis 15 Minuten extra in der üblichen Baustelle. Dann wird geblitzt auf der A2 Richtung Berlin, kurz vor Lenin. Und falls ihr noch was habt, 0331 74 40 40. Kommt gut an.
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14: Einen wunderschönen guten Morgen. Heute das Ganze nochmal mit mir. Ich bin Frank, freue mich, euch in euren Sonntag zu begleiten. Ja, und jetzt starten wir auch so langsam in die Zielgerade, was die Sommerferien angehen. Das heißt, jetzt gibt's auch bald die ersten Einschulungspartys. Ich bin auch auf eine eingeladen von meinem lieben Nachbarskind, von der Maya. Und die Frage ist so ein bisschen, die ich habe, was schenkt man denn eigentlich zur Einschulung, was so ein bisschen cool ist? Ja, das wollte ich von euch mal wissen. Die sehr süßen Antworten von ganz vielen Kids gibt's gleich in 10 Minuten. Und los geht's jetzt mit ganz viel Energie und guter Laune von Alex Warren.
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1: Frank ist eingeladen zu einer Einschulungsparty.
2: Das ist richtig, ja.
1: Und ein bisschen ahnungslos, was er schenken soll. Ich habe auf jeden Fall damals meine erste Armbanduhr geschenkt bekommen.
2: Ja.
1: Das war super.
2: Ja, die Ferien biegen ja jetzt auf die Zielgeraden. Das heißt, die Einschulungspartys, die stehen so langsam aber sicher an. Und bei mir ist es halt das Nachbarskind, die liebe Maja. Die wird eingeschult und meine Frau hat die Geschenke besorgt und unter anderem halt so einen komischen Wecker. Und ich frage mich, freut man sich als Kind wirklich über einen Wecker? Das erinnert einen doch eigentlich nur an den Ernst des Lebens. Und ich möchte auch gerne was Cooles schenken, wo sich Maja freut und sagt, ey Mensch, geiler Nachbarstyp, das wollte ich schon immer mal haben. Deswegen geben wir die Frage mal raus an euch, vor allen Dingen an euch, liebe Kinder. Was hättet ihr denn gerne in der Schultüte?
3: Also ganz viele Buntstifte, Bleistift und Radiergummi.
4: Und einen Füller. Alle Süßigkeiten der ganzen Welt außer Lakritze, weil das nicht schmeckt.
3: Auf jeden Fall eine Federtasche.
5: Zum Beispiel ein Wecker und ganz viel Schokolade.
3: Und ein Brief von unseren Oma und Opa, die uns sehr lieb haben.
6: Und Hot Wheel Autos.
4: Oh ja.
2: Also ich höre Hot Wheel Autos und vor allen Dingen Süßigkeiten sind anscheinend groß. Gut, hat man jetzt nicht lange was von.
1: Aber auch Buntstifte, also diese Schulsachen, die scheinen nicht uncool zu sein.
2: Was ist denn eure Erfahrung? Was wäre ein gutes Geschenk zur Einschulung? 0331 74 40 40.
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0: Hier ist das Beste aus einer Woche, der Kaiser und Gerlinde Jenicke. Heute nochmal mit mir. Ich bin Frank, der Kaiser ist dann ab morgen wieder zurück aus dem Urlaub. So, und hier geht's gleich weiter mit einem sehr geilen Cover aus den 90ern. Original kommt von Insomnia. Bibi Rexha hat's gecovert, heißt New Religion, spiele ich gleich für euch. Und dazu auch noch ein wunderschöner Zehner von Sarah Larsson. Geht gerade nochmal bei Social Media richtig durch die Decke. Lush Live, gleich.
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2: Ach ja. 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
10: Also nach dieser knalligen Hitze gestern, es ist heute deutlich kühler im Vergleich. Die Temperaturen, die steigen maximal bis 25 Grad. Sonne und Wolken kriegen wir heute zwar auch, aber aus dem Süden kommt auch mal ein bisschen Regen mit dazu. Und morgen auf Montag wird es dann sogar noch frischer bei maximal 21 Grad.
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10: Der BB-Radio-Straßenscanner zeigt ein paar Blitzer, unter anderem auf der A10 südlicher Berliner Ring in der Überfahrt zur A2 Richtung Magdeburg direkt im Dreieck Werder und ein Blitz ist auch nochmal direkt im Dreieck Havelland in der Überfahrt von A10 nördlicher Berliner Ring zur A24 Richtung Hamburg. Habt ihr noch was? 0331 74 40 40. Kommt gut an. 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
0: Ja, herzlich willkommen im Sonntagmorgen. Heute nochmal mit mir, mit Frank. Der Kaiser ist dann morgen wieder am Start. Unser Kollege Jans Herbst, der beschreibt ja immer in der Welt in 30 Sekunden die lustigsten Alltagsbeobachtungen und ja, wie man die Leichtathletik-WM noch um ein paar Disziplinen erweitern könnte. Das ist sehr lustig, erzählt er uns gleich. So, jetzt aber erstmal die besten aktuellen Hits für euch. Hier ist Bibi Rexha, New Religion.
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0: wunderschönen Sonntagmorgen. Hier ist das Beste aus einer Woche, der Kaiser und Gerlinde Jenike.
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2: Wir machen heute vielleicht Athletik mit Disziplinen, die vielleicht bei der Leichtathletik-EM vertreten sein sollten. Das ist natürlich für alle Profis der deutschen Bürokratie der Behördenlauf. Leider gibt's auch noch nicht den Zehenkampf. Wer hat den stärksten großen Onkel? Vorschlag für den Wochenendeinkauf an der Kasse. 800 Meter Schlange stehen. Köche dürfen antreten im Pürierstab-Hochsprung, Bürokräfte im Kugelschreiber stoßen und Angeber im Hochstapeln. Und eine neue Disziplin für alle Frauen im gebärfähigen Alter, der Eisprung. Und schließlich noch Vorschläge für alle, die im Alltag ein bisschen bequemer sind. 100 Meter kriechen statt sprinten, hochliegen statt Hochsprung und statt gehen machen wir den Halbmarathon im Gähnen.
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0: Das Beste aus einer Woche, der Kaiser und Gerlinde Jenicke. Einen wunderschönen guten Morgen, hier ist BB Radio, heute nochmal mit Frank und gleich mit den besten aktuellen Hits. Unter anderem gleich dabei die neue von Tiffany Harris. Das ist eine richtig coole deutsche Sängerin aus Hamburg, die war eigentlich bisher eher so im Hintergrund unterwegs, hat so bei Künstlern wie Tokyo Hotel oder Alle Farben an den Songs mitgeschrieben. Jetzt startet sie solo durch und das richtig. Ihre aktuelle Vertigo spiele ich gleich für euch und dazu auch noch ein bisschen was zum Durchschnaufen am Sonntagmorgen von Leonie und Calum Scott. Dranbleiben.
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7: Mit Patricia Woschny. Guten Tag. Bass, Hitze, zehntausende Menschen und am Ende eine ziemlich entspannte Bilanz. Brave the Planet ist ohne größere Zwischenfälle durch den Berliner Tiergarten gezogen. Trotz der Hitze gab es nur 14 Krankentransporte. Die Polizei spricht von einem störungsfreien Verlauf und nur wenigen Straftaten. Nach dem CSD-Anschlag vor 3 Wochen war die Parade diesmal besonders stark abgesichert. Verspätet, aber doch noch geschafft. Der neue Bahnhof Fangschleuse ist am Netz. Nach der kurzfristigen Verzögerung sind die ersten RE1-Züge am Abend durch den neuen Bahnhof bei Tesla in Grünheide gerollt. Grund für den späteren Start waren Probleme bei der abschließenden Technikprüfung. Vorerst läuft der Verkehr in beide Richtungen über einen Bahnsteig. Ab dem 24. August soll auch der zweite dazukommen. In der Eifel wird aufgeatmet, jetzt drückt ein Feuer aus Belgien ganz schön nah. Die rund 1.800 Menschen aus dem evakuierten Ort sind wieder zu Hause. Die Löschhubschrauber werden nicht mehr gebraucht. Nur rund 20 Kilometer entfernt brennt inzwischen ein riesiges Gebiet auf belgischer Seite. Die Feuerfront liegt nur wenige Kilometer vor Deutschland. Wegen des erwarteten starken Rauchs sollen Menschen in mehreren Orten ihre Häuser vorübergehend verlassen. 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
8: 18 Grad sind es aktuell bei euch in Potsdam, 18 Grad auch in Brandenburg an der Havel und 17 Grad momentan in Angermünde. Viele Wolken, dabei immer mal wieder Regen und teilweise auch Gewitter hier heute möglich. Gegen Nachmittag nimmt der Regen dann aber ab und es bleibt größtenteils trocken. Das Ganze dann bei bis zu 26 Grad maximal. Morgen am Montag auch mit vielen Wolken am Himmel. Hier und da kann es dann auch mal leicht Regen geben. Gegen Nachmittag dann sogar auch wieder Gewitter möglich. Das Ganze bei bis zu 23 Grad in der Spitze.
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8: Der BB-Radio-Straßenscanner zeigt uns Baustellenstau auf der A10 westlicher Berliner Ring Richtung Dreieckhafen lang. Land zwischen Glindow und Großkreuz rechnet hier mal gut mit 10 Minuten mehr. Außerdem haben wir noch Bergungsarbeiten auf der A15 Richtung Dreieck Spreewald zwischen Cottbus Süd und Fettschau. Hier dauern die Aufräumarbeiten schon seit Donnerstag an, deswegen immer noch hier eine Spur frei. Stadtverkehr Berlin, A100 Richtung Norden ab der Wegstraße verliert ihr 10 Minuten und einen Blitzer haben wir auf der A9 in der Überfahrt zur A10 südlicher Berliner Ring Richtung Dreieck Spreeau, direkt im Dreieck Potsdam. Wenn ihr noch was gesehen habt, Staus und Blitzer, gerne hier abliefern, geht immer per Anruf oder WhatsApp alles an die 0331 74 40 40 und bis dann habt ihr eine gute Fahrt und kommt gut an.
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9: Einen wunderschönen Sonntag wünsche ich euch heute nochmal mit Frank. Ab morgen ist dann der Kaiser wieder zurück aus dem Sommerurlaub. Wir hatten diese Woche eine ganz spannende Frage und zwar hat sich der Jens bei uns gemeldet und Jens hat erzählt, er hat einen 13-jährigen Sohn, der jetzt in den Ferien jede Nacht durchzockt. Sitzt jede Nacht an der Playstation und er weiß nicht, wie er seinen Sohn von der Playsee quasi wegbekommt. Die Frage haben wir mal an euch rausgegeben. Wie macht ihr das denn? Ja? Wie verhindert ihr denn, dass eure Kids jetzt in den Ferien nur vorm PC sitzen? Gibt sehr, sehr geile, tolle, interessante und vor allen Dingen nützliche Antworten. Richtig coole Tipps. Hört ihr gleich nochmal in 10 Minuten. Und jetzt gibt's erstmal was ganz Tolles. Die besten aktuellen Hits, die kommen von Leonie und Calum Scott. Viel Spaß!
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1: Schönen guten Morgen. Ich bin heute früh an meine Grenzen gestoßen bei WhatsApp an Gerlinde, denn ich habe eine WhatsApp bekommen von Jens aus Königs Wusterhausen. Der sagt, mein Sohn ist 13, zockt jeden Tag bis 4 in der Nacht. Der quatscht dann laut und ich kann nichts dagegen machen und will ihm ja nicht gleich das Internet kappen. Was macht man da? Jetzt haben wir einen am Telefon, der hat das gemacht. Der ist jetzt 20 und heißt Lukas, kommt aus Cottbus. Guten Morgen.
2: Guten Morgen.
1: Du hast auch die ganze Nacht durchgezockt. Wie alt warst du?
2: Boah, also ich war da damals so 15 Jahre und ich habe auch von früh bis spät immer ganz schön lange immer gezockt, ja.
1: Und deine Eltern, wie haben die reagiert und was hättest du dir eigentlich gewünscht?
2: Ja, also meine Eltern, die haben das gar nicht so mitbekommen, aber meine Geschwister haben das sehr oft mitbekommen und die haben dann ja immer mich drauf aufmerksam gemacht und mir entweder meistens irgendwie den Controller weggenommen oder mich mit zu sich genommen.
1: Und das hat geholfen?
2: Ja, damals, das hat mir tatsächlich geholfen oder ich habe dann weitergemacht, aber sehr, sehr oft hat es geholfen.
1: Was daran hat dir denn geholfen? Dass dich jemand drauf aufmerksam gemacht hat oder dass jemand dir eine Grenze aufgezeigt hat?
2: Einfach, dass ich halt einfach drauf aufmerksam gemacht wurde, dass es schon sehr, sehr spät ist, weil ich mich dann sehr in diesen Spielen immer verloren habe und die Zeit total vergessen habe.
1: Okay, ich habe eine ganz wichtige Frage. Jetzt hat ja der Jens aus Königs Wusterhausen gesagt, was kann ich denn dagegen machen, dass der die ganze Nacht zockt und laut ist? Was würdest du ihm denn raten?
2: Ja, also mir persönlich hätte auch einfach geholfen, dass meine Eltern mir direkt so von Anfang an, sage ich mal, Grenzen gesetzt hätten, weil ich da relativ offene Freiheiten hatte.
1: Aha.
2: Und irgendwie stattdessen mit mir irgendwie eine Unternehmung gemacht hätten.
1: Mhm.
2: Oder mir irgendwie andere Sachen vorgeschlagen hätten, dass man gemeinsam was anderes spielt oder sowas, damit ich nicht die ganze Zeit vor der Konsole stehe.
1: Also die hätten früher anfangen sollen. Oh Gott, Lukas, ich finde dich so toll. Du bist ja, also vielleicht kannst du auch ein bisschen Hoffnung machen. Ist denn aus dir was Vernünftiges geworden mit 20, würdest du sagen?
2: Ja, aus mir ist was geworden. Ich bin auch aus der Phase ein bisschen rausgekommen und das ist alles bestens.
1: Lukas, du bist so toll. Danke, dass du dich gemeldet hast. Du bist mein Lieblingshörer in dieser Woche von allen, die wir hatten und die noch kommen.
2: Dankeschön, freut mich zu hören.
1: Hab einen schönen Tag.
2: Ja, ebenso, danke.
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0: Das Beste aus einer Woche, der Kaiser und Gerlinde Jenicke bei BB Radio, hier am Sonntag, heute nochmal mit mir. Ich bin Frank, freue mich gleich für euch ja so ein bisschen einen kleinen Partyzehner spielen zu dürfen. Rihanna und Calvin Harris mit We Found Love und zum Sonntagsbrunch natürlich auch gleich noch was ganz Aktuelles, die neue von Teddy Swims, Mr. Know It All, dranbleiben.
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12: 17 Grad haben wir aktuell in Angermünde, 19 Grad sind es in Frankfurt-Oder und 21 Grad momentan in Cottbus. Viele Wolken, dabei immer wieder Regen und teilweise auch Gewitter heute möglich. Gegen Nachmittag nimmt der Regen dann ab und bleibt größtenteils trocken. Das Ganze bei bis zu 26 Grad heute maximal. Morgen am Montag auch mit vielen Wolken am Himmel. Hier und da kann es auch leicht regnen. Gegen Nachmittag kann dann auch das ein oder andere Gewitter wieder dazukommen. Das Ganze hier bei bis zu 23 Grad in der Spitze.
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12: Baustellenstau haben wir auf der A10, westlicher Berliner Ring, Richtung Dreieck Havelland. Zwischen Glindow und Großkreuz rechnet hier mal mit 10 Minuten mehr. Bergungsarbeiten laufen auf der A15 Richtung Dreieck Spreewald zwischen Cottbus Süd und Fettschau. Hier dauern die Aufräumarbeiten schon seit Donnerstag an, deswegen hier immer noch nur eine Spur frei. Im Stadtverkehr Berlin verliert er auf der 100 Richtung Norden ab der Weckstraße gute 10 Minuten und geblitzt wird auf der A2 Richtung Berlin kurz vor der Abfahrt Lennin. Wenn ihr noch was gesehen habt, Staus und Blitzer, gerne am Fähr abliefern. Geht immer per Anruf oder WhatsApp alles an die 0331 74 40 40 und bis dahin eine gute Fahrt und kommt bitte gut an.
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0: Ich wünsche euch einen wunderschönen Sonntag. Hier ist Frank für euch nochmal. Ab morgen ist dann der Kaiser zurück aus seinem Sommerurlaub. So, gleich machen wir hier weiter mit den besten Comedians Deutschlands. Die kommen gleich unter anderem von Felix Lobrecht. Und los geht's jetzt mit was ganz Aktuellem hier in der Playlist. Freut euch auf Miles Smith. Hier ist Drive Safe.
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0: Einen wunderschönen Sonntag wünsche ich euch. Hier ist das Beste aus einer Woche der Kaiser und Gerlinde Jenicke. Jetzt mit Felix Lobrecht.
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3: Ich habe neulich bei mir in der Straße eine junge Mutter gesehen mit ihrem kleinen Baby und das Baby konnte schon laufen. Also ich weiß nicht, ob das besonders war, dass das Baby schon laufen konnte. Also ich weiß nicht, wann Babys anfangen zu laufen. Nach einem Tag? Ich weiß es nicht. Ist ja auch egal, der Mann konnte laufen. War diese Mutter mit ihrem Baby, haben sie Händchen gehalten, hat das Baby sich so losgerissen und ist so ausgebüxt, so losgerannt wie so ein kleines Baby. Und da muss ich ganz ehrlich sagen, ey, so ein rennendes Baby, das kann ich nicht sehen, sowas. Wenn ich so ein rennendes Baby sehe, habe ich immer genau zwei Gedanken im Kopf. Nämlich erstens, wo musst du so schnell hin, Dicker? So, Dicker, du bist eins, du hast safe keinen Termin, den du ohne deine Mutter wahrnehmen musst. Was hast du vor, willst du deinen Bobbycar umparken? Ich weiß es nicht. Ja, schön schräg auf dem Behindertenparkplatz.
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0: So klingt euer Sonntag hier bei BB Radio. Einen wunderschönen guten Morgen. Hier ist das Beste aus einer Woche, der Kaiser und Gerlinde Jenicke. Heute nochmal mit mir. Ich bin Frank. Ab morgen ist dann der Kaiser zurück aus seinem Sommerurlaub. So, gleich bei mir hier für euch in der Show ein wunderschöner Zehner von Hosea. Das ist so ein Song, er ist eigentlich ein Song zum Niederknien, wenn man ganz ehrlich ist. Denn es ist eine Mischung aus Blues, Soul und Rock und einem richtig großartigen Gospelchor. Spiele ich gleich für euch, heißt Take Me to Church und außerdem für mehr Vielfalt dann noch was Aktuelles von Taylor Swift.
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1: Mit Patricia Woschny. Guten Tag. Bass, Hitze, zehntausende Menschen und am Ende eine ziemlich entspannte Bilanz. Rave the Planet ist ohne größere Zwischenfälle durch den Berliner Tiergarten gezogen. Trotz der Hitze gab es nur 14 Krankentransporte. Die Polizei spricht von einem störungsfreien Verlauf und nur wenigen Straftaten. Nach dem CSD-Anschlag vor 3 Wochen war die Parade diesmal besonders stark abgesichert. Verspätet, aber doch noch geschafft. Der neue Bahnhof Fangschleuse ist am Netz. Nach der kurzfristigen Verzögerung sind die ersten RE1-Züge am Abend durch den neuen Bahnhof bei Tesla in Grünheide gerollt. Grund für den späteren Start waren Probleme bei der abschließenden Technikprüfung. Vorerst läuft der Verkehr in beide Richtungen über einen Bahnsteig. Ab dem 24. August soll auch der zweite dazukommen. In der Eifel wird aufgeatmet, jetzt drückt ein Feuer aus Belgien ganz schön nah. Die rund 1.800 Menschen aus dem evakuierten Ort sind wieder zu Hause. Die Löschhubschrauber werden nicht mehr gebraucht. Nur rund 20 Kilometer entfernt brennt inzwischen ein riesiges Gebiet auf belgischer Seite. Die Feuerfront liegt nur wenige Kilometer vor Deutschland. Wegen des erwarteten

0: Windstärken raus sollen Menschen in mehreren Orten ihre Häuser vorübergehend verlassen. 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
2: 17 Grad haben wir aktuell bei euch in Angermünde. 18 Grad sind es in Brandenburg an der Havel und 20 Grad momentan in Cottbus. Viele Wolken, dabei immer wieder Regen und teilweise auch Gewitter heute möglich. Gegen Nachmittag nimmt der Regen dann ab und es bleibt größtenteils trocken. Das Ganze heute bei bis zu 26 Grad in der Spitze. Morgen am Montag auch nochmal viele Wolken am Himmel unterwegs. Hier und da kann es dann auch leicht regnen. Gegen Nachmittag kommt dann auch das ein oder andere Gewitter mit dazu. Das Ganze bei bis zu 23 Grad maximal.
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2: 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Baustellenstau haben wir auf der A10 westlicher Berliner Ring Richtung Dreieckhaveland zwischen Glindow und Großkreuz. Verliert ihr momentan gute 10 Minuten. Bergungsarbeiten laufen auch auf der A15 Richtung Dreieck Spreewald zwischen Cottbus Süd und Fettschau. Hier dauern die Aufräumarbeiten schon seit Donnerstag an, deswegen hier aktuell immer noch nur eine Spur frei. Und im Stadtverkehr Berlin sind es die üblichen 10 Minuten auf der A100 Richtung Norden ab der Wegstraße. Geblitzt wird auf der A10, dem südlichen Berliner Ring Richtung Dreieck Spreau, kurz vor dem Schönefelder Kreuz. Das hat uns Alan gemeldet. Also seid wie Alan, wenn ihr was gesehen habt, Staus und Blitzer gerne hier abliefern. Geht immer alles per Anruf oder WhatsApp an die 0331 74 40 40 und bis dann habt eine gute Fahrt und kommt gut an.
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4: Ja, wie bringe ich mein Kind weg von der Konsole jetzt in den Sommerferien? Die Frage hat uns der liebe Jens diese Woche gestellt, weil sein Sohn hockt quasi die ganze Nacht vor der Playstation und ja, tagsüber ist nichts mit ihm anzufangen. Die Frage haben wir mal an euch rausgegeben. Wie macht ihr es denn, wenn eure Kids zu lange zocken? Sind sehr, sehr tolle Tipps bei rumgekommen. Die Highlights hört ihr nochmal in 10 Minuten. So, und los geht's jetzt hier bei mir in der Show mit den besten aktuellen Hits und die kommen von Wise Stars.
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1: Schönen guten Morgen, Marion aus Cottbus.
2: Ja, schönen guten Morgen euch zwei.
3: Guten Morgen.
1: Also es gab ja sehr viel Feedback auf die Frage von Jens aus Königs Wusterhausen. Der sagt, was soll ich machen? Mein 13-Jähriger, der zockt jetzt in den Ferien zu Hause bis 4 Uhr nachts und hört nicht auf. Was würdest du denn machen?
2: Also ich muss mal sagen, ich finde es gar nicht so dramatisch, weil die Kinder haben Ferien. Das ist wie für uns Urlaub. Und warum soll er da nicht dann mal machen, was er schon immer machen wollte? Er verpasst ja nichts, nehme ich mal an.
3: Das finde ich auch mal eine ganz tolle Meinung, weil die hatten wir nämlich tatsächlich noch gar nicht. Aber was ist denn, wenn dann ja dieses Verhalten sich auch nach den Ferien fortsetzt? Was machst du denn dann?
2: Dann muss man natürlich eingreifen. Also ich bin da auch sehr rigoros. Ich habe auch 3 Kinder. Und der Älteste, mein Sohn, der war da sehr anfällig für das Zocken. Ich habe dann den PC aufgeschraubt, ein Kabel kaputt geknipst. Ich habe unten den Strom einfach abgeschaltet, weil er das noch nicht gecheckt hat. Ich sage, du, ich glaube, dein PC, der ist wieder, mir ist einfach zu heiß geworden, das musste ausgehen.
1: Ja.
2: Und sowas. Und dann war immer für mich auch die Sache, in Ferien jetzt nochmal drauf zurückzukommen, wenn die zocken sollen sie. Aber man hat ja auch Ausflugsideen, ne?
3: Ja.
2: Man muss ja eine Alternative schaffen. Und da hieß es immer, wenn ihr früh um 10 ging's los, ist ja auch Ausschlafenszeit. Und wenn ihr da nicht fit seid und mitmacht, dann schmeiße ich alles in eine Garage und schließe zu. Aber das hat funktioniert. Also man muss auch Alternativen anbieten. Aber andererseits, wenn die halt zocken, dann sollen sie doch. Irgendwann haben sie Hunger, kommen runter und sagst du, nö, Essenszeit ist vorbei, hast du Pech.
3: Das klingt so wie die Erziehung eines Haustiers.
2: Ja, ich bin eins. Ich bin ein Muttertier.
1: Marion, während wir sprechen, klingeln die Telefone hier schon. Also da hast du ja wirklich wieder für was gesorgt, Mensch. Marion, danke schön, dass du angerufen hast. Wie ist es denn bei euch? Ja, also wie macht ihr das? Der 13-Jährige zu Hause, der zockt bis 4 Uhr nachts. Marion sagt, lass den spielen, das ist Urlaub. Wie würdet ihr es machen? 0331 74 40 40. Hier ist BB Radio. Guten Morgen. Aha.

0: Das Beste aus einer Woche, der Kaiser und Gerlinde Jenike. Hier ist BB Radio mit Frank. Ab morgen ist dann auch der Kaiser wieder zurück aus dem Sommerurlaub. Und hier bei mir in der Show gleich für euch, für euren Sonntagvormittag, ganz große Gefühle. Die kommen von Adele und die besten aktuellen Hits, die spiele ich natürlich auch. Kamrat, Hug Yourself. Dranbleiben.
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5: Aktuelle Temperaturen liegen bei 18 Grad in Brandenburg an der Havel, 18 Grad auch bei euch in Frankfurt-Oder und 20 Grad sind es momentan in Cottbus. Viele Wolken heute, dabei immer mal wieder Regen, teilweise auch Gewitter möglich. Gegen Nachmittag nimmt der Regen dann ab und es bleibt größtenteils trocken. Das Ganze heute bei bis zu 26 Grad maximal. Morgen am Montag geht es dann weiter mit vielen Wolken. Hier und da kann es dann auch leicht regnen. Gegen Nachmittag kommt dann auch das ein oder andere Gewitter wieder. Das Ganze morgen bei bis zu 23 Grad in der Spitze.
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5: Und der BB-Radio Straßenscanner zeigt jetzt an. Bausteinstau haben wir auf der A10, westlicher Berliner Ring, Richtung Dreikafeland. Zwischen Glindow und Großkreuz rechnet hier mal gut mit 10 Minuten mehr. Bergungsarbeiten laufen immer noch auf der A15 Richtung Dreieck-Spreewald, zwischen Cottbus-Süd und Fettschau. Hier dauern die Aufräumarbeiten schon seit Donnerstag an, deswegen ist hier auch weiterhin nur eine Spur frei. Im Stadtverkehr Berlin verliert ihr die üblichen 10 Minuten auf der A100 Richtung Norden ab der Wegstraße. Und geblitzt wird auf der A9 in der Überfahrt zur A10, südlicher Berliner Ring, Richtung Dreieck-Spreewald, direkt im Dreieck Potsdam. Wenn ihr noch was gesehen habt, Staus und Blitzer, dann gerne einfach hier abliefern. Geht immer alles per Anruf oder WhatsApp an die 0331 74 40 40. Und bis dahin habt eine gute Fahrt und kommt gut an. 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
0: Einen wunderschönen guten Morgen. Ja, die Ferien, die biegen ja so langsam, aber sicher auf die Zielgerade ein. Eine Woche Sommerferien haben wir noch vor uns. Und wenn eure Kids jetzt schon nicht mehr wissen, was sie machen sollen. Eine Sache, die ganz lustig sein kann, obwohl man es gar nicht glaubt, ist ein Besuch im Museum. Warum? Das hört ihr gleich in unserer neuen Comedy Die Welt in 30 Sekunden mit Jan Zerbst. Und außerdem jetzt bei mir die besten aktuellen Hits. Viel Spaß mit Kamrat.
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0: Herzlich willkommen bei BB Radio am Sonntag. Hier ist das Beste aus einer Woche. Der Kaiser und Gerlin diejenige.
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2: Lektion 1. Um schlau zu wirken, lege einen Zeigefinger an die Wange, lege den Kopf schief und murmle vor dich hin.
3: Mich fasziniert vor allem dieser Bruch zwischen Licht und Emotion.
2: Wenn da noch keiner die Augen verdreht, lass weiter den Kunstkenner raushängen, auch wenn du überhaupt keine Ahnung hast.
3: Ich war ja auch schon im Guggenhaus-Museum in Venedig, da habe ich sogar Van Gogh mal live gesehen.
2: Lektion 2, wenn dir das zu langweilig wird, nimm einen Zollstock, halte ihn an das teuerste Gemälde und flüstere in dein Handy.
4: Ich glaube, es kann klappen, wenn wir zu dritt sind und Masken tragen.
2: Schon wird's spannend. Oder Lektion 3, nimm einen alten Teller mit ins Museum, geh in einen Raum mit alten historischen Vasen, in dem gerade keine Raumaufsichtsperson sitzt, und wirf ihn auf den Boden. Und dann ist Action in der Bude.
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0: So klingt euer Sonntagmittag. Hier ist das Beste aus einer Woche, der Kaiser und Gerlinde Jenicke. Heute nochmal mit mir, ich bin Frank. Ab morgen ist dann der Kaiser zurück aus seinem wohlverdienten Sommerurlaub. Und gleich übernimmt mein lieber Kollege Cosmo mit dem besten Sound für euer Wochenende. Mit dabei hat er unter anderem die ganz aktuelle von Harry Styles, American Girls. Dranbleiben.
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9: Mit Patricia Woschny. Guten Tag. Bass, Hitze, zehntausende Menschen und am Ende eine ziemlich entspannte Bilanz. Brave the Planet ist ohne größere Zwischenfälle durch den Berliner Tiergarten gezogen. Trotz der Hitze gab es nur 14 Krankentransporte. Die Polizei spricht von einem störungsfreien Verlauf und nur wenigen Straftaten. Nach dem CSD-Anschlag vor 3 Wochen war die Parade diesmal besonders stark abgesichert. Verspätet, aber doch noch geschafft. Der neue Bahnhof Fangschleuse ist am Netz. Nach der kurzfristigen Verzögerung sind die ersten RE1-Züge am Abend durch den neuen Bahnhof bei Tesla in Grünheide gerollt. Grund für den späteren Start waren Probleme bei der abschließenden Technikprüfung. Vorerst läuft der Verkehr

0: Verkehr in beide Richtungen über einen Bahnsteig. Ab dem 24. August soll auch der zweite dazukommen. In der Eifel wird aufgeatmet, jetzt drückt ein Feuer aus Belgien ganz schön nah. Die rund 1.800 Menschen aus dem evakuierten Ort sind wieder zu Hause. Die Löschhubschrauber werden nicht mehr gebraucht. Nur rund 20 Kilometer entfernt brennt inzwischen ein riesiges Gebiet auf belgischer Seite. Die Feuerfront liegt nur wenige Kilometer vor Deutschland. Wegen des erwarteten starken Rauchs sollen Menschen in mehreren Orten ihre Häuser vorübergehend verlassen. 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
2: 18 Grad sind es momentan in Frankfurt-Oder, 19 Grad hier in Potsdam und 21 Grad bei euch im Wittstock. Viele Wolken, dabei immer mal wieder Regen und teilweise auch Gewitter heute möglich. Gegen Nachmittag nimmt der Regen dann ab und es bleibt größtenteils trocken. Das Ganze bei bis zu 26 Grad heute maximal. Morgen am Montag geht es ebenfalls weiter mit vielen Wolken. Hier und da kann es dann auch mal leicht regnen. Und gegen Nachmittag kommt auch das ein oder andere Gewitter wieder dazu. Das Ganze dann morgen bei bis zu 23 Grad maximal.
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2: Der BB-Radio-Straßenscanner zeigt an. Baustellenstau auf der A10 westlicher Berliner Ring Richtung Dreikafelland zwischen Glindow und Großkreuz verliert ihr momentan gut 40 Minuten. Selbes Spiel auch in der Gegenrichtung. Baustellenstau auf der A10 westlicher Berliner Ring Richtung Dreikwerder dauert hier zwischen Leest und Vöben gute 30 Minuten länger. Baustellenstau haben wir auch auf der A13 Richtung Berlin zwischen Großreschen und Bronco. Dauert hier gute 40 Minuten. Und im Stadtverkehr Berlin verliert ihr auf der 100 Richtung Süden ab Jakob-Kaiserplatz gute 15 Minuten. Geblitzt wird auf der A9 in der Überfahrt zur A10 südlicher Berliner Ring Richtung Dreieck-Spreeau direkt im Dreieck Potsdam. Und wenn ihr noch was gesehen habt, Staus und Blitzer, einfach abliefern. Geht immer per Anruf oder WhatsApp alles an die 0331 74 40 40. Und bis dahin habt eine gute Fahrt und kommt gut an.
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2: Es ist Sonntag und das Wetter ist heute zwar etwas grau, aber die Erde wird sich freuen. Und ganz ehrlich, diese frische Luft in der Luft auch mal durchatmen können, das ist doch was Feines. Hier habe ich jetzt für euch Fresh Beats mit Route 94 und My Love. Die hört ihr direkt nach der aktuellen Single von Harry Styles. Hier ist American Girls. Ich bin Vincent, freue mich, dass ihr da seid. Habt einen schönen Sonntag.
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0: Hier ist BB Radio für euch am Sonntag und morgen startet zwar die letzte Ferienwoche der Sommerferien, aber die wird hier nochmal ordentlich gefeiert und eingeläutet, nämlich mit dem BB Radio mehr Musikversprechen. Das sind 10 Songs hier für euch am Stück und ohne Pause, unter anderem mit dem DJ, der viel zu früh gegangen ist von uns, hat uns aber mit die besten Club-Sounds aus den 10ern geliefert, das ist Avicii hier gleich. Außerdem gibt's richtig was auf die Ohren mit Katy Perry, die an Freitagabend nochmal rekonstruiert und aktuelles Lied liefern hier Shakira und Burna Boy mit dem offiziellen Sommerhit des Jahres. Das ist Dai Dai hier gleich für euch auch mit in der Show. Das alles und noch mehr in der meisten Musik ohne Unterbrechung. Bis gleich.
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0: 18 Grad haben wir momentan in Brandenburg an der Havel, 19 Grad sind es in Potsdam und 21 Grad in Wittstock. Viele Wolken, dabei immer wieder Regen und teilweise auch Gewitter, die heute runterkommen. Gegen Nachmittag nimmt der Regen dann aber langsam ab und dann bleibt es größtenteils trocken. Das Ganze hier heute bei bis zu 26 Grad maximal. Morgen am Montag auch mit vielen Wolken am Himmel, hier und da dann auch mal leicht Regen. Und gegen Nachmittag kann es dann auch mal etwas gewittern. Das Ganze morgen dann bei bis zu 23 Grad in der Spitze.
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0: Der BB-Radio-Straßenscanner zeigt an Baustellenstau auf der A10. Westlicher Berliner Ring Richtung Dreieck Havelland zwischen Glindow und Großkreuz verliert hier momentan gute 50 Minuten. Außerdem haben wir auch Baustellenstau auf der A13 Richtung Berlin zwischen Großreschen und Bronco. Dauert hier ebenfalls 50 Minuten länger. Im Stadtverkehr Berlin verliert ihr übliche 10 bis 15 Minuten auf der A100 einmal Richtung Norden ab der Weckstraße und in der Gegenrichtung A100 Richtung Süden ab dem Jakob-Kaiser-Platz. Geblitzt wird gerade reingekommen auf der A12 Richtung Frankfurt-Oder, Höhe Starkow, hat uns Chris gemeldet. Und wenn ihr noch was gesehen habt, dann seid wie Chris. Meldet uns Staus und Blitzer jederzeit einfach per Anruf oder WhatsApp immer hier an die 0331 74 40 40. Und bis dahin habt eine gute Fahrt und kommt bitte gut an.
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BB Radio hier am Wochenende und sportlich gesehen ist ja aktuell ordentlich was los. Leichtathletik-Europameisterschaft im englischen Birmingham und Schwimm-EM in Paris. Beide Veranstaltungen laufen noch bis heute und gestern Abend hat ein 19-Jähriger in Paris gezeigt, was er kann. Merkt euch den Namen Johannes Liebmann. Es ist seine erste Europameisterschaft und er schwimmt, als wenn es nichts wäre, auf 1500 Metern Freistil den Weltrekord mit deutlichem Abstand. Wir wünschen dir alles Gute, Johannes, und pass auf dich auf. Oder wie Miles Smith und Neil Horan sagen, drive safe. 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

BB Radio hier am Wochenende. Und das hier ist die brandneue Single von den Brüdern Felix und Lukas Hein. Besser bekannt sind sie als Fastboy. Schlagzeug, Gitarre, Synthies sowie Bass und Keyboard haben die beiden Berliner alles selbst eingespielt. Die besten aktuellen Hits, Beautiful Life.

0: Hier ist BB Radio für euch am Sonntag und gleich nach eins machen wir weiter mit fettem Bass, gesponsert von Jennifer Lopez und David Guetta. Freut euch auf die aktuelle Single Save Me Tonight und ein Zehner kommt von Sandpapierstimme James Arthur. Das ist Gefühl pur. 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
10: Mit Patricia Woschny. Guten Tag. Die übliche Lkw-Pause fällt heute in Brandenburg aus. Wegen des Niedrigwassers dürfen bestimmte Transporte jetzt auch sonntags auf die Straße. Viele Schiffe können weniger Fracht mitnehmen, ein Teil davon wird deshalb per Lkw gefahren. Die Ausnahme gilt bis Ende August, also auch noch am kommenden Ferienrückreisewochenende. Wer dann aus dem Urlaub kommt, sollte mit etwas mehr Lkw-Verkehr rechnen. Für Brandenburgs Lehrer klingelt diese Woche langsam wieder der Schulwecker. Sie bereiten jetzt das neue Schuljahr vor und da ändert sich einiges. Brandenburg geht beim Lehrplan künftig eigene Wege und entwickelt eigene Fachpläne statt der gemeinsamen mit Berlin. Los geht's mit Deutsch, Mathe und Englisch. Gleichzeitig bleibt der Lehrermangel die größte Baustelle. Mehr als 100 Stellen sind noch offen. 113 Jahre alt und frisch herausgeputzt. Berlins Aquarium feiert sein Comeback. Nach 3 Jahren Modernisierung öffnet es am Dienstag wieder für Besucher. Rund 20.000 Tiere leben dort, von Haien und Quallen bis zu Krokodilen. Das Aquarium wurde 1913 eröffnet und gehört damit seit mehr als einem Jahrhundert zum Berliner Zoo. Und bei der Leichtathletik-EM gibt's direkt das nächste deutsche Gold. Amanal Petros ist neuer Marathon-Europameister. In Birmingham setzte er sich früh von der Konkurrenz ab und lief fast 20 Kilometer allein vorneweg. 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
0: 20 Grad sind es momentan in Potsdam, 20 Grad auch bei euch in Cottbus und Angermünde und 22 Grad aktuell in Wittstock. Gerade quetscht sich hier in Potsdam die Sonne mal kurz an den Wolken vorbei. Ansonsten bleibt es heute eher bewölkt.

0: Dazu kommt immer wieder ein bisschen Regen und teilweise auch Gewitter runter. Gegen Nachmittag nimmt der Regen dann aber langsam ab und dann bleibt es auch größtenteils trocken. Bei bis zu 26 Grad heute maximal. Morgen am Montag gibt es dann auch ebenfalls viele Wolken am Himmel. Hier und da kann es dann auch mal leicht Regen geben. Gegen Nachmittag da sogar auch das ein oder andere Gewitter mit dazukommen. Das Ganze dann bei bis zu 23 Grad in der Spitze.
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0: Der BB-Radio-Straßenscanner zeigt an Baustellenstau auf der A10 westlicher Berliner Ring Richtung Dreikafelland zwischen Glindow und Großkreuz. Braucht ihr gute 50 Minuten länger. Ansonsten gibt es auch Bergungsarbeiten noch auf der A15 Richtung Dreieck Spreewald zwischen Cottbus Süd und Fettschau. Hier dauern die Aufräumarbeiten schon seit Donnerstag an. Deswegen geht hier immer noch nur eine Spur dran vorbei. Im Stadtverkehr Berlin verliert ihr auf der 100 Richtung Norden Abwegstraße gute 10 Minuten und geblitzt wird auf der R10 südlicher Berliner Ring Richtung Dreieck Spreeau kurz vor dem Schönefelder Kreuz. Danke dafür an Ellen. Wenn ihr noch was gesehen habt, Staus oder Blitzer, gerne einfach hier abliefern. Per Anruf oder WhatsApp geht das immer alles an die 0331 74 40 40 und ansonsten habt eine gute Fahrt und kommt gut an.
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0: Auch wenn das Wetter heute vielleicht nicht so richtig mitspielt, dann muss halt eben unsere Playlist dafür umso bunter sein. Gleich hier Lord. Ihre Single aus den Zehnern ist genau das Richtige für diesen entspannten Sonntag. Vorher erzählt uns aber Michael Schulte hier nochmal kurz, was das Schöne an so einem Morgen um 5 Uhr ist. Hier ist seine aktuelle Single 5 AM. Ich bin Vincent. Cool, dass ihr da seid. Moin.
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0: Hier ist BB Radio am Wochenende und ich muss euch sagen, ich denke hier gar nicht dran, entspannter zu machen, nur weil Sonntag ist. Denn gleich startet hier wieder das BB Radio mehr Musikversprechen für euch. Das sind locker mehr als 10 Songs am Stück ohne Unterbrechung. Mit dabei ein Szener, auf den ich mich persönlich wirklich sehr, sehr freue. Das ist feinster Pop von Capital Cities. Aktuelles liefert Olivia Rodrigo mit ihrer Single Drop Dead. Die geht nochmal ordentlich nach vorne und dann haben wir noch Legenden mit in der Playlist direkt als nächstes. Donna Summer, hier gleich neu gemischt von DJ Kygo mit Hot Stuff. Das und mehr gleich in der meisten Musik ohne Unterbrechung. Bis gleich.
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0: 19 Grad haben wir aktuell in Frankfurt-Oder, 20 Grad sind es in Potsdam und Brandenburg an der Havel und 22 Grad momentan bei euch im Wittstock. Viele Wolken, immer mal wieder Regen und teilweise auch Gewitter. So zieht sich sie heute durch den Tag. Gegen Nachmittag nimmt der Regen dann aber langsam ab und dann bleibt es auch größtenteils trocken. Das Ganze heute bei bis zu 26 Grad maximal. Morgen am Montag auch mit vielen Wolken am Himmel. Hier und da kann es dann auch mal leicht Regen geben und gegen Nachmittag kommt dann auch der ein oder andere Gewitter mit runter. Das Ganze bei bis zu 23 Grad maximal.
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0: Der BB Radio Straßenscanner zeigt an, Baustellenstau auf der A10 westlicher Berliner Ring Richtung Dreieckwerder dauert hier aktuell zwischen Leest und Vöben gute 20 Minuten länger. Bergungsarbeiten laufen aktuell immer noch auf der A15 Richtung Dreieck-Spreewald zwischen Cottbus Süd und Fetschau. Hier dauern die Aufräumarbeiten schon seit Donnerstag an. Deswegen ist ja auch aktuell immer noch nur eine Spur frei. Im Stadtverkehr Berlin verliert ihr die üblichen 10 Minuten auf der A100 Richtung Norden ab Wegstraße mit 10 Minuten. Und geblitzt wird noch auf der A10 im südlichen Berliner Ring Richtung Dreieck-Spreeau kurz vor dem Schönefelder Kreuz. Wenn ihr noch was gesehen habt, Staus und Blitzer, einfach hier abliefern, geht immer alles per Anruf oder WhatsApp an die 0331 74 40 40 und bis dahin habt eine gute Fahrt und kommt gut an.
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BB Radio hier am Sonntag, und wenn man jemanden neu kennenlernt, dann kann das manchmal ein ganz schönes Gefühlschaos auslösen. Olivia Rodrigo wollte hier in ihrer aktuellen genau dieses Gefühl einfangen. Diese Mischung aus Kribbeln, Hoffnung und leichte Panik. Viel Spaß jetzt bei Drop Dead.

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BB Radio hier am Sonntag und gestern am Abend war ich noch auf dem 24. Fairfest in Caputh. Und Freunde, was war das für eine Party? Von DJs bis hin zu Tina Turner-Double mit Feuerwerk und Wasserskishow. Dazu Fleisch und Getränke unter anderem von der Truppe der Feuerwehr Caputh und Schwielosee. Und BB Radio war auch vor Ort. 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Hier ist jetzt Kamerad mit Hug Yourself. Viel Spaß!

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1: Hier ist BB Radio am Wochenende, gleich zwei, und ich mache hier in gewohnter Manier weiter und versorge euch mit dem Besten aus unserer Playlist für euer Wochenende. Freut euch auf Hertz mit ihrem Zehner, der die beiden Musiker aus der Armut und Sozialhilfe gefühlt katapultiert hat. Außerdem hören wir hier gleich die neueste Nummer von Holly Humberstone, To Love Somebody, direkt als nächstes. 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
10: Mit Patricia Woschny. Guten Tag. Die übliche Lkw-Pause fällt heute in Brandenburg aus. Wegen des Niedrigwassers dürfen bestimmte Transporte jetzt auch sonntags auf die Straße. Viele Schiffe können weniger Fracht mitnehmen. Ein Teil davon wird deshalb per Lkw gefahren. Die Ausnahme gilt bis Ende August, also auch noch am kommenden Ferienrückreisewochenende. Wer dann aus dem Urlaub kommt, sollte mit etwas mehr Lkw-Verkehr rechnen. Für Brandenburgs Lehrer klingelt diese Woche langsam wieder der Schulwecker. Sie bereiten jetzt das neue Schuljahr vor und da ändert sich einiges. Brandenburg geht beim Lehrplan künftig eigene Wege und entwickelt eigene Fachpläne statt der gemeinsamen mit Berlin. Los geht's mit Deutsch, Mathe und Englisch. Gleichzeitig bleibt der Lehrermangel die größte Baustelle. Mehr als 100 Stellen sind noch offen. 113 Jahre alt und frisch herausgeputzt. Berlins Aquarium feiert sein Comeback. Nach 3 Jahren Modernisierung öffnet es am Dienstag wieder für Besucher. Rund 20.000 Tiere leben dort, von Haien und Quallen bis zu Krokodilen.

0: Das Aquarium wurde 1913 eröffnet und gehört damit seit mehr als einem Jahrhundert zum Berliner Zoo. Und bei der Leichtathletik-EM gibt's direkt das nächste deutsche Gold. Amanal Petros ist neuer Marathon-Europameister. In Birmingham setzte er sich früh von der Konkurrenz ab und lief fast 20 Kilometer allein vorneweg. 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
2: 19 Grad sind es bei euch in Frankfurt-Oder. 21 Grad haben wir in Cottbus und Brandenburg an der Havel und 23 Grad jetzt schon in Wittstock. Viele Wolken, immer mal wieder Regen und teilweise auch Gewitter sind heute möglich. Gegen Nachmittag nimmt der Regen dann ab, dann bleibt es auch größtenteils trocken. Das Ganze bei bis zu 26 Grad maximal. Morgen am Montag auch mit vielen Wolken am Himmel. Hier und da kann es dann auch leicht regnen. Und gegen Nachmittag kommt dann auch das ein oder andere Gewitter dazu. Das Ganze bei bis zu 23 Grad morgen in der Spitze.
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2: Der BB-Radio-Straßenscanner zeigt an eine Vollsperrung nach einem Unfall auf der A11 Richtung Stettin zwischen Korin und Warnitz. Dauert hier schon über 2 Stunden länger. Letzte Ausfahrt vorher ist Joachimsthal. Außerdem haben wir ein bisschen Stadtverkehr in Berlin, nämlich auf der A100 Richtung Norden. Ab Wegstraße verliert die gute 10 Minuten. Und geblitzt wird auf der A12 Richtung Frankfurt-Oder Höhe Starkow und auf der A13 Richtung Dresden zwischen Kittlitz und Karlow. Wenn ihr noch was gesehen habt, Staus und Blitzer, einfach hier abliefern, geht immer alles per Anruf oder WhatsApp an die 0331 74 40 40 und bis dahin habt eine gute Fahrt und kommt gut an.
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2: Ihr genießt euren Sonntag und macht's euch schön, egal ob nochmal auf dem Weg in den Urlaub oder entspannt zu Hause. Gleich gibt's dazu Jonas Blue mit einem 10er, der sich für den entspannten Tag einfach heute perfekt eignet. Und vorher starten wir jetzt rein mit der Newcomerin schlechthin. Hier ist Holly Humberstone mit To Love Somebody. Ich bin Vincent, schön, dass ihr dabei seid. Tachchen.
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0: BB Radio hier für euch am Wochenende. Gleich gibt's wieder ein Song nach dem anderen ohne Pause im BB Radio mehr Musikversprechen. Unter anderem mit dabei in den nächsten 12 Songs am Stück gibt's ordentlich Power von John Newman. Für mehr Vielfalt sorgt hier Balladenqueen Adele, wollte ich sagen, das verspricht Großes. Und Aktuelles hört ihr von dem neuen Stern am Musikhimmel aus Hamburg, Tiffany Harris. Die hat auch schon Songs unter anderem für Tokyo Hotel geschrieben und ist jetzt auch mit ihrer eigenen Single Vertigo hier gleich bei uns. Das alles und mehr in der meisten Musik ohne Unterbrechung. Bis gleich.
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0: 21 Grad sind es momentan hier in Potsdam, 21 Grad auch bei euch in Cottbus und 24 Grad aktuell in Wittstock. Viele Wolken, immer mal wieder Regen und teilweise auch Gewitter, so zieht sich's hier heute durch den Tag. Gegen Nachmittag nimmt der Regen dann langsam ab und dann wird's auch größtenteils trocken werden. Das Ganze bei bis zu 26 Grad heute maximal. Morgen am Montag ebenfalls viele Wolken am Himmel unterwegs, hier und da kann's auch noch mal leicht Regen geben. Gegen Nachmittag kommt dann auch das ein oder andere Gewitter noch dazu. Das Ganze bei bis zu 23 Grad maximal.
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0: Der BB Radio Straßenscanner zeigt an, wir haben eine Vollsperrung nach einem Unfall auf der A11 Richtung Stettin zwischen Korin und Warnitz. Dauert hier schon über 2 Stunden länger. Letzte Ausfahrt vorher ist Werbelin. Außerdem staut es sich auch auf der A24 in beide Richtungen zwischen dem Dreieck Wittstock-Doss und Neuruppin. Dauert hier aktuell gute 20 Minuten länger jeweils. Außerdem verliert ihr etwas Zeit auf der A100 Richtung Norden im Stadtverkehr Berlin. Ab Wegstraße sind das hier nämlich 10 Minuten, die ihr oben drauf rechnen müsst und geblitzt wird auf der A24 Richtung Hamburg kurz vor Fährberlin. Wenn ihr noch was gesehen habt, Staus und Blitzer, gerne hier abliefern. Per Anruf oder WhatsApp geht das immer ganz entspannt unter der 0331 74 40 40 und bis dahin habt eine gute Fahrt und kommt gut an.
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Hier ist BB Radio am Sonntag und gestern Abend war in Berlin partyhart angesagt. Rave the Planet stand auf dem Plan. Bei 35 Grad wurde die Straße des 17. Juni und der Bereich um die Siegessäule zum größten Dancefloor Berlins. Die beste Nachricht des Abends, alles ist friedlich verlaufen. Dafür haben auch rund 1500 Polizisten gesorgt. Und an der Stelle nochmal großes Dankeschön für euren Einsatz. Hier geht's jetzt weiter mit den besten aktuellen Hits. Hier sind Leonie und Callum Scott. Das ist Stay. Viel Spaß.

BB Radio hier am Wochenende. Tiffany Harris jetzt für euch. Sie macht krass diepe Themen zu positiven und energiegeladenen Pop-Hymnen. Von ihrem musikalischen Können haben auch schon Tokyo Hotel und DJ Alle Farben profitiert. Die besten aktuellen Hits mit Vertigo.

0: Hier ist BB Radio für euch am Wochenende und wir haben hier zusammen einfach eine gute Zeit. Gleich unter anderem mit der aktuellen von Teddy Swims, Mr. Know-It-All, gleich für euch mit dabei. Ich lieb die Single, ihr liebt die Single. Kommt gleich und vorher gibt's aber noch Jesse J für mehr Vielfalt. 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
14: Mit Patricia Woschny. Guten Tag. Die übliche Lkw-Pause fällt heute in Brandenburg aus. Wegen des Niedrigwassers dürfen bestimmte Transporte jetzt auch sonntags auf die Straße. Viele Schiffe können weniger Fracht mitnehmen. Ein Teil davon wird deshalb per Lkw gefahren. Die Ausnahme gilt bis Ende August, also auch noch am kommenden Ferienrückreisewochenende. Wer dann aus dem Urlaub kommt, sollte mit etwas mehr Lkw-Verkehr rechnen. Für Brandenburgs Lehrer klingelt diese Woche langsam wieder der Schulwecker. Sie bereiten jetzt das neue Schuljahr vor und da ändert sich einiges. Brandenburg geht beim Lehrplan künftig eigene Wege und entwickelt eigene Fachpläne statt der gemeinsamen mit Berlin. Los geht's mit Deutsch, Mathe und Englisch. Gleichzeitig bleibt der Lehrermangel die größte Baustelle. Mehr als 100 Stellen sind noch offen. 113 Jahre alt und frisch herausgeputzt. Berlins Aquarium feiert sein Comeback. Nach 3 Jahren Modernisierung öffnet es am Dienstag wieder für Besucher. Rund 20.000 Tiere leben dort, von Haien und Quallen bis zu Krokodilen. Das Aquarium wurde 1913 eröffnet und gehört damit seit mehr als einem Jahrhundert zum Berliner Zoo. Und bei der Leichtathletik-EM gibt's direkt das nächste deutsche Gold. Amanal Petros ist neuer Marathon-Europameister. In Birmingham setzte er sich früh von der Konkurrenz ab und lief fast 20 Kilometer allein vorneweg. 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
0: 21 Grad haben wir momentan in Cottbus, 22 Grad sind es hier in Potsdam und in Brandenburg an der Havel und 24 Grad bei euch sogar in Wittstock. Viele Wolken, immer mal wieder Regen und teilweise auch Gewitter machen sich hier heute breit. Gegen Nachmittag nimmt der Regen jetzt aber ab und es bleibt größtenteils trocken. Das Ganze dann mal bis zu 26 Grad maximal. Morgen am Montag geht es weiter mit vielen Wolken, hier und da dann auch leicht Regen und ab Nachmittag dann auch wieder das ein oder andere Gewitter mit dabei. Das Ganze mal bis zu 23 Grad in der Spitze.
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0: Der BB-Radio-Straßenscanner zeigt an, Baustellenstau auf der A10 westlicher Berliner Ring Richtung Dreikavelland am Großkreuz verliert ihr momentan 35 Minuten. Aufatmen heißt es, was die Vollsperrung auf der A11 angeht. Richtung Stettin zwischen Korin und Warnitz hat es gekracht. Deswegen war hier voll gesperrt. Die Vollsperrung ist jetzt aber aufgehoben.

0: Oben dauert hier aber immer noch gut eine halbe Stunde. Und ansonsten gucken wir in den Stadtverkehr Berlin. Da habt ihr die üblichen 10 Minuten auf der 100 Richtung Norden ab der Weckstraße. Geblitzt wird noch auf der A10 südlicher Berliner Ring Richtung Dreieck Spreeau, kurz vor dem Schönefelder Kreuz. Und wenn ihr noch was gesehen habt, Staus und Blitzer, hier abliefern. Per Anruf, per WhatsApp, gerne immer alles an die 0331 74 40 40. Und habt bis dahin eine gute Fahrt und kommt gut an.
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0: Es ist Sonntag und ihr habt hier den richtigen Sender am Laufen. Gleich habe ich hier einen Zehner von DJ Calvin Harris für euch aus den Zehnern, wie gesagt, gemeinsam mit Ellie Goulding. Da wird Putzen zu Hause nochmal zum großen Spaß. Und vorher starten wir mal rein mit Regard. Hier ist Ride It. Ich bin Vincent. Schön, dass ihr da seid. Moin.
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0: Hier ist BB-Radio für euch am Wochenende und gleich habe ich hier für euch das BB-Radio mehr Musikversprechen wieder im Gepäck. Das sind locker mehr als 10 Songs am Stück und dazu alle hintereinander und ohne Pause. Mit dabei die aktuelle Wohlfühlkünstlerin Olivia Dean, könnte ich rauf und runter hören. Außerdem hören wir natürlich auch den ein oder anderen Zehner, unter anderem nämlich eine Upbeat-Nummer, die ordentlich nach vorne schiebt von Icona Pop. Und aktuelles gibt's von Temper City. Die Jungs haben's drauf mit ihrer Single Self-Aware. Hört ihr gleich. Das alles und mehr hier in der meisten Musik ohne Unterbrechung. Bis gleich.
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0: 21 Grad sind es in Frankfurt-Oder und Cottbus, 22 Grad aktuell in Angermünde und Brandenburg an der Havel und 24 Grad bei euch im Wittstock. Viele Wolken, immer mal wieder Regen und teilweise auch Gewitter. So zieht sich's hier heute schon durch den ganzen Tag. Gegen Nachmittag nimmt der Regen jetzt aber langsam ab und dann bleibt's größtenteils trocken. Das Ganze bei bis zu 26 Grad. Morgen am Montag auch wieder viele Wolken, auch wieder Regen mit dabei und ab Nachmittag kommen dann auch wieder Gewitter dazu. Das Ganze bei bis zu 23 Grad in der Spitze.
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0: Der BB-Radio-Straßenscanner zeigt an, ihr verliert etwas Zeit und zwar auf der A24 in beide Richtungen zwischen dem Dreieck Wittstock-Dosse und Neuruppin. Das dauert hier aktuell gute 25 Minuten länger. Ansonsten haben wir im Stadtverkehr Berlin noch etwas Zeitverlust und zwar auf der 100 Richtung Norden. Ab der Wegstraße sind es 10 Minuten, die ihr länger braucht und geblitzt wird auf der A9 in der Überfahrt zur A10, dem südlichen Berliner Ring Richtung Dreieck Spreeau, direkt im Dreieck Potsdam. Habt ihr noch was gesehen? Staus und Blitzer? Einfach ihr abliefern, geht immer per Anruf oder WhatsApp alles an die 0331 74 40 40 und bis dahin habt eine gute Fahrt und kommt gut an.
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BB-Radio hier für euch am Wochenende und das ist ihre allererste Single und diesmal direkt durch die Decke gegangen. Temper City hier jetzt für euch. Das muss man erstmal hinbekommen. In 42 Ländern ist die Single durchgestartet und jetzt auch bei uns in der Playlist. Hier ist Self-Aware.

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9: Mit Patricia Woschny. Guten Tag. Im Berliner Humboldt-Forum hat ausgerechnet eine Klimaanlage die Feuerwehr auf den Plan gerufen. Das Klimagerät war in Brand geraten und hatte ordentlich Rauch verursacht. Rund 40 Feuerwehrleute waren mehrere Stunden damit beschäftigt, die Flammen zu löschen und den Rauch aus dem Gebäude zu bekommen. Verletzt wurde niemand. Wie groß der Schaden ist, wird jetzt geprüft. Die übliche Lkw-Pause fällt heute in Brandenburg aus. Wegen des Niedrigwassers dürfen bestimmte Transporte jetzt auch sonntags auf die Straße. Viele Schiffe können weniger Fracht mitnehmen. Ein Teil davon wird deshalb per Lkw gefahren. Die Ausnahme gilt bis Ende August, also auch noch am kommenden Ferienrückreisewochenende. Wer dann aus dem Urlaub kommt, sollte mit etwas mehr Lkw-Verkehr rechnen. Für Brandenburgs Lehrer klingelt diese Woche langsam wieder der Schulwecker. Sie bereiten jetzt das neue Schuljahr vor und da ändert sich einiges. Brandenburg geht beim Lehrplan künftig eigene Wege und entwickelt eigene Fachpläne statt der gemeinsamen mit Berlin. Los geht's mit Deutsch, Mathe und Englisch. Gleichzeitig bleibt der Lehrermangel die größte Baustelle. Mehr als 100 Stellen sind noch offen. Und bei der Leichtathletik-EM gibt's direkt das nächste deutsche Gold. Amanal Petros ist neuer Marathon-Europameister. In Birmingham setzte er sich früh von der Konkurrenz ab und lief fast 20 Kilometer allein vorneweg. 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
10: Aktuelle Temperaturen liegen bei 22 Grad in Frankfurt oder 23 Grad hier in Potsdam und in Brandenburg an der Havel und 24 Grad sind es bei euch im Wittstock. Viele Wolken, immer mal wieder Regen und teilweise auch Gewitter, so zieht sich das hier heute durch den Tag. Jetzt ab Nachmittag wird es aber ein bisschen angenehmer werden, der Regen hört auf und es bleibt dann größtenteils trocken. Das Ganze bei bis zu 26 Grad heute maximal. Morgen am Montag ebenfalls viele Wolken am Himmel, hier und da dann auch Regen mit dabei und ab Nachmittag dann noch wieder mit Gewittern. Das Ganze bei bis zu 23 Grad maximal.
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10: Der BB-Radio Straßenscanner zeigt an, die Freude über freie Straßen war nur kurz, denn wir haben wieder eine Vollsperrung nach einem Unfall auf der A11 Richtung Stettin, diesmal zwischen Rastplatz Wilmersdorfer Forst und Warnitz. Das dauert hier aktuell gute 2 Stunden länger. Letzte freie Ausfahrt ist Joachimsthal. Außerdem haben wir auch ein bisschen Stau auf der A24 Richtung Berlin. Ab dem Dreieck Wittstock-Dosse verliert ihr momentan gute 30 Minuten und im Stadtverkehr Berlin verliert ihr momentan auf der A100 Richtung Norden sind ab der Wechsstraße die üblichen 10 Minuten mehr. Wenn ihr noch was gesehen habt, Staus oder Blitzer, dann jedes Mal einfach gerne abliefern. Per Anruf oder WhatsApp geht das alles an die 0331 74 40 40 und bis dahin wünsche ich euch eine gute Fahrt und kommt bitte alle gut an.
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10: Sonntagnachmittag und ihr macht's euch schön nach wie vor. Vielleicht seid ihr auch noch mit dem Auto unterwegs auf dem Heimweg aus dem Urlaub. Gleich unter anderem habe ich hier Musik von Rihanna aus den 10ern für euch. Das ist Rude Boy. Direkt nach Kamrat, der will, dass ihr euch nochmal ordentlich selbst liebt habt. Hier ist seine aktuelle Single Hug Yourself. Ich bin Vincent. Schön, dass ihr reinhört. Moin.
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1: Und hier ist BB Radio am Wochenende. Es ist wieder soweit. Gleich starten hier mehr als 10 Songs am Stück hintereinander weg, einer nach dem anderen, ohne Pause. Das ist das BB Radio, mehr Musikversprechen. Freut euch auf den Zehner von Justin Bieber, den ich rauf und runter gehört habe. Sorry, hier gleich mit dabei. Außerdem mehr Vielfalt dank Will.i.am und Britney Spears. Die bringen gemeinsam ordentlich Beat in euer Wochenende nochmal rein. Und Aktuelles gibt's von und mit den Jungs von Fastboy. Das alles und mehr gleich hier in der meisten Musik ohne Unterbrechung. Bis gleich.
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1: Aktuelle Temperaturen liegen bei 22 Grad in Frankfurt-Oder und bei euch in Angermünde. 23 Grad haben wir momentan hier in Potsdam und auch in Brandenburg an der Havel und 24 Grad sonst nach wie vor noch bei euch im Wittstock. Viele Wolken, immer mal wieder Regen, teilweise auch Gewitter. So ging es hier heute durch den Tag. Jetzt gegen Nachmittag nimmt der Regen dann langsam ab und es wird jetzt größtenteils trocken. Das Ganze bei bis zu 26 Grad heute noch maximal. Morgen am Montag, da wird es dann eher wieder ein bisschen grau. Viel Regen, Gewitter teilweise auch ab Nachmittag. Das Ganze dann bei bis zu 23 Grad maximal.
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1: Der BB-Radio-Straßenscanner zeigt an einen Unfall auf der A11 Richtung Stettin zwischen dem Rastplatz Wilmersdorfer Forst und Warnitz. Das dauert hier aktuell noch gut eine Stunde länger, lockert sich aber aktuell auf. Die Vollsperrung ist jedenfalls nicht mehr aktiv, das heißt, ihr dürft es bald wieder rollen. Und ein bisschen Stau haben wir auf der A24 Richtung Berlin ab dem Dreieck Wittstock-Dosse. Hier rechnet mal gut 30 Minuten mehr. Im Stadtverkehr Berlin braucht ihr länger auf der A100 Richtung Norden. Ab der Wegstraße verliert ihr nämlich gute 10 Minuten. Und ein Blitzer haben wir für euch auf der A2 Richtung Berlin kurz vor der Abfahrt Linien. Wenn ihr noch was gesehen habt, Staus und Blitzer, gerne auf ihr abliefern. Geht immer alles per Anruf oder WhatsApp an die 0331 74 40 40. Und bis dahin habt eine gute Fahrt und kommt gut an.
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BB Radio hier am Sonntag und heute bei der Leichtathletik-EM hat Amanal Petros gezeigt, dass wir Deutschen laufen können. Beim Marathon im englischen Birmingham hat der 31-Jährige nämlich die Strecke in 2 Stunden, 9 Minuten und 11 Sekunden absolviert. Das ist ein neuer Europameisterschaftsrekord. Er selbst sagt, das war wahrscheinlich sein härtester Marathon in seinem Leben. Ich sag, bei mir ist es halt jeder Marathon. Herzlichen Glückwunsch zum EM-Gold, lieber Amanal. Und jetzt gibt's hier Alex Warren für euch bei uns in der Playlist. Seine aktuelle Single Fever Dream gibt's jetzt. Schönen, entspannten Sonntag.

BB Radio hier am Sonntag. Lieber gemeinsam durchs Leben ziehen mit allen Höhen und Tiefen. Das ist das, was die beiden Brüder Felix und Lukas, besser bekannt als Fastboy, hier zum Ausdruck bringen. Stolpersteine gehören immer dazu, machen einen aber auch stärker. Die besten aktuellen Hits, hier ist Beautiful Life.

0: Ach Freunde, was ist das schön, hier ist BB Radio am Wochenende und jetzt guckt ihr doch nochmal noch ein bisschen die Abendsonne durch. BB Radio, wie gesagt, hier und gleich nach 5 geben wir hier nochmal ordentlich Gas. Zu einem mit Vance Joy mit dabei und der macht nochmal richtig Bock auf Sommer. Und wenn euch das nicht reicht, dann gibt sie gleich auch noch den offiziellen Sommersong des Jahres direkt hinterher mit Shakira und Burna Boy hier gleich in der Show mit ihrer aktuellen Single Die Die. 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Bis gleich.
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7: Mit Patricia Woschny. Guten Tag. Im Berliner Humboldt-Forum hat ausgerechnet eine Klimaanlage die Feuerwehr auf den Plan gerufen. Das Klimagerät war in Brand geraten und hatte ordentlich Rauch verursacht. Rund 40 Feuerwehrleute waren mehrere Stunden damit beschäftigt, die Flammen zu löschen und den Rauch aus dem Gebäude zu bekommen. Verletzt wurde niemand. Wie groß der Schaden ist, wird jetzt geprüft. Die übliche Lkw-Pause fällt heute in Brandenburg aus. Wegen des Niedrigwassers dürfen bestimmte Transporte jetzt auch sonntags auf die Straße. Viele Schiffe können weniger Fracht mitnehmen. Ein Teil davon wird deshalb per Lkw gefahren. Die Ausnahme gilt bis Ende August, also auch noch am kommenden Ferienrückreisewochenende. Wer dann aus dem Urlaub kommt, sollte mit etwas mehr Lkw-Verkehr rechnen. Für Brandenburgs Lehrer klingelt diese Woche langsam wieder der Schulwecker. Sie bereiten jetzt das neue Schuljahr vor und da ändert sich einiges. Brandenburg geht beim Lehrplan künftig eigene Wege und entwickelt eigene Fachpläne statt der gemeinsamen mit Berlin. Los geht's mit Deutsch, Mathe und Englisch. Gleichzeitig bleibt der Lehrermangel die größte Baustelle. Mehr als 100 Stellen sind noch offen. Und bei der Leichtathletik-EM gibt's direkt das nächste deutsche Gold. Amanal Petros ist neuer Marathon-Europameister. In Birmingham setzte er sich früh von der Konkurrenz ab und lief fast 20 Kilometer allein vorne weg. 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
8: Aktuelle Temperaturen liegen bei 22 Grad in Frankfurt oder 23 Grad haben wir hier in Potsdam und 24 Grad sind es bei euch in Brandenburg an der Havel. Heute Nacht bleiben noch viele Wolken hängen, vor allen Dingen im Süden gibt es noch ein paar einzelne Schauer und auch Gewitter. In der Prignitz kommt dann erst gegen morgen der erste Regen runter, dabei kühlt es sich runter auf bis zu 13 Grad. Morgen dann viele Wolken, vereinzelt auch Regen und ab Nachmittag auch wieder viel Gewitter möglich. Das Ganze bei bis zu 23 Grad in der Spitze.
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8: Der BB-Radio-Straßenscanner zeigt an, es dauert länger. Durch den Baustellenstau auf der A10 westlicher Berliner Ring Richtung Dreieck-Havelland ab Großkreuz verliert die momentan gute 20 Minuten. Außerdem staut es sich auch noch auf der A24 Richtung Berlin ab dem Dreieck Wittstock-Dosse verliert die momentan noch gute 15 Minuten. Im Stadtverkehr Berlin sind es die üblichen 10 Minuten auf der A100 Richtung Norden ab der Weckstraße. Und einen Blitzer habe ich für euch auf der A24 Richtung Hamburg kurz vor Fair-Berlin. Wenn ihr noch was gesehen habt, Staus und Blitzer, gerne wieder abliefern, geht alles. Per Anruf oder WhatsApp an die 0331 74 40 40 und bis dahin habt eine gute Fahrt und kommt gut an.
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8: Wir machen uns hier gemeinsam noch eine gute Zeit. Gleich habe ich für euch unter anderem nämlich Vance Joy mit dabei. Die Single aufdrehen, wenn ihr jetzt auf den Landstraßen noch ein bisschen rumcruist. Vorher hören wir aber noch DJ Kygo mit seinem Clubbrett. Hier ist Save My Love. Ich bin Vincent. Cool, dass ihr dabei seid und mit mir euren Sonntag verbringt. Moin!
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0: Hier ist BB Radio für euch am Wochenende. Gleich spielen wir wieder mehr als 10 Songs am Stück, alles im BB Radio mehr Musikversprechen. Und das Beste daran, komplett ohne Pause und alles am Stück. Freut euch auf einen Zehner von Bastille. Die Nummer macht Bock hier auf an so einem entspannten Sonntag. Außerdem habe ich Sarah Larsen für euch mit am Start. Die hat ja in Berlin beim Lollapalooza Festival wirklich alle umgehauen, das muss man sagen. Lush Live gibt sie gleich für euch mit dabei. Und Aktuelles habe ich von Olivia Rodrigo. Ihre neue Single Drop Dead gibt sie gleich noch oben drauf. Das alles und mehr in der meisten Musik ohne Unterbrechung. Bis gleich.
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0: Aktuelle Temperaturen liegen bei 22 Grad in Cottbus, 23 Grad haben wir in Potsdam und in Angermünde und 24 Grad sind es bei euch in Brandenburg an der Havel und in Wittstock. Heute Nacht bleiben viele Wolken noch hängen, vor allen Dingen im Süden gibt es auch noch ein paar einzelne Schauer. Dabei sind auch teilweise Gewitter möglich. In der Prignitz kommt dann erst gegen morgen früh wieder ein bisschen was runter. Dabei kühlt es sich dann ab auf bis zu 13 Grad heute Nacht. Morgen dann viele Wolken, vereinzelt auch Regen und ab Nachmittag auch wieder Gewitter möglich. Das Ganze dann bei bis zu 23 Grad maximal.
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0: Der BB-Radio-Straßenscanner zeigt mir nicht wirklich viel. Die Lage auf den Straßen hat sich jetzt so allmählich ein bisschen entspannt. Auf der A10, dem westlichen Berliner Ring, Richtung Dreieckhafenland, haben wir immer noch ab Großkreuz gute 15 Minuten Zeitverlust. Ansonsten sieht das eigentlich ganz ordentlich aus. Im Stadtverkehr Berlin, auch da hat sich die Situation etwas entspannt. A100 Richtung Norden, Abwegstraße, könnt ihr noch die guten 10 Minuten noch mit einberechnen. Und ansonsten haben wir aber noch ein paar Blitzer für euch. Einmal auf der A2 Richtung Berlin, kurz vor der Abfahrt Lenin und einmal auf der A13 Richtung Dresden zwischen Kittlitz und Karlau. Wenn ihr noch was gesehen habt, Staus und Blitzer, einfach hier vorbeischicken. Geht immer per Anruf oder WhatsApp alles an die 0331 74 40 40 und bis dahin wünsche ich euch eine gute Fahrt und kommt gut an.
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1: Hier ist BB Radio am Wochenende. Und was hat Olivia Rodrigo mit Beethoven gemeinsam? Beide haben Probleme beim Hören. Olivia hat auf dem linken Ohr seit ihrer Geburt geringeres Hörvermögen. Musik machen konnten und können aber beide. Die besten aktuellen Hits, hier ist Drop Dead.

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Hier ist BB Radio für euch am Wochenende und diese beiden hier haben sich durch die Musik kennengelernt. Miles Smith und Neil Horan sind so richtige Buddies geworden und am Ende war es nur eine Frage, wann sie endlich mal Musik zusammen machen. Das Ergebnis kann sich hören lassen. Hier ist Drive Safe für euren Sonntag. Viel Spaß!

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5: Mit Patricia Woschny. Guten Abend. Im Berliner Humboldt-Forum hat ausgerechnet eine Klimaanlage die Feuerwehr auf den Plan gerufen. Das Klimagerät war in Brand geraten und hatte ordentlich Rauch verursacht. Rund 40 Feuerwehrleute waren mehrere Stunden damit beschäftigt, die Flammen zu löschen und den Rauch aus dem Gebäude zu bekommen. Verletzt wurde niemand. Wie groß der Schaden ist, wird jetzt geprüft. 113 Jahre alt und frisch herausgeputzt. Berlins Aquarium feiert sein Comeback. Nach 3 Jahren Modernisierung öffnet es am Dienstag wieder für Besucher. Rund 20.000 Tiere leben dort, von Haien und Quallen bis zu Krokodilen. Das Aquarium wurde 1913 eröffnet und gehört damit seit mehr als einem Jahrhundert zum Berliner Zoo. Die übliche Lkw-Pause fällt heute in Brandenburg aus. Wegen des Niedrigwassers dürfen bestimmte Transporte jetzt auch sonntags auf die Straße. Viele Schiffe können weniger Fracht mitnehmen. Ein Teil davon wird deshalb per Lkw gefahren. Die Ausnahme gilt bis Ende August, also auch noch am kommenden Ferienrückreisewochenende. Wer dann aus dem Urlaub kommt, sollte mit etwas mehr Lkw-Verkehr rechnen. Und bei der Leichtathletik-EM gibt's direkt das nächste deutsche Gold. Amanal Petros ist neuer Marathon-Europameister. In Birmingham setzte er sich früh von der Konkurrenz ab und lief fast 20 Kilometer allein vorne weg. 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
6: Aktuell bei Temperaturen um die 23 Grad in Wittstock, bei euch in Frankfurt-Oder und auch hier in Potsdam und Berlin. Heute Nacht bleiben viele Wolken noch hängen. Vor allen Dingen im Süden gibt es auch noch ein paar einzelne Schauer. Auch Gewitter sind hier noch möglich. In der Prignitz kommt erst gegen morgen wieder etwas Regen runter. Dabei kühlt es sich jetzt aber erstmal ab in der Nacht auf bis zu 13 Grad. Morgen dann viele Wolken, vereinzelt auch Regen und ab Nachmittag auch wieder Gewitter möglich. Das Ganze dann bei bis zu 23 Grad maximal.
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6: Der BB-Radio-Straßenscanner zeigt an, eine Vollsperrung wegen einer Baustelle auf der B96 zwischen Lauterdorf und Großkoschen. Das Ganze dauert hier noch bis Mitte Oktober. Im Stadtverkehr Berlin laufen in Bohnsdorf aktuell auf der Damestraße Kanalbauarbeiten. Deswegen ist hier zwischen Bunzelstraße und Hunsfelderstraße in beide Richtungen alles dicht. Das Ganze dauert noch bis Ende Oktober. Und geblitzt wird auf der B5 in Bosen in der 30er-Zone. Wenn ihr noch was gesehen habt, Staus oder Blitzer, dann klingelt einfach durch oder schickt uns eine WhatsApp. Geht beides an die 0331 74 40 40 und bis dahin habt eine gute Fahrt und kommt gut an.
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6: Pünktlich zum Abend habe ich jetzt hier noch ein bisschen entspannte Mucke aus den Zehnern mit dabei, unter anderem Aloe Black. Der fragt hier mal ein bisschen nach Kleingeld in seiner Single I Need a Dollar. Vorher kommt aber noch erstmal aktuelle Mucke von Alex Warren. Hier ist Ordinary für euch. Ich bin Vincent, schön, dass ihr da seid.
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0: Aquarium wurde 1913 eröffnet und gehört damit seit mehr als einem Jahrhundert zum Berliner Zoo. Die übliche Lkw-Pause fällt heute in Brandenburg aus. Wegen des Niedrigwassers dürfen bestimmte Transporte jetzt auch sonntags auf die Straße. Viele Schiffe können weniger Fracht mitnehmen, ein Teil davon wird deshalb per Lkw gefahren. Die Ausnahme gilt bis Ende August, also auch noch am kommenden Ferienrückreisewochenende. Wer dann aus dem Urlaub kommt, sollte mit etwas mehr Lkw-Verkehr rechnen. Und bei der Leichtathletik-EM gibt's direkt das nächste deutsche Gold. Amanal Petros ist neuer Marathon-Europameister. In Birmingham setzte er sich früh von der Konkurrenz ab und lief fast 20 Kilometer allein vorneweg. 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
2: Aktuell bei Temperaturen um die 23 Grad in Wittstock, bei euch in Frankfurt-Oder und auch hier in Potsdam und Berlin. Heute Nacht bleiben viele Wolken noch hängen. Vor allen Dingen im Süden gibt es auch noch ein paar einzelne Schauer. Auch Gewitter sind hier noch möglich. In der Prignitz kommt erst gegen morgen wieder etwas Regen runter. Dabei kühlt es sich jetzt aber erstmal ab in der Nacht auf bis zu 13 Grad. Morgen dann viele Wolken, vereinzelt auch Regen und ab Nachmittag auch wieder Gewitter möglich. Das Ganze dann bei bis zu 23 Grad maximal.
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2: Der BB-Radio-Straßenscanner zeigt an, eine Vollsperrung wegen einer Baustelle auf der B96 zwischen Lauterdorf und Großkoschen. Das Ganze dauert hier noch bis Mitte Oktober. Im Stadtverkehr Berlin laufen in Bohnsdorf aktuell auf der Damestraße Kanalbauarbeiten. Deswegen ist hier zwischen Bunzelstraße und Hunsfelder Straße in beide Richtungen alles dicht. Das Ganze dauert noch bis Ende Oktober. Und geblitzt wird auf der B5 in Bosen in der 30er-Zone. Wenn ihr noch was gesehen habt, Staus oder Blitzer, dann klingelt einfach durch oder schickt uns eine WhatsApp. Geht beides an die 0331 74 40 40 und bis dahin habt eine gute Fahrt und kommt gut an.
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2: Eine ordentliche Portion Rummelmucke liefert hier gleich Lady Gaga in der Show. Ihre Single Pokerface hört ihr gleich. Vorher starten wir aber rein mit Cyril und seinem Brett von einem Song Stumbling In. Ich bin Vincent, cool, dass ihr da seid. Viel Spaß.
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8: Mit Patricia Woschny. Guten Abend. Für Brandenburgs Lehrer klingelt diese Woche langsam wieder der Schulwecker. Bevor die Schüler zurückkommen, laufen jetzt die Vorbereitungen. Und im neuen Schuljahr ändert sich einiges. Grundschüler sollen mehr feste Zeit fürs Lesen bekommen. Brandenburg startet mit eigenem Fachplan statt der gemeinsamen mit Berlin. Und auch Prüfungen sollen stärker an KI angepasst werden. Gleichzeitig fehlen weiter Lehrer. Bildungsminister Gordon Hoffmann nennt das kommende Schuljahr deshalb das Schwierigste überhaupt. Im Berliner Humboldt-Forum hat ausgerechnet eine Klimaanlage die Feuerwehr auf den Plan gerufen. Das Klimagerät war in Brand geraten

0: Nationalfeiertag. Damit schafft Liechtenstein eine der letzten reinen Männerthronfolgen Europas ab. Potsdams Ferienflaute beim Amt kommt Führerscheinbesitzern gerade ziemlich gelegen. Für den Führerscheinumtausch sind in den nächsten Wochen noch viele Termine frei. Diesmal sind alle dran, deren Führerschein zwischen 2002 und 2004 ausgestellt wurde und die nach 1953 geboren sind. Bis Januar muss der alte gegen den neuen EU-Führerschein getauscht sein. Die Stadt rät, lieber jetzt erledigen, zum Jahresende wird's erfahrungsgemäß deutlich voller. Ranzen auf und los reicht bei immer mehr Schulanfängern leider nicht. Das zeigen die neuen Einschulungsuntersuchungen in Teltow-Fleming und Dahme-Spreewald. Vor allem bei Sprache und Feinmotorik gibt es deutlich mehr Auffälligkeiten als noch vor einigen Jahren. Eine Kinderärztin sieht unter anderem zu viel Zeit am Handy und weniger gezielte Vorschularbeit als mögliche Gründe. Sie fordert deshalb verpflichtende Entwicklungstests schon im Kita-Alter, damit früher gefördert werden kann. Und bei der Leichtathletik-EM gibt's direkt das nächste deutsche Gold. Amanal Petros ist neuer Marathon-Europameister. In Birmingham setzte er sich früh von der Konkurrenz ab und lief fast 20 Kilometer allein vorne weg. 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
2: Aktuell haben wir Temperaturen hier von um die 20 Grad. Hier in Potsdam, bei euch in Wittstock und auch bei euch in Cottbus. Heute Nacht gibt's noch ein paar Wolken. Vor allen Dingen im Süden kann da noch ein bisschen Regen und auch Gewitter runterkommen. In der Prignitz, also im Norden, gibt's das erst wieder gegen morgen. Da könnt's hier dann noch mal ein bisschen nass werden. Dabei kühlt sich's jetzt in der Nacht runter auf bis zu 13 Grad. Morgen dann wieder viele Wolken, vereinzelt auch Regen und ab Nachmittag auch wieder Gewitter möglich. Das Ganze dann hier bei bis zu 23 Grad in der Spitze.
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2: Der BB-Radio-Straßenscanner zeigt uns eine Vollsperrung wegen einer Baustelle auf der B96 zwischen Lauterdorf und Großkoschen. Das Ganze dauert hier noch bis Mitte Oktober. Im Stadtverkehr Berlin laufen in Bohnsdorf aktuell auf der Damenstraße Kanalbauarbeiten. Deswegen ist hier zwischen Bunzelstraße und Hunsfelder Straße in beide Richtungen alles dicht. Das Ganze dauert noch bis Ende Oktober. Und geblitzt wird auf der B5 in Bozen in der 30er-Zone. Wenn ihr noch was gesehen habt, Staus oder Blitzer, dann klingelt einfach durch oder schickt uns eine WhatsApp. Geht beides an die 0331 74 40 40 und bis dahin habt eine gute Fahrt und kommt gut an.
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2: Ein aktueller Hit jagt hier in der Stunde gleich den nächsten. Einmal haben wir nämlich Miles Smith und Neil Horan mit dabei. Ihre Single über die Freundschaft Drive Safe kommt gleich für euch. Vorher hören wir aber erstmal noch die aktuelle, erfolgreichste Künstlerin unserer Zeit. Vor kurzem hat sich das Ja-Wort gegeben in einer der größten Stadien der Welt, nämlich im Madison Square Garden in New York. Taylor Swift jetzt hier für euch in der Show mit ihrer Single Opalites. Ich bin Vincent, habt noch einen schönen Sonntag.
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0: Danke.
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1: Mit Patricia Woschny. Guten Abend. Für Brandenburgs Lehrer klingelt diese Woche langsam wieder der Schulwecker. Bevor die Schüler zurückkommen, laufen jetzt die Vorbereitungen. Und im neuen Schuljahr ändert sich einiges. Grundschüler sollen mehr feste Zeit fürs Lesen bekommen. Brandenburg startet mit eigenem Fachplan statt der gemeinsamen mit Berlin. Und auch Prüfungen sollen stärker an KI angepasst werden. Gleichzeitig fehlen weiter Lehrer. Bildungsminister Gordon Hoffmann nennt das kommende Schuljahr deshalb das Schwierigste überhaupt. Im Berliner Humboldt-Forum hat ausgerechnet eine Klimaanlage die Feuerwehr auf den Plan gerufen. Das Klimagerät war in Brand geraten und hatte ordentlich Rauch verursacht. Rund 40 Feuerwehrleute waren mehrere Stunden damit beschäftigt, die Flammen zu löschen und den Rauch aus dem Gebäude zu bekommen. Verletzt wurde niemand. Wie groß der Schaden ist, wird jetzt geprüft. Ein Plan für den kühlen Kopf bei immer heißeren Sommern. Die SPD-Minister haben gemeinsam einen Aktionsplan zum Hitzeschutz vorgelegt. Der Bund soll künftig mehr mitreden können, wenn Städte und Gemeinden sich gegen extreme Temperaturen wappnen. Dafür müsste sogar das Grundgesetz geändert werden. Außerdem geht es um besseren Hitzeschutz am Arbeitsplatz und neue Regeln beim Bauen. Die Union lehnt mehr Zuständigkeit für den Bund bislang ab. In Liechtenstein ist der Thron ab sofort keine reine Männersache mehr. Das Fürstenhaus ändert seine

0: ob Tochter oder Sohn. Bekannt gegeben hat Erbprinz Alois die Änderung zum Nationalfeiertag. Damit schafft Liechtenstein eine der letzten reinen Männerthronfolgen Europas ab. Potsdams Ferienflaute beim Amt kommt Führerscheinbesitzern gerade ziemlich gelegen. Für den Führerscheinumtausch sind in den nächsten Wochen noch viele Termine frei. Diesmal sind alle dran, deren Führerschein zwischen 2002 und 2004 ausgestellt wurde und die nach 1953 geboren sind. Bis Januar muss der alte gegen den neuen EU-Führerschein getauscht sein. Die Stadt rät, lieber jetzt erledigen, zum Jahresende wird's erfahrungsgemäß deutlich voller. Ranzen auf und los reicht bei immer mehr Schulanfängern leider nicht. Das zeigen die neuen Einschulungsuntersuchungen in Teltow-Fleming und Dahme-Spreewald. Vor allem bei Sprache und Feinmotorik gibt es deutlich mehr Auffälligkeiten als noch vor einigen Jahren. Eine Kinderärztin sieht unter anderem zu viel Zeit am Handy und weniger gezielte Vorschularbeit als mögliche Gründe. Sie fordert deshalb verpflichtende Entwicklungstests schon im Kita-Alter, damit früher gefördert werden kann. Und bei der Leichtathletik-EM gibt's direkt das nächste deutsche Gold. Amanal Petros ist neuer Marathon-Europameister. In Birmingham setzte er sich früh von der Konkurrenz ab und lief fast 20 Kilometer allein vorne weg. 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
1: 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Eine Sommernacht, die nie enden soll. Für dieses Lebensgefühl liefert Nico Santos mit Why Don't You Stay den perfekten Soundtrack. Der Sommer ist tatsächlich Nicos liebste Jahreszeit und das hört man dem neuen Song auch an. Er transportiert perfekt diese einzigartige Stimmung, das Hier und Jetzt zu feiern und gemeinsam mit Freunden unvergessliche Erinnerungen zu schaffen.

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3: Mit Patricia Woschny. Guten Abend. Für Brandenburgs Lehrer klingelt diese Woche langsam wieder der Schulwecker. Bevor die Schüler zurückkommen, laufen jetzt die Vorbereitungen. Und im neuen Schuljahr ändert sich einiges. Grundschüler sollen mehr feste Zeit fürs Lesen bekommen. Brandenburg startet mit eigenem Fachplan statt der gemeinsamen mit Berlin. Und auch Prüfungen sollen stärker an KI angepasst werden. Gleichzeitig fehlen weiter Lehrer. Bildungsminister Gordon Hoffmann nennt das kommende Schuljahr deshalb das schwierigste überhaupt. Im Berliner Humboldt-Forum hat ausgerechnet eine Klimaanlage die Feuerwehr auf den Plan gerufen. Das Klimagerät war in Brand geraten und hatte ordentlich Rauch verursacht. Rund 40 Feuerwehrleute waren mehrere Stunden damit beschäftigt, die Flammen zu löschen und den Rauch aus dem Gebäude zu bekommen. Verletzt wurde niemand. Wie groß der Schaden ist, wird jetzt geprüft. Ein Plan für den kühlen Kopf bei immer heißeren Sommern. Die SPD-Minister haben gemeinsam einen Aktionsplan zum Hitzeschutz vorgelegt. Der Bund soll künftig mehr mitreden können, wenn Städte und Gemeinden sich gegen extreme Temperaturen wappnen. Dafür müsste sogar das Grundgesetz geändert werden. Außerdem geht es um besseren Hitzeschutz am Arbeitsplatz und neue Regeln beim Bauen. Die Union lehnt mehr Zuständigkeit für den Bund bislang ab. In Liechtenstein ist der Thron ab sofort keine reine Männersache mehr. Das Fürstenhaus ändert seine jahrhundertealte Thronfolge. Künftig erbt immer das erstgeborene Kind den Thron. Ganz egal.

0: Danke.
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1: Mit Patricia Woschny. Guten Abend. Für Brandenburgs Lehrer klingelt diese Woche langsam wieder der Schulwecker. Bevor die Schüler zurückkommen, laufen jetzt die Vorbereitungen. Und im neuen Schuljahr ändert sich einiges. Grundschüler sollen mehr feste Zeit fürs Lesen bekommen. Brandenburg startet mit eigenem Fachplan statt der gemeinsamen mit Berlin. Und auch Prüfungen sollen stärker an KI angepasst werden. Gleichzeitig fehlen weiter Lehrer. Bildungsminister Gordon Hoffmann nennt das kommende Schuljahr deshalb das Schwierigste überhaupt. Im Berliner Humboldt-Forum hat ausgerechnet eine Klimaanlage die Feuerwehr auf den Plan gerufen. Das Klimagerät war in Brand geraten und hatte ordentlich Rauch verursacht. Rund 40 Feuerwehrleute waren mehrere Stunden damit beschäftigt, die Flammen zu löschen und den Rauch aus dem Gebäude zu bekommen. Verletzt wurde niemand. Wie groß der Schaden ist, wird jetzt geprüft. Ein Plan für den kühlen Kopf bei immer heißeren Sommern. Die SPD-Minister haben gemeinsam einen Aktionsplan zum Hitzeschutz vorgelegt. Der Bund soll künftig mehr mitreden können, wenn Städte und Gemeinden sich gegen extreme Temperaturen wappnen. Dafür müsste sogar das Grundgesetz geändert werden. Außerdem geht es um besseren Hitzeschutz am Arbeitsplatz und neue Regeln beim Bauen. Die Union lehnt mehr Zuständigkeit für den Bund bislang ab. In Liechtenstein ist der Thron ab sofort keine reine Männersache mehr. Das Fürstenhaus ändert seine jahrhundertealte Thronfolge. Künftig erbt immer das erstgeborene Kind den Thron. Ganz egal, ob Tochter oder Sohn. Bekannt gegeben hat Erbprinz Alois die Änderung zum Nationalfeiertag. Damit schafft Liechtenstein eine der letzten reinen Männerthronfolgen Europas ab. Potsdams Ferienflaute beim Amt kommt Führerscheinbesitzern gerade ziemlich gelegen. Für den Führerscheinumtausch sind in den nächsten Wochen noch viele Termine frei. Diesmal sind alle dran, deren Führerschein zwischen 2002 und 2004 ausgestellt wurde und die nach 1953 geboren sind. Bis Januar muss der alte gegen den neuen EU-Führerschein getauscht sein. Die Stadt rät, lieber jetzt erledigen, zum Jahresende wird's erfahrungsgemäß deutlich voller. Ranzen auf und los reicht bei immer mehr Schulanfängern leider nicht. Das zeigen die neuen Einschulungsuntersuchungen in Teltow-Fleming und Dahme-Spreewald. Vor allem bei Sprache und Feinmotorik gibt es deutlich mehr Auffälligkeiten als noch vor einigen Jahren. Eine Kinderärztin sieht unter anderem zu viel Zeit am Handy und weniger gezielte Vorschularbeit als mögliche Gründe. Sie fordert deshalb verpflichtende Entwicklungstests schon im Kita-Alter, damit früher gefördert werden kann. Und bei der Leichtathletik-EM gibt's direkt das nächste deutsche Gold. Amanal Petros ist neuer Marathon-Europameister. In Birmingham setzte er sich früh von der Konkurrenz ab und lief fast 20 Kilometer allein vorneweg. 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

0: Danke.
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2: Mit Patricia Woschny. Guten Morgen. Für Brandenburgs Lehrer klingelt diese Woche langsam wieder der Schulwecker. Bevor die Schüler zurückkommen, laufen jetzt die Vorbereitungen. Und im neuen Schuljahr ändert sich einiges. Grundschüler sollen mehr feste Zeit fürs Lesen bekommen. Brandenburg startet mit eigenem Fachplan statt der gemeinsamen mit Berlin. Und auch Prüfungen sollen stärker an KI angepasst werden. Gleichzeitig fehlen weiter Lehrer. Bildungsminister Gordon Hoffmann nennt das kommende Schuljahr deshalb das Schwierigste überhaupt. Im Berliner Humboldt-Forum hat ausgerechnet eine Klimaanlage die Feuerwehr auf den Plan gerufen. Das Klimagerät war in Brand geraten und hatte ordentlich Rauch verursacht. Rund 40 Feuerwehrleute waren mehrere Stunden damit beschäftigt, die Flammen zu löschen und den Rauch aus dem Gebäude zu bekommen. Verletzt wurde niemand. Wie groß der Schaden ist, wird jetzt geprüft. Ein Plan für den kühlen Kopf bei immer heißeren Sommern. Die SPD-Minister haben gemeinsam einen Aktionsplan zum Hitzeschutz vorgelegt. Der Bund soll künftig mehr mitreden können, wenn Städte und Gemeinden sich gegen extreme Temperaturen wappnen. Dafür müsste sogar das Grundgesetz geändert werden. Außerdem geht es um besseren Hitzeschutz am Arbeitsplatz und neue Regeln beim Bauen. Die Union lehnt mehr Zuständigkeit für den Bund bislang ab. In Liechtenstein ist der Thron ab sofort keine reine Männersache mehr. Das Fürstenhaus ändert seine jahrhundertealte Thronfolge. Künftig erbt immer das erstgeborene Kind den Thron. Ganz egal, ob Tochter oder Sohn. Bekannt gegeben hat Erbprinz Alois die Änderung zum Nationalfeiertag. Damit schafft Liechtenstein eine der letzten reinen Männerthronfolgen Europas ab. Potsdams Ferienflaute beim Amt kommt Führerscheinbesitzern gerade ziemlich gelegen. Für den Führerscheinumtausch sind in den nächsten Wochen noch viele Termine frei. Diesmal sind alle dran, deren Führerschein zwischen 2002 und 2004 ausgestellt wurde und die nach 1953 geboren sind. Bis Januar muss der alte gegen den neuen EU-Führerschein getauscht sein. Die Stadt rät, lieber jetzt erledigen, zum Jahresende wird's erfahrungsgemäß deutlich voller. Ranzen auf und los reicht bei immer mehr Schulanfängern leider nicht. Das zeigen die neuen Einschulungsuntersuchungen in Teltow-Fleming und Dahme-Spreewald. Vor allem bei Sprache und Feinmotorik gibt es deutlich mehr Auffälligkeiten als noch vor einigen Jahren. Eine Kinderärztin sieht unter anderem zu viel Zeit am Handy und weniger gezielte Vorschularbeit als mögliche Gründe. Sie fordert deshalb verpflichtende Entwicklungstests schon im Kita-Alter, damit früher gefördert werden kann. Und bei der Leichtathletik-EM gibt's direkt das nächste deutsche Gold. Amanal Petros ist neuer Marathon-Europameister. In Birmingham setzte er sich früh von der Konkurrenz ab und lief fast 20 Kilometer allein vorne weg. 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
3: Bei mir ist Vincent Weiß. Ich freue mich, dass du wieder mal Zeit hast, dir ausgiebig mit mir so ein bisschen zu erzählen.
4: Ich mich auch. Lange ist es her.
3: Ja, wir haben uns ein paar Jahre nicht gesehen. In der Zeit ist wirklich eine Menge passiert, mein Lieber.
4: Ja, das stimmt, das stimmt.
3: Und deine Fangemeinde ist deutlich größer geworden, als sie zu dem Zeitpunkt war. Und sie war damals schon sehr, sehr groß.
4: ist jetzt mittlerweile echt so riesig geworden, dass man da kaum noch irgendwie hinterherkommt, richtig. Gerade bei den sozialen Medien. Viele Nachrichten am Tag. Und ich versuche mal da gut

0: Ja, ist jetzt mittlerweile echt so riesig geworden, dass man da kaum noch irgendwie hinterherkommt, richtig, gerade bei den sozialen Medien. Viele, viele Nachrichten am Tag und ich versuche mal da gut hinterher zu kommen, aber es ist mittlerweile echt schwierig geworden, leider.
1: Echt, du beantwortest die Dinge auch noch selbst?
0: Ja, ja, also zu meinem Instagram-Account hat keiner Zugang außer me, myself and I.
1: Da sind ja mehrere hunderttausend Menschen, die da ständig vorbeischauen, ne?
0: Ja, das ist schon verrückt. Aber das blendet man auch so ein bisschen aus. Also immer, wenn ich Sachen poste, auch immer einfach in der Story oder auch Bilder, da habe ich immer gar nicht im Hinterkopf, wie viele Menschen das sind. Man muss sich das manchmal so vor Augen halten, wenn auf einmal eine Zahl steht, 80.000 Menschen gefällt das, dann denke ich immer so, naja, ist halt irgend so eine Zahl und dann vergleicht man die mit den vorigen Zahlen. Aber wenn man sich mal 80.000 Menschen vorstellen würde, auf einem Haufen oder in einer Halle, das sind ja so unfassbar viele Leute. Es ist wirklich Wahnsinn.
1: Du hast 650.000 Follower. 650.000. Also da fehlt nicht mehr viel an einer Million. Das sind Leute, die ständig verfolgen, was du so machst. Fühlst du dich beobachtet?
0: Jetzt, wo du das so sagst, sollte ich mich auf jeden Fall beobachtet fühlen, ja. Ich glaube, beobachtet ist das falsche Wort, weil ich teile einfach gerne das, was ich mache. Und dafür sind diese Medien auch da. Und da sollte man sich nicht beobachtet fühlen, sondern auch nur auch das teilen. Man teilt ja auch das, was man gerne teilen möchte und was man seinen Fans zeigen möchte und genau das mache ich da.
1: Aber vielleicht können wir erstmal so ein bisschen die Geschichte erzählen. Du kommst aus Eutin, Schleswig-Holstein, genau. Und du hast da eine ganz normale Kindheit verbracht und wolltest Musiker werden, aber wolltest das nie mit Fernsehen machen. Und trotzdem ging es zu DSDS damals.
0: Ja, das war eigentlich ein ganz lustiger Zufall, weil zwei Freundinnen von mir hingefahren sind und ich war nur Fahrer. Also ich habe die hingefahren, weil die vorsingen wollten. Und dann dachte ich, wenn ich jetzt eh da bin, das war so ein großer, der Truck, der durch die Gegend fährt, da bei uns in der Nähe, auf Fehmarn tatsächlich. Dann dachte ich, komm, stolper auch mal rein, sing mal ein bisschen was. Und irgendwie bin ich dann weitergekommen und die beiden Mädels nicht. Das war auf der Rückfahrt ein bisschen ein schwieriges Thema, als wir nach Hause gefahren sind. Und da ging das Ganze dann irgendwie durch Zufall so ein bisschen los, ja. Aber ich wollte eigentlich die Musik immer nur für mich in meinem stillen Räumchen machen und das gar nicht so an die große Glocke hängen. Weil ich mich auch selber, ich war nie so selbstbewusst und der vorne rausgegangen ist und gesagt, ich kann singen oder ich kann euch irgendwas präsentieren. Das kam jetzt erst nach der Zeit, dass ich gelernt habe, okay, man muss sich auch irgendwie dann ja lernen zu glauben, dass man das kann und sich da irgendwie hinzustellen, selbstbewusst und zu sagen, ich kann das, ich möchte euch was präsentieren, ich möchte vor Leuten spielen. Das kam mir erst nach der Zeit. Das war am Anfang auf jeden Fall gar nicht so.
1: Wann hat denn das erste Mal jemand zu dir gesagt, du kannst aber schön singen?
0: Ja, das war die Familie. Ich habe mit 17 erst angefangen zu singen und dann auch so mit 17, 18 irgendwann mal vor der Familie gesungen. Und die haben dann gesagt, dass sie es schön finden. Und dachte ich mir, ja okay, aber die Familie sagt wahrscheinlich, egal was ich mache, erstmal aus Höflichkeit, dass das toll ist, um mich ein bisschen aufzubauen. Aber als dann irgendwann Freunde auch angefangen haben und gesagt haben, ey, das klingt gar nicht so blöd, habe ich das angefangen einfach zu vertiefen und weiter zu lernen. Weil wenn man sich selber aufnimmt und sich das anhört, ist man ja erstmal immer abgeschreckt von seiner eigenen Stimme. Egal, ob es auf dem Anrufbeantworter ist oder man hört die ersten Interviews von sich selber, denkt man immer, oh Gott, so klinge ich. Da muss man sich natürlich beim Singen vor allem dran gewöhnen. Von daher war ich immer nicht der Überzeugung, dass das irgendwie gut klingt. Aber mittlerweile habe ich mich damit sehr gut arrangiert. Ich kann meine Stimme selber hören. Ich höre sie öfter im Radio und finde es nicht mehr schlimm.
1: Das ist schon geil, ne? Wenn deine Songs im Radio laufen. Und ganz ehrlich, ich als Radiomann, der über 25 Jahre dabei ist, sag dir einfach mal, Vincent Weiss ist aus der Radiolandschaft heutzutage gar nicht mehr wegzudenken, weil du läufst mit so vielen Hits mittlerweile. Unfassbar.
0: Ja, danke schön. Ja, Wahnsinn. Also bei mir war es auch so, dass als der erste Song rauskam, dachte ich, als der im Radio lief, oh Gott, krass, ein Radiomoderator nimmt meinen Namen in den Mund und spricht über mich und vor allem spielt er das Werk, was ich ein Jahr vorher kreiert habe. Und dann dachte ich auch, ich werde ein Wanted Wonder und das einmal reingeschnuppert in diese Musikwelt und wieder weg und jetzt mittlerweile, ja, also läuft irgendwie jedes Single im Radio auf und das ist wirklich ein riesengroßes Privileg und das, also auch danke dafür, ne, dass die Radiosender und ihr das spielt und unterstützt, das ist echt nicht selbstverständlich. Ein Künstler will ins Radio und wenn man das geschafft hat, hat man es geschafft tatsächlich und das habe ich dank den Radiosendern.
1: Das ist super. Ist geile Musik, die muss ins Radio.
0: Dankeschön.
1: Das muss einfach so sein. Wir kommen mal zurück auf DSDS. Du bist da hingekommen, hast das Casting gewonnen, die Mädels waren sauer, dann bist du in die nächste Runde gekommen, dann warst du mit in der Karibik und bist aber irgendwann, weiß ich nicht, als Platz 29 ausgeschieden oder sowas, ne?
0: Genau, irgendwie so 29, 38, irgendwas in dem Bereich so. Ja, aber es war auch eigentlich, glaube ich, alles gut so. Also ich war halt damals auch noch gar nicht bereit für Musik. Das war für mich auch so der Anfang. Ich hatte Angst vor Kameras, ich hatte Angst vor der Bühne. Ich habe gesangsleistungsmäßig war ich auch noch nicht da, wo ich ja irgendwie sein wollte oder wo ich jetzt bin. Von daher war das auch alles eine gerechtfertigte Entscheidung, fand ich. Ich hätte mich auch nicht weitergelassen.
1: Und dann hast du dein Abi fertig gemacht, nachdem du da wieder zurück warst?
0: Genau, mein Abi war bei meiner Mom auf jeden Fall so das Pflichtprogramm, das ich absolvieren musste. Mhm. Die hat gesagt, Vincent, mach alles, was du möchtest. Mach vor allem das, was dir Spaß macht. Das macht meine Mom auch. Mhm. Wir unterscheiden uns da sehr von unseren Großeltern. Großeltern. Meine Großeltern haben 40 Jahre den gleichen Job gemacht, leben seit Anfang der Zeit, seitdem ich die kenne, am gleichen Ort. Und meine Mama und ich sind da so ein bisschen, fallen so ein bisschen raus. Immer so verschiedene Jobs, das, was einem halt gerade Spaß macht, wo man sich wohlfühlt, ganz oft umgezogen. Und ich ziehe da so ein bisschen mit. Und sie hat gesagt, mach das auch gerne so, aber mach dein Abi. Und das musste ich durchziehen.
1: Ihr seid wirklich ziemlich häufig umgezogen und du hast dann zwischendurch auch in München ein paar Jahre gelebt und hast da alles Mögliche gemacht.
0: Genau, ich bin mit 16 ausgezogen, hatte meine erste kleine

0: Einliegerwohnung und musste damals 200 € Miete zahlen. Und mit 16 dann habe ich angefangen an der Kasse zu arbeiten, beim Supermarkt und dann am Wochenende nachts in einem Club. Und ich musste die Bars mal auf mit Getränken, die Gläser von der Tanzfläche einsammeln und danach den Parkplatz sauber machen, weil das auf dem gleichen Gelände war wie ein Kinderparadies. Das heißt, unten war tags, also nachts, am Wochenende Betrieb, Clubbetrieb und dann unter der Woche war oben Kinderparadies, Trampoline, Bällebad und alles Mögliche. Deswegen musste man den Parkplatz danach sauber machen. Dafür war ich dann auch zuständig und Zeitung ausgetragen. Und diese drei Kombinationen haben dann dafür zugeführt, dass ich Miete zahlen konnte und Essen, Trinken. Hey, das muss man mit 16 Jahren auch erstmal auf die Reihe bekommen und erstmal checken, wie teuer eigentlich Lebensunterhalt ist, ne? Und Nahrung kaufen. Man nimmt das ja immer so als selbstverständlich wahr, wenn man der Mom mal irgendwie einen Schokoriegel in den Einkaufswagen schmeißt heimlich und sie dann Nein sagt. Und jetzt kriegt man irgendwo so Verständnis für, okay, weil es halt einfach auch doch teurer ist, als man sich das so als 16-jähriger Junge vorstellt. Und dann, ja, gehen die ersten Kochversuche los. Und Waschversuche vor allem. Also, ich weiß nicht, wie viele Klamotten bei mir geschimmelt haben, wie viele Kühlschränke weggeschimmelt sind. Echt, war ganz schlimm. Also wirklich, für mich war halt so Essen, das war so meine Küche sah aus wie so ein Chemieprojekt. Ja.
1: Unglaublich.
0: Heute noch.
1: Haben eigentlich damals Leute in München zu dir gesagt, bist du der von DSDS, als du da irgendwo gearbeitet hast?
0: Nee, weil das ja so ein bisschen zeitversetzt irgendwie war. Also alle dachten ja auch, dass mit DSDS irgendwie meine ganze Musikkarriere begonnen hat, aber ich habe dann ja lange, lange keine Musik gemacht. Also mit 18, 17, 18 war ich, glaube ich, bei DSDS und dann ging ja meine Musikkarriere erst los, als ich 23 war. Von daher 5 Jahre Pause. Und das war eigentlich gar kein Thema in München. Also klar haben mich einige dann mal erkannt und gesagt, warst du nicht mal, bist du nicht, aber jetzt nicht so, dass es irgendwie sich gehäuft hat.
1: Und wie bist du auf Elif gekommen?
0: Ich war bei ihr beim Konzert in München. Sie war in München Vorband von, das ist jetzt eine große Frage, weil ich habe mir tatsächlich das Konzert nur wegen der Vorband angeschaut, weil ich halt Elif interessant fand und ihre Musik cool fand. Und habe deswegen Unter meine Haut damals gecovert bei YouTube. Ich habe ja angefangen bei YouTube meine Musik hochzuladen, weil ich dachte, ich möchte irgendwie Musik machen, wo kann ich damit hin? Die Plattenfirmen wollten mich nicht, den habe ich Songs mir geschickt, da wurde ich mal abgelehnt. Und dachte ich, okay, lade ich es halt selber hoch, weil man hat ja heutzutage die Möglichkeiten, die sozialen Medien zu nutzen und da einfach auf diese Plattform kostenfrei seine Sachen hochzuladen. Das habe ich getan und dadurch Elif gecovert. Und das hat er auch vieles ins Rollen gebracht.
1: Krass, ne? Die ist so ähnlich wie Lea und mit Lea hast du ja auch schon zusammengearbeitet. Mhm. Finde ich, vom Sound her klingt das immer gut, wenn, also du und Lea zum Beispiel, hast harmoniert gut.
0: Ja, stimmt, voll. Mit Lea ja auch schon ein Duett gemacht, mit Elif tatsächlich noch gar nicht. Also da habe ich ja damals wirklich nur den Song gecovert, der dann erfolgreich wurde, aber zusammen gesungen haben wir noch nicht.
1: Welche Plattenfirmen sind jetzt sauer darüber, dass du damals ihnen Zeug vorgeschlagen hast und sie dich nicht gepickt haben?
0: Ich habe mich damals immer beworben bei Chimperator. Das ist das Label gewesen von Crow damals. Also ein bisschen mehr, ich wollte so ein bisschen in die coole Richtung und so Hip-Hop hat mich interessiert und Crow vor allem irgendwie ein kleines Vorbild gewesen. Aber bin jetzt bei Universal erwachsen und glücklich.
1: Da hattest du damals aber nicht vorgesprochen.
0: Nee, tatsächlich nicht. Nee.
1: Die hätten dich damals schon gepickt.
0: Das war ja auch für mich so eine ganz verrückte Erfahrung, dass auf einmal so viele Leute auf mich zukamen. Unter meiner Haut wurde auf einmal groß, wurde zu einem Sommerhit irgendwie 2015. Und auf einmal kamen alle zu mir. Also ich musste gar nicht mehr Sachen rumschicken, sondern auf einmal musste ich mich mit Universal treffen und mit Sony. Und ich war total überfordert, weil ich auf einmal in schicke Restaurants, die ich mir niemals hätte leisten können, eingeladen wurde. Und dann durfte ich da alles essen und trinken. Und die haben einen dann da irgendwie eingeladen. Und das sind natürlich die größten Lorbeeren versprochen, die man sich so vorstellen kann. Und das war eine ganz, ganz komische Erfahrung, so die Butter unter die Nase geschmiert zu bekommen.
1: Haben gestört, aber geil bei dir angerufen?
0: Facebook geschrieben. Gestört, aber geil haben wir bei Facebook geschrieben, genau. Und das war da auch eine ganz, ganz komische Situation, dass ich damals von Freunden erfahren habe, dass meine Stimme auf dem Festival läuft, weil die waren bei Gestört, aber geil auf dem Konzert. Die haben damals daraus nur so ein Bootleg gemacht. Das heißt, es ist so eine Art Remix, die man einfach machen kann von Songs. Und die bei ihren Festivals gespielt. Und das kam dort sehr, sehr gut an irgendwie. Und irgendwann hat mir ein Freund geschickt, vom Konzert von Gestört, aber geil, eine Aufnahme und ein Video gezeigt, wie Leute zu diesem Song Unter meiner Haut singen. Und da meinte er, ist das nicht deine Stimme? Und ich so, nee, kann ja nicht sein, weil ich habe mit denen noch nie was von denen gehört, so damals. Mhm. Hab mir das dann angehört und auf einmal so, ja, ist irgendwie meine Stimme. Und kurz danach kam auch schon bei Facebook einfach eine Nachricht. Hey, wir sind Gestört, aber geil, wir haben deinen Song geremixed und es kommt gut an, wollen daraus eine offizielle Version machen. Möchtest du dabei sein? Und ich war so, klar. Und ich dachte so, geil, jetzt geht's los. Das erste Mal Tonstudio von innen sehen. Oh mein Gott, endlich geht hier ein Professionalität los. Und dann haben die geschrieben, ja, dann send uns doch einfach deine Tonspur und dann bauen wir das ein. Und ich war so, wie Tonspur senden? Wie, ich dachte, ich komme ins Studio. Nee, schick uns einfach die Spur, dein File und dann bauen wir das einfach bei uns im Remix ein. Da habe ich mir für 200 € Mikrofon gekauft, das im Schlafzimmer eingesungen. denen das geschickt und damit hat sich das auch gar nicht erledigt. So, seitdem auch keinen Kontakt mit denen irgendwie gehabt und einfach so per Facebook quasi eine Sounddatei verschickt und daraus ein Hit geworden. Das war echt irgendwie
1: abgefahren.
0: Ja, das war für mich auch dann so ein bisschen eine kleine Enttäuschung auch, weil ich dachte so, so ist Musik, so geht Musik machen. So, das war für mich so ein bisschen komisch. Aber dann fing halt dann tatsächlich mit der Plattenfirma an und mit wirklich selber Songs schreiben, ins Studio gehen, Produzenten finden und eigene Songs machen. Und das, da ging es für mich eigentlich alles los. Unter meiner Haut war für mich so ein netter Vorgeschmack und war natürlich auch super, dass dadurch durchs Radio meine Stimme bekannt wurde. Aber für mich ging meine Karriere mit Musik sein los.
1: Und was war deine erste große Bühne?
0: Meine erste große Bühne, ich war damals, also Gestört aber geil, haben mich damals einmal eingeladen zu ihrem Weihnachts-, zu ihrer Weihnachtsshow in Erfurt. Und da waren 5000 Leute. Das war mein erster richtiger Live-Auftritt mit denen auf jeden Fall. Da war ich, muss ich ganz ehrlich zugeben, auch sehr betrunken, weil ich einfach Angst hatte vor der Bühne. Und ich habe mir dann da einen Jägermeister, einen Mut-Jägermeister reingezogen und dann wurden daraus ein paar mehr. Und dann hatte ich meine Band gefunden irgendwann, weil es dann darum ging, ey, lass uns mal Konzerte spielen und live spielen. Und dann hatte ich mein erstes Konzert auch wieder ins kalte Wasser geschmissen, vor 15.000 Leuten, als Vorband von Andreas Borani im Züricher Hallenstadion. Da hatte ich dann so richtig Schiss. Da war so richtig für mich das erste Mal mit der Band live spielen, das erste Mal überhaupt ja, wirklich seine eigene Musik spielen, das war unfassbar.
1: Als du deine erste Single das erste Mal im Radio gehört hast, haben die dir vorher gesagt, Achtung, das Ding läuft jetzt und du hast das daraufhin eingeschaltet oder wie war das damals?
0: Nee, war tatsächlich zufällig. Im Opel Omega von meiner Oma. Ich hatte früher kein eigenes Auto und bin immer den Opel von meiner Oma gefahren. Und das war auch schon so weit, dass im Radio, also in dem kleinen Display, es war kein Farbdisplay, aber da stand trotzdem schon der Radiosender plus ganz langsam fuhr dann der Name lang und der Titel. Und ich dachte am Anfang, dass irgendwie der Song von meinem iPhone irgendwie losgegangen ist, Bluetooth, keine Ahnung. Und irgendwann war der Song zu Ende und dann kam tatsächlich, und das war Vincent Weiss mit seiner Single Musik sein. Ich war so, hä? Ich so, wie, warum, oh Gott, die haben meinen Namen gesagt. Das war für mich so der aufregendste Moment und das werde ich auch nie vergessen. Landstraße im Norden auf dem Weg nach Stockelsdorf bei Lübeck und ja, im Opel Omega von meiner Oma meinen eigenen Song im Radio gefeiert. Lauter gedreht und einfach mal genossen.
1: Wahnsinn. Der zweite und dritte Song kam dann gleich irgendwann dem nächsten daher, also relativ zeitnah und dann wurde es schon so ein Gefühl, wo du sagst, habe ich mich schon dran gewöhnt oder war das immer noch aufregend?
0: Nee, das ist immer noch aufregend, weil ja auch, kannst du was ja auch nie planen. Ich meine, keiner kann dir sagen, ein Song wird erfolgreich oder ein Song wird im Radio gespielt. Ne? Es ist ja heute noch so, wenn ich heute eine Single rausbringe, denke ich mir so, oh bitte, bitte, bitte, kommt das im Radio gut an und die Leute spielen das, weil du kannst es ja nicht, du kannst es im Radio dann natürlich nicht vorschreiben, das ist dann natürlich eine redaktionelle Entscheidung und kannst nur hoffen, dass natürlich auch dann, was ja auch das Wichtigste ist, beim Hörer gut ankommt. Du kannst ja nicht die Hörer Meinung beeinflussen. Das ist natürlich ja, Geschmäcker sind verschieden und bei einigen Leuten kommen einige Songs gut an, bei anderen nicht. Und deswegen war es bei jedem Song Nervenkitzel, ob man es schafft, mit dem Song wieder im Radio zu landen. Es hat glücklicherweise sehr gut funktioniert und irgendwie wurde ich nicht One-Hit Wonder, sondern dann kam Feuerwerk relativ schnell danach und der wurde dann auch so erfolgreich und dachte ich, okay, Two-Hit Wonder quasi, ne? Zwei Songs erfolgreich. Jetzt reicht's aber auch an Reizüberflutung und dann kam der nächste. Und irgendwie mittlerweile ja, habe ich irgendwie 8 Singles rausgebracht und 8 davon waren in den Top 10 der Radio-Airplay-Charts. Wirklich absolut absurd.
1: Und natürlich ist damit die Erfolgsgeschichte von Vincent Weiss noch nicht auserzählt. Die geht natürlich weiter. Und falls ihr mehr hören möchtet, es gibt einen richtig langen Podcast inklusive Video auf bbradio.de unter Mitternachtstalk. Und da findet ihr auch das Video. Und ansonsten gibt es Vincent Weiss natürlich in den vielen sozialen Netzwerken.
0: Ja, auch bei den sozialen Medien darauf achten, ne, dass man da irgendwie den richtigen Accounts folgt, den verifizierten mit dem blauen Haken, ne, weil es gibt da wirklich so viele Fake-Accounts, die rum sind und irgendwie Geld haben wollen und Leute anschreiben und ja einfach sehr viel Negativität verbreiten. Deswegen nicht drauf reinfallen, auf die richtigen Accounts achten. Der blaue Haken ist nicht umsonst da.
1: Genau. Und achtet auf die richtige Schreibweise, weil der Vincent Weiss schreibt sie nämlich mit einem W vorne.
0: Genau.
1: Nicht mit einem, nicht mit einem V. Und das ist wichtig. Vincent Weiss war heute bei uns. Ganz toll, dass du da warst.
0: Dankeschön.
1: Ich finde, du hast ihn in den letzten Jahren sehr gut weiterentwickelt. Wahnsinn.
0: Vielen Dank. Und dann bis zum nächsten Mal.
1: Bis zum nächsten Mal.
0: Ciao. Dankeschön. Ciao, ciao.
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1: Bei mir ist einer der besten Comedians Deutschlands und ich freue mich sehr, dass er da ist. Er heißt Benny Stark. Benny, herzlich willkommen.
3: Hi, ich grüße dich und vielen Dank für diese Worte. Das ist Gänsehaut pur. Grüß dich.
1: Toll, dass wir mal deine Geschichte auseinandernehmen können, weil die Geschichte ist sehr, sehr, sehr erzählenswert.
3: Das freut mich sehr. Ich bin auf deine Fragen gespannt. Ich bin top vorbereitet. Los geht's.
1: Ja, ich habe vorhin, als ich in die Redaktion kam, die Frage bekommen, wer kommt denn heute? Und ich sage, Benny Stark. Und die Antwort war, witzig.
3: Ah, geil, ja. Echt? Hm? Oh Mann, das freut mich schon wieder. Das ist so cool zu hören, weil nach 13 Jahren Einzelhandel und sich getraut haben zu kündigen, solche Feedbacks zu bekommen, ist einfach wow. Dafür hat man gekündigt.
1: Jetzt sagen einige Leute, was? Wie Einzelhandel? Ja, der Mann war mal Herrenausstatter, Verkäufer. Wie nennt sich das richtig? Einzelhandelskaufmann?
3: Ja, tatsächlich ist es Kaufmann im Einzelhandel und ich erzähle das immer bewusst so, weil dadurch ist das Programm entstanden. Also ich war tatsächlich 13 Jahre bei Peek und Kloppenburg. Hm. Ganz normal im Verkauf habe ich angefangen. Ne, das ist ja die Lehre Kaufmann im Einzelhandel. Und dann irgendwann hochgearbeitet bis zum stellvertretenden Abteilungsleiter. Und es war eine sehr, sehr geile Zeit. Besonders als wir dann festgestellt haben, mit wir meine ich, mein Kollege und ich, dass in Herrenabteilung die Frauen, wenn Pärchen gekommen sind, zuerst die Abteilung betreten und der Mann hinten dran. Und dadurch ist entstanden Kleider lachen Leute.
1: Das war übrigens das erste Programm.
3: Richtig, ja.
1: Über das neue Programm reden wir natürlich, das heißt nämlich Stark am Limit. Aber ja, ja, du merkst schon, wir haben eine Menge Stoff, ne?
3: Ja, auf jeden Fall, ey. Auf jeden Fall, das wirklich, ja. Und ich liebe das, wenn das aus dem Leben kommt, ja. Einfach mitgeschrieben.
1: Aus dem Leben. Dein Leben begann 1985.
3: Ja, richtig.
1: Gibt's ein Geburtsdatum dazu? Weil das findet man nirgendwo.
3: Wie bitte? Ist das so geheim?
1: Ja, das ist, weiß ich ja nicht, ob es geheim ist.
3: Nein, das ist der 11.04.85, das darf jeder gerne wissen. Ich wünsche mir Saturn-Gutscheine, vielen Dank. Und geboren bin ich in Preetz, das ist oben bei Kiel. Bin aber nur geboren und habe dann in Kiel gelebt und bin noch aufgewachsen. Und habe da auch meine Lehre angefangen. 2001 bei Peek und Kloppenburg. Und das war wirklich krass, weil ich wollte ursprünglich was mit Computern machen. Aber wie mein Zeugnis so war, hat die IT-Branche gesagt, nee, damit können wir nichts anfangen.
1: Echt jetzt, ja?
3: Ist ohne Scheiß. Und dann bin ich zum Arbeitsamt und aus Angst, nicht zu finden, habe ich mich überall beworben. Aber die gute Frau, dank im Nachhinein, hat mir nur Adressen vom Einzelhandel gegeben. Weil die wahrscheinlich gesagt hat, na, mit dem Zeugnis, dann machen wir Lebensmittel-Einzelhandel. Was, glaube ich, eigentlich egal ist. Mhm. Also man merkt ja heutzutage, dass es keine Rolle mehr spielt, wie du was wie performt hast. Hauptsache, du bist gut in dem, was du vorhast. Und dann stand ich vor Peek und Kloppenburg im Sophienhof in Kiel und habe noch gedacht, die bilden bestimmt auch aus, ich weiß nicht was. Aber da schicke ich mal hin. Ey, und genau da hat's geklappt.
1: Siehst du?
3: Und dann war ich eine Woche da und wollte wieder weg.
1: Nein.
3: Das war so krass, weil ich war ja der Möchtegern Hip-Hopper. Guck mal, Hose auf 7:30, Ohrstecker gehabt. Ich dachte ja, ich wäre Eminem damals, ne? Man war ja so Möchtegern cool. Mhm. Und dann kommst du da rein und da sagt einer zu dir so, jetzt ziehen wir mal einen Anzug an und verkaufen hier hochwertige Klamotten. Da war die Welt eine andere. Das konnte ich nicht. Alle meine Jungs Sneaker verkauft, ne? Bei Intersport gewesen. Mhm. In der Berufsschule schön im Anzug gesessen. Und glücklicherweise hat der damalige Abteilungsleiter gesagt, schmeiß das Handtuch nicht hin, Junge, das wuppen wir schon. Und da bin ich verdammt dankbar für, weil nicht nur, dass es eine geile Zeit war, ein geiler Job, sondern was man auch gelernt hat und dass daraus eine Comedy-Nummer entsteht. Also das ist top.
1: Du warst also Hip-Hopper. Du bist in so einem kleinen Ghetto aufgewachsen, ja?
3: Ja, es ist geil, wie du guckst dabei. Ja. So ernst.
1: Okay, du hast also vorher die Leute bepöbelt an der Straße. Ja.
3: Nee, anders. Ich war ja immer der gedacht hat, er ist cool und wenn es drauf ankam, war ich weg. Also, meine Jungs haben dann geregelt, das ist ja auch eine Nummer im Programm. Ich war ja hinten der am lautesten war. Hm. Und bei dem Satz, komm noch, geht's lauter, die kommt wirklich. Das wusste ich nicht. Deswegen immer schön Fresse halten, wenn es drauf ankam. Nee, ich möchte gern. Also, wir waren wirklich die, wir dachten, wir wären richtig cool. Im Endeffekt, jetzt lacht man drüber, aber jetzt kein Witz, also so richtig Stress oder irgendwie Scheiße gebaut haben wir nie. Wir waren nur so möchte gern. Mhm. Aber umso lustiger.
1: Du warst damals auch schon lustiger, ja?
3: Also wenn man jetzt gewisse Leute befragen würde von früher, würden die wahrscheinlich sagen, falsch, Themawechsel. Aber ich habe schon gemerkt, es hat ultra Spaß gemacht im Freundeskreis, wenn eins zum anderen kam und jeder hat versucht, den irgendwann noch zu toppen. Mhm. Weißt du, wenn eine Aussage kam, wenn ein Witz kam, situationsbezogen, dann war man immer darauf bedacht, was kann ich da noch rausholen? Und dann steigert man sich so rein und merkt dann, ey, ich habe ultra Bock drauf, wenn man schafft, Betonung schafft, Leute zum Lachen zu bringen. Mhm. Das hat mir echt damals schon viel gegeben und das gibt mir heute extrem viel. Wenn zu mir jemand kommt und sagt, ey, du bist lustig, Ritterschlag, größte Kompliment. Und so hat sich das dann entwickelt, ja. So in der Schulzeit, Klassenkasper würde ich nicht sagen, aber einfach, man hatte Bock, einer der zu sein, der, wo die Leute hoffentlich lachen. Und dann nachher Thema Einzelhandel, Weihnachtsfeier, ne? Da machst du was auf einer Weihnachtsfeier und merkst, gut, da saßen jetzt 60 Leute, was ist, wenn das mehr wären und du echte Tickets verkaufen könntest.
1: Das war der Durchbruch, ne? Du hast bei irgendeiner Weihnachtsfeier irgendwas eine Rede halten sollen.
3: Ja,
1: und
3: ja,
1: die Leute haben am Boden gelegen vor
3: ich hab,
1: die
3: Geschichte ich hab tatsächlich, wir haben eine Geschichte ausgearbeitet, die ganzen Nachnamen der Mitarbeiterinnen und Mitarbeiter beinhaltet. Mhm. Und daraus haben wir eine Story erzählt und dann habe ich noch Kolleginnen und Kollegen parodiert. Und das war wirklich so ein bisschen der Aufschlag, weil du hast gemerkt, ey krass, das ist jetzt ein Samstagabend, du hast hier 20 Minuten was gemacht und freust dich schon darauf, wann kann ich das nächste Mal was machen? Das kann es jetzt nicht gewesen sein, weil dann stehst du. Und jetzt nicht falsch verstehen, das war nicht so, dass ich Montag dann in der Firma stand und habe gedacht, das ist alles Kacke hier. Aber es war so, ey, das Samstagabend hat mir ein bisschen mehr gegeben. Mhm. Ich habe das echt gerne gemacht, ne? Also gerade Anzugabteilung, wenn Leute gefragt haben, warum kostet der Anzug 400, 500, 600 Euro, das Gelernte anzubringen. Und trotzdem war ich immer froh, wenn es gerutscht ist in das Du, in das Lockere und wenn es lustig wurde. Mhm. Und da habe ich gemerkt, ey, Wie kann man da jetzt aber anfangen? Weil ohne Agentur, du hast ja keine Kontakte, nichts. Was machst du dann? Wie geht man daran?
1: Und wie bist du rangegangen?
3: Wir haben selber, mit einem Kumpel habe ich zusammen selber organisiert. Wir haben in Lübeck das Restaurant gefragt, wo wir Mittagstisch essen waren, öfter mal, ob wir was machen können. Irgendwie Buffet, zwei Freigetränke, Benny Stark performt mal vorne einen weg, 20 Euro die Karte. So, dann sind halt viel Familie, Freunde gekommen. Mhm. Da war, glaube ich, keiner, den ich nicht kannte. Aber ich habe davon noch eine DVD, ist Comedy Gold. Also nicht vom Inhalt, sondern vom Ablauf. Wobei, das war auch schon nicht so schlecht, ja. Also war jetzt nicht alles schlecht. Aber dieses zu sehen, dreiviertel Stunde erzählt, sich Gedanken gemacht, was könnte lustig sein? Und dann so dieses von Geburt, Zeit Logopädin, Zeit Möchtegern Ghetto, bis hin zum Einzelhandel. Und das war der endgültige Punkt, wo ich danach gemerkt habe, yes, bitte mehr davon. Und da hat man sich schon fast geärgert, dass die Pausen so lang waren dazwischen. Weil du musst ja selber organisieren, ne? Mhm. Du gehst dann irgendwo hin, könnten sie meine Karten verkaufen. Aber wer bist du denn? Ja, Benny Stark, ich arbeite hier bei Peek & Cloppenburg. Was machst du? Ja, ich arbeite hier im Einzelhandel. Und was willst du machen? Comedy. Ach so, ja, gut. Ja, wie viele Karten hast du denn dabei? 50. Ja, ja, verkaufen wir dir. Also damals noch das Pressezentrum in Lübeck. Richtig geil. Die haben mich echt supportet.
1: Ja, cool.
3: Das war wirklich cool. Also die hätten das ja null machen müssen, ne? Da hingen ja ganz andere Leute. Wenn du die Plakate gesehen hast, ne? Also, theoretisch, was habe ich da jetzt verloren? Aber die haben gesagt, nee, komm, haben wir Bock drauf, featuren wir. Und dann kam eins zum anderen. Und das größte Ding war dann im Kolosseum, 500 Leute, ey. Das war wirklich das erste Mal, wo man das Gefühl hatte, das ist das echte Comedy-Setting.
1: Das Schöne ist ja bei dir, dass du quasi aus einem riesigen Fundus schöpfen konntest, um die Gags der Jahre, in denen du im Handel gearbeitet hast, einfach mal sofort zu einem Programm zu verarbeiten.
3: Ne? Ja, und das Beste, was passieren kann, dass ein Pärchen in der Show war, den habe ich einen Anzug verkauft und er brauchte eine Größe vom Sakko, die ich nicht im Laden hängen hatte. Und ich wusste, die ist nicht im Lager. Aber die haben so viel Stoff geboten, dass ich gesagt habe, ich gehe mal kurz hinten hinter die Tür ins Lager und schaue, ob die Größe da ist. Das habe ich aber nur gemacht, um mitzuschreiben, weil ich hatte Angst, dass ich das alles vergesse. Und die beiden waren in der Show, die sind null böse, die sind super cool drauf und haben gesagt, ey geil, Respekt vor diesem Schritt und mega, dass wir Teil davon sind. Weil es ist nie irgendwas, wo Leute rausgehen von oben herab oder unter der Gürtellinie, sondern es ist einfach ein lustiges Miteinander und nochmal, manchmal ist man ja auch selber der größte Idiot. Also das finde ich dann wieder geil.
1: Und jetzt wollen wir mal ein paar Sachen hören. Da freue ich mich sehr drauf, weil es ist ja auch Bestandteil deiner Programme, ne? Also ja. Wenn Leute nach bestimmten Sachen fragen, wie zum Beispiel nach einem talentierten Hemd.
3: Ja,
1: beste Nummer. Ich habe so am Boden gelegen, dass ich dachte, super.
3: Ja, talentiertes Hemd ist ganz groß. Vor allen Dingen, wenn du dich dann reinsteigerst. Und auch der Kollege war ja entspannt. Aber ich habe dann ja wirklich so einen Hemdenkarton geholt, habe den hingestellt und sag, pass auf, die sind aufgeregt. Und was da passiert miteinander, ne? Bis der dann auch gerafft hat, okay, falsch formuliert, ich lache mit und so. Ja. Und steigt dann auch mit ein, das ist ja Comedy Gold, das ist lustig. Und einer meiner definitiven Highlights ist ein Typ, der kam auf mich zu und sagt wirklich, du, ich suche so T-Shirts, die mitgehen. Woraufhin ich sagte, wir haben nur Hosen, die weglaufen. Und auch da, der meinte Stretch. Aber das ist doch, da kannst du mir nicht erzählen, dass man das für sich behalten muss. Dann musst du erzählen.
1: Ja, unbedingt.
3: Das sind die besten Dinger. Aussprachen, generell, Kontaktaufnahme, da kommt so viel zusammen. Und dann ging es wirklich nur noch darum, gliedern, wie fängst du an, wo willst du hin? Und die erlebten Sachen einfach erzählen zu können und auch natürlich zu dürfen. Na, mega.
1: Jetzt darfst du. Wir möchten noch ein paar Beispiele
3: geil, haben. Ja, natürlich. Also eins meiner, weil ich bin sehr stolz drauf, dass ich auch diesen Typen mal persönlich in der Show hatte. Und zwar Thema Markenaussprache, kennen wir alle. Man weiß bis heute eigentlich nicht, wie welche Marke heißt. Aber es fing an ganz banal mit, da kommt ein Typ in die Abteilung und sagt, ich suche mir Jeans. Das ist schon mal Auftakt. Jeans, ne? Aus Jeans wird Jeans. So, wo ich immer denke, die Steigerung ist, wir suchen Jens. Hatten wir auch schon.
1: Ich bin hier.
3: Da ist er. Und dann geht's um die Marken, ne? Ob es jetzt ein Tommy Hilfiger ist oder ein Thorsten Hilfiger, ein Tommy Hilfiger. Ist ja krass, was für Variationen. Aber der beste Typ, der vor mir stand, der hat ein T-Shirt an, auf dem stand Campen mit David. Und da war alles vorbei. Campen mit David war Champions League. Und der war auch völlig, der hat sich gar nichts, der war so richtig so, der stand da, der hat das gelebt und ich sag, ey, ganz ehrlich, mich interessiert ja sowas. Also ich habe mir 2+2 zusammengezählt, das Ding konnte nicht original sein. Und dann sagt er knallhart zu mir, ja, kennen Sie nicht, Designerladen, Türkei. Ich sage, ja, doch, ja. Weil mein Schwager, der Serkan, der ist Türke. Und ich war mit Serkan in diesem Land, tolles Land, tolle Menschen. Aber beim Verkauf hört's auf, was ich da schon für Dinge erlebt habe. Dass der Reiter nicht auf dem Pferd ist, dass Tommy umgedreht ist, dass du vorne, der Kollege Serhat Doğan, sehr geile Nummer, der erzählt da von so einem Kauf, der ist Türke, der ist da natürlich öfter in diesem Land. Der sagt vorne Puma, hinten Nike. Das ist auch ein geiles T-Shirt. Ne? Also was da zusammenkommt, genau. Ja, es ist ultra krass. Oder die Dinger, wenn du dann was gefunden hast, ey. Ich liebe das. Du stehst an der Kasse, ich schnacke mit der Kassiererin über alte Zeiten und dann kommt von links ein Kunde mitten ins Gespräch, ne? Baff, steht er da. Und fragt die Kollegin, sind Sie die Kasse? Und die Frau ist top, Mann. Die guckt den an und sagt, haben Sie ein Glück? Gestern war ja noch die Rolltreppe. Das ist für mich, das musst du erzählen. Das ist geil. Alter, wir hatten einen Typen, der sollte mit EC-Karte zahlen. Und dann sagt die, sie dürfte ich sie dann bitten, auf der Rückseite zu unterschreiben. Jetzt geht er knallhart um den Kassentresen rum. Ey, da stehe ich daneben und denk, ey, das ist doch aufgeschrieben, zack, Reihenfolge und Abfahrt.
1: Das kann nicht wahr sein.
3: Und ich liebe das, weil das ist, ich liebe Dinge, die passieren. Die passieren einfach. Es ist doch grandios. Mhm. Das ist mega.
1: Hast du noch mehr?
3: Nee, natürlich.
1: Na komm. Wir können hier. Ja, lass uns noch ein bisschen erzählen.
3: Ja, na klar. Lass uns, weil ich das ultra spannend finde, lass uns so anfangen. Wie ist das ganze Ding entstanden? Und zwar, wir haben ja mal gedacht und gemerkt, als der Kollege sagte, ey, ist dir schon mal aufgefallen, die Frau betritt immer zuerst die Abteilung. Natürlich ist es ein bisschen überspitzt, aber zu 95% war es so. Mit den Worten, wir suchen. Also wir ist in dem Fall sie ganz alleine. Er ist nur hinten dran. Er hat zugedeckt, ich war auch dabei. Und das war ultra geil. Das war eins der allerersten Nummern, die ins Programm gekommen ist. Dadurch ist das tatsächlich entstanden. Das war quasi die Primärnummer. Als ich gefragt habe, haben Sie eine Vorstellung von Ihrem Hochzeitsanzug? Und er sagte, ja, schick soll er sein. Das war schon mal ein kleiner Elfmeter, weil schick, was ist schick, ne? Also ich meine, du gehst auch nicht zu Saturn, halt so, ich suche einen Fernseher, TV muss er können. Sagst du auch nicht.
1: Nee.
3: Also, dass ein Anzug schick ist, ist wahrscheinlich.
1: Ja.
3: Und der Knaller war, als die vorsortiert hat. Das war wirklich, die hatte so viel Anzüge über dem Arm, ne? Dass ich konnte gar nicht, die hatte beide Arme vollgepackt. Das waren bestimmt, klar, auch wieder überspitzt, also 400 Anzüge. Und dann kam ein anderes Pärchen und wir mussten alle so lachen. Die haben gefragt, entschuldigen, wir suchen ihre Anzugabteilung. Und dann ist aus mir, das ist wirklich, dann kam sie spontan aus mir raus. Ja, die war mal hier, die ist jetzt bei den Kabinen. In dem Moment guckt die Frau mich an und muss wirklich leicht grinsen, weil die selber gemerkt hat, ey, die hat die komplette Abteilung auf dem Arm. Und das sind so Dinge, weißt du, wenn er da noch rauskommt mit einem neuen Anzug und steht da völlig unbeholfen und sie sagt dann zu ihm, Schatz, geh mal in die Hocke wegen der Hosenlänge. Da ist alles vorbei. Wo ich mir denke, wann macht man das? Du gehst doch nicht, als wenn du doch hier, du kommst auch nicht morgens hier zum Radio und sagst erstmal in die Hocke. Morgen. Ja, ja. Oder? Das ist doch. Also, Comedy Gold am laufenden Band. Generell die Gespräche, dann auch eben schon gedroppt. Da sagt die Kollegin, das war Weltklasse, ne? Da sagt die echt zu dem Kunden, der kommt mit dem grauen Sakko raus. Die Frau steht daneben ganz erwartungsvoll, was jetzt das Verkaufsargument ist. Und da sagt meine Kollegin, ja, ist mal was anderes. Und ich denke, ja, das ist es jetzt, oder was? Was willst du denen damit sagen? Das ist mal, natürlich ist es was anderes.
1: Du kannst so glücklich sein, dass du Verkäufer warst für Klamotten und nicht Schlosser oder sowas, weißt du?
3: Geil, ja.
1: Du hättest, das Programm wäre ganz anders geworden.
3: Ja, aber weißt du, was ich auch sehr geil fand? Lass mich das bitte noch erzählen.
1: Weil ja, bitte.
3: Habe ich einen Typen gehabt, Pärchen, sie kommt vom Pulloverstand da, er kommt aus der Kabine und sagt wirklich, ich konnte nicht mehr. Er sagt sie wirklich, Schatz, ich habe den Pullover, zieh mal an, nur damit ich sehe, dass es dir nicht steht. Grandios.
1: Ist mein Humor. Nicht gut. Ich find's auch gut, ganz ehrlich. Tja, aber leider ist unsere Zeit in dieser Sendung erstmal vorbei, aber ich bin mir relativ sicher, dass es jetzt eine ganze Menge neue Benny Stark-Fans gibt, die jetzt noch wesentlich mehr über dich erfahren möchten. 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Ansonsten lautet meine Empfehlung, Benny Stark einfach mal live erleben. Termine gibt's auf bennystark.de. Tja, mein Lieber, es war sehr, sehr schön, dass du heute da warst. Bis zum nächsten Mal und weiterhin viel Erfolg.
3: Danke dir.
1: Tschüss.
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1: Bei mir ist Jasper Karben. Er ist Dozent für Sporternährung und einer der bekanntesten Ernährungsberater Deutschlands. Schön, dass du heute bei uns bist. Ich freue mich.
4: Schön, dass ich hier sein darf.
1: Das ist auch ein spannendes Thema, oder? Also ich meine, das ist ja ein abendfüllendes Thema. Darüber könnte man ja 24 Stunden am Stück reden, über Ernährung und wie komme ich wieder in Form, wenn ich gerade nicht in Form bin. Und das ist so dein Thema, ne? Wie bist du dazu gekommen?
4: Ich habe tatsächlich meine Leidenschaft zum Beruf gemacht. Also ich beschäftige mich damit seit über 10 Jahren, war damals relativ dünn schon immer, habe so 58 Kilo gewogen und habe dann gesagt, ich möchte was verändern, möchte meinen Körper verändern. Habe mit Sport und Kraftsport angefangen und in dem Zuge kam auch das Thema Ernährung auf. Und dann habe ich gemerkt, boah, ich begeister mich dafür, ich lese alles, was ich dazu finde, ich rede mit jedem, mit dem ich drüber reden kann. Und innerhalb von wenigen Jahren habe ich mir ziemlich viel Wissen angeeignet und habe gemerkt, okay, dieses Thema findet auch total viel Anklang. Und da habe ich gesagt, okay, ich finde dieses Thema Ernährung noch komplexer und da finde ich noch mehr Anklang, ich kann gut drüber reden und habe tatsächlich dann direkt Ernährungsberatung studiert.
1: Wie lange studiert man das?
4: 3 Jahre. Mittlerweile ist der Studiengang 3,5 Jahre, bei mir waren es noch 3. Viele denken, man kann nur Ernährungswissenschaften oder so studieren. Das war früher früher auch so. Mittlerweile gibt es auch direkt Ernährungsberatung. Und ich bin sehr froh darüber, weil das wirklich mehr hands-on ist. Wie hilft man Menschen? Wie berät man Menschen? Und weniger irgendwie, wie funktioniert es im Labor oder wie ist die Sensorik von Lebensmitteln oder so.
1: Nun hast du das 3 Jahre studiert und vorher schon ungefähr 5 Jahre mindestens selbst verschiedene Dinge probiert. Wusstest du schon Dinge, als du studiert hast, aus der eigenen Erfahrung?
4: Sehr viel, ja. Also das war ein großer Vorteil von mir. Ich habe dual studiert, das heißt, ich habe auch sehr viel gearbeitet in der Zeit. Mein damaliger Chef meinte irgendwann mal so, er hat mich vom ersten Tag an als vollwertigen Ernährungsberater gesehen, was sich im Gehalt leider nicht wiedergespiegelt hat als Student, aber immerhin. Und mein Studium, gerade die Ernährungsfächer, sind mir sehr, sehr leicht gefallen dadurch. Da sind ja auch andere Fächer bei gewesen. Ich hatte auch so einen Grundkurs in BWL oder sowas. Davon habe ich keine Ahnung. Und das fiel mir dann auch relativ schwer. Da bin ich so mit Ach und Krach irgendwie durchgeschlittert. Aber die Ernährungsthemen, die mich begeistert haben, die waren relativ einfach. Da musste ich nicht mehr so viel lernen.
1: Aber Ernährungsberater könnte ich ja auch sein, ne? Ich könnte als Radiomoderator auch Ernährungsberater sein, indem ich zum Beispiel meiner Kollegin, die ein bisschen aus dem Leim gegangen ist, sage, pass auf, du musst das und das essen, damit du wieder schlanker wirst. Ernährungsberater ist jetzt nicht so der klassische Experte, aber du bist ja ein Experte.
4: Ich hoffe ja, ich gebe mir sehr viel Mühe. Du hast recht, also der Begriff Ernährungsberater ist halt ungeschützt. Das heißt, jeder darf sich so nennen. Und der Unterschied ist, ich bin halt studierter Ernährungsberater, habe einen Bachelor darin und das dürftest du natürlich nicht behaupten, wenn du ihn nicht hast. Der Begriff an sich Personal Trainer oder Ernährungsberater ist erstmal ungeschützt. Umso wichtiger vielleicht darauf zu achten, was hat eine Person vorzuweisen, die mir etwas erzählen möchte. Also auch nur, weil jemand ein Buch geschrieben hat. So, ich habe auch Bücher geschrieben, aber nur, weil jemand ein Buch geschrieben hat, heißt es nicht, dass er Experte ist. Und nur, weil jemand bei sich selbst etwas geschafft hat, heißt es auch nicht, dass er Experte ist. Das sind alles gute Indizien. Aber viele Leute, die ich sehe, die kennen auch nur einen Weg. Die haben einen Weg probiert, der hat bei ihnen funktioniert und diesen Weg empfehlen sie weiter. Aber sie schaffen es nicht, das Ganze umzumünzen auf andere Menschen.
1: Du hast ja mittlerweile sogar 5 Bücher geschrieben, einige unter anderem Namen.
4: Korrekt, ja, die meisten unter meinem Namen, aber es kommt auch vor, dass Leute auf mich zukommen, die sagen, hey, ich habe vielleicht nicht die Fachexpertise oder vielleicht habe ich die auch, aber ich kriege das nicht strukturiert, kannst du mir da nicht helfen? Gibt's auch alles, ja.
1: Warum bin ich auf dich aufmerksam geworden? Weil ich gedacht habe, das kann doch nicht sein, dass Jasper Karven ein Buch verschenkt. Wer macht denn sowas? Ich meine, man könnte das ja auch verkaufen, das Buch Hungerstoffwechsel raus aus der Abnehmfalle. Und du bist, glaube ich, der erste Autor in Deutschland, der sagt, ich verschenke es, weil ich da die gute Sache dahinter sehe.
4: Ja, also ich verkaufe ja auch ganz normal Bücher, habe ich vorher gemacht, mache ich auch immer noch. Und man muss auch ganz ehrlich sagen, natürlich habe ich einen positiven Effekt, der mitschwingt, nämlich, dass mich ganz, ganz viele Menschen kennenlernen. Und ganz viele Leute kommen zu mir, wenn sie schon ganz viele Crash-Diäten gemacht haben. Also so dieses klassische ist einfach erstmal weniger, das liest du in jeder Zeitschrift. Und jetzt hungern die Leute sich immer wieder runter und irgendwann haben sie das Gefühl, ich esse kaum noch was, aber ich sehe trotzdem nicht aus, wie ich möchte und ich schaff's nicht mehr abzunehmen. Und jetzt bieten diese ganzen Zeitschriften und Co. auf einmal keine Hilfestellung mehr. Und dann kommen die Leute auf einmal zu mir in die Ernährungsberatung und sagen, Jasper, ich esse kaum noch was, ich verzichte auf alles, es funktioniert nicht, was soll ich jetzt eigentlich machen? Und da habe ich gesagt, genau diese Lücke muss ich schließen, da muss ich den Menschen helfen. Habe das Buch geschrieben, ganz normal veröffentlicht und das Feedback war halt grandios. Aber ich habe gemerkt, ich erreiche verhältnisweise wenig Leute.
1: Und es gibt dieses Format hier, ja, den BB-Radio Mitternachtstalk, auch als Podcast. Da kann man sich das in aller Ruhe nochmal anhören und wir werden das Thema gesunde Ernährung mal völlig auseinandernehmen und wir werden auch mal ein paar Fälle konstruieren von Menschen, die vermeintlich zu dick sind, was die machen sollen. Also nehmen wir mal an, ich bin jetzt übergewichtig, bin ich nicht, aber ich nehme mal an, ich bin jetzt Person X und bin 10 Kilo zu schwer, stehe vor dem Spiegel und sage, oh, ich muss was tun. Ich habe gehört, es gibt einen Jasper Karven. Ich komme zu dir und dann setzen wir uns hin und ich sage, ich bin zu dick, was mache ich jetzt?
4: Also wenn wir jetzt in einer 1:1 Beratung sitzen würden, hätte ich ja viel mehr Möglichkeiten. Mir ist immer wichtig, es geht nicht darum, dass du irgendwie das ein paar Wochen durchhältst und ein paar Kilo verlierst und dann kommen die genauso schnell wieder, weil das ist nicht die Challenge, das schafft jeder. Die Frage ist, wie schaffst du es, das dauerhaft beizubehalten? Und dafür müssen wir was finden, was du dauerhaft machen kannst. Das heißt, es muss irgendwie in deinen Alltag und so reinpassen. Wenn wir jetzt zu zweit da sitzen würden, könnte ich auseinandernehmen, was sind deine Vorlieben, was schmeckt dir eigentlich, wie stressig ist dein Job und so weiter. Wenn wir aber mal eine allgemeine Empfehlung machen, dann können wir das ja mal aufdröseln. Im Endeffekt ist Abnehmen eine relativ einfache mathematische Rechnung. Du isst eine gewisse Menge an Kalorien und dein Körper verbraucht eine gewisse Menge an Kalorien. Und jetzt musst du es nur schaffen, dass du weniger Kalorien isst, als dein Körper verbraucht und schon nimmst du ab. Jetzt haben wir also 2 Stellschrauben. Du kannst entweder weniger essen, das ist das, was die meisten machen. Oder du kannst dafür sorgen, dass du mehr Kalorien verbrauchst. Und das ist halt die Methode, die ich im Buch sehr genau beschreibe und wo ich sehr viel drüber rede, weil ich große Schwierigkeiten darin sehe, wenn man zu wenig isst. Der Körper wehrt sich einfach sehr stark dagegen. Je stärker man die Kalorien reduziert, desto stärker versucht er sich zu wehren. Ist im Endeffekt ein klassischer Mechanismus aus der Urzeit. Na, es ist ganz normal, dass es Hungerperioden gab. Im Winter ist nicht viel Tierwelt da, sind nicht viele Pflanzen da. Und der Körper muss jetzt viele Monate mit wenig Essen auskommen und darf nicht verhungern. Also muss er möglichst effizient mit seiner Energie umgehen. Und dafür kann er ganz viel machen. Er kann dafür sorgen, dass du deine Muskulatur abbaust. Er kann dafür sorgen, dass dein Körper einfach weniger Wärme produziert und darüber Kalorien einspart. Mhm. Er kann dich auch einfach etwas träger und lethargischer machen. Er kann die Mitochondrien, also die Kraftwerke in der Zelle, wo die Energie verbrannt wird, die kann er reduzieren in den Zellen. Dann wird weniger Fett verbrannt. Er hat also ganz viele verschiedene Stellschrauben, damit du weniger Kalorien verbrauchst. Und je extremer du die Kalorienzufuhr einschränkst, desto härter geht er mit diesen Maßnahmen vor und hebelt dagegen. Hm. Hinzu kommt halt, dass deinem Körper einfach Nährstoffe fehlen. Das heißt, du hast zu wenig Vitamine, du wirst leichter krank, du bist gereizter. Und sind wir mal ehrlich, wir essen heutzutage nicht nur, um Nährstoffe aufzunehmen. Essen hat auch eine gesellschaftliche Komponente. Man geht mit dem Partner essen, man geht mit dem Kollegen essen, man möchte irgendwie dazugehören. Und wenn ich mir jetzt alles verbiete, ich darf gar keine Kohlenhydrate mehr essen, ich darf um eine Uhrzeit nichts mehr essen, ich darf nichts Verarbeitetes mehr essen. Wie lange will man das durchhalten? Das geht nicht dauerhaft und ich finde, das muss auch nicht sein. Essen ist auch Lebensqualität.
1: Absolut.
4: Also bin ich ein großer Freund davon zu sagen, statt dir alles zu verbieten, ist es doch viel schöner, wenn du einfach mehr Kalorien verbrennst und dadurch das gleiche Ergebnis schaffst, nämlich du isst weniger, als du verbrauchst. Mhm. Das brauchen wir als Endergebnis. Und diese Stellschrauben wie die Wärmeproduktion, wie viel Bewegung wir haben, wie viel Muskeln wir haben, das sind alles Stellschrauben, die können wir genauso gut nach oben schrauben, wie der Körper sie auch nach unten schrauben kann. Und dafür müssen wir halt einfach nur ein paar Punkte beachten.
1: Es gibt eine riesige Bandbreite an Lebensmitteln und da ist viel, viel Gesundes bei. Natürlich auch ein paar Sachen, die nicht so gesund sind, aber das schadet uns ja unterm Strich gar nicht so doll, wenn das Verhältnis stimmt zwischen der Aufnahme von Nahrungsmitteln und der entsprechenden sportlichen Betätigung, um ein paar Kalorien zu verbrennen.
4: Total, sehe ich genauso. Also ich bin ein großer Freund von der 80-20-Regel. Ich sage immer, 80% sollten gesunde, naturbelassene Lebensmittel sein und 20%, was das Herz begehrt. Und auch hier wieder, niemand muss mit einem Taschenrechner da sitzen und ausrechnen, was sind genau 20%. Es geht darum, ehrlich zu sich selbst zu sein und so eine Faustformel zu haben. Weil wie gesagt, Essen ist auch Lebensqualität. Und klar, wenn ich nur noch Schokolade esse, dann fehlen meinem Körper wieder wichtige Nährstoffe. Aber wenn halt mal ein Stück Schokolade bei ist, mal Kuchen bei ist, das ist vollkommen okay. Und wenn ich dafür auch genug Bewegung oder so habe, dann schadet das auch der Figur nicht. Also am Ende muss nur das Gleichgewicht irgendwie hergestellt sein. Und gerade so, ich sag jetzt mal, Extremphasen wie Weihnachten, das weiß man ja in der Regel schon vorher. Also da kann man ja auch vorher schon mal ein bisschen was machen, um das zu kompensieren.
1: Ich komme mal zurück auf den 10 Kilo zu schweren Mann, der in deine Einzelberatung kommt. Der sagt jetzt, was kann ich dann machen, Jasper? Sag mir mal, wie nehme ich ab?
4: Okay, dann machen wir jetzt einfach mal den stoffwechselbeschleunigen Crashkurs in so ein paar Schritten, was ich empfehlen würde. Mhm. Das Wichtigste ist, ich würde dir erstmal raten, keine Crash-Diät zu machen. Hoffentlich hast du noch gar keine gemacht, dann haben wir da keine Startprobleme. Wenn du zu mir kommst und sagst, aktuell esse ich nur einen Salat und ein halbes Brötchen am Tag, dann würde ich dich möglichst schnell dahin bringen, dass du wieder eine normale Ernährung bekommst. Mhm. Damit der Körper jetzt nicht erstmal alles einspeichert, würden wir von Woche zu Woche so ein bisschen die Kalorien steigern und ein bisschen was dazunehmen, bis du sagst, jetzt bin ich wieder auf einem normalen Ernährungsniveau. Der nächste Schritt wäre dann zum Beispiel deine Eiweißaufnahme zu erhöhen. Das heißt, wir würden dafür sorgen, dass du möglichst viele Lebensmittel isst, die einfach viel Eiweiß enthalten. Ich bin immer ein Freund davon, erstmal mehr reinzunehmen, bevor man was rausschmeißt. Mhm. Weil es ist ja viel leichter, etwas zusätzlich zu essen, als auf etwas zu verzichten.
1: Absolut.
4: Wenn du aber viele gesunde Sachen dazu packst, dann passiert es automatisch, dass du weniger Hunger hast und so weiter und mehr ungesunde Sachen weglässt. Eiweiß hat zum Beispiel 3 schöne Vorteile. Zum einen wird es primär im Magen verdaut. Viele andere Nährstoffe werden primär im Darm verdaut. Dadurch liegt es lange im Magen und hält uns lange satt. Je länger wir satt sind, desto weniger müssen wir an sich essen. Der zweite schöne Effekt ist, es schützt die Muskulatur. Unsere Muskeln bestehen halt aus Eiweiß. Wenn unser Körper nicht genug Eiweiß über die Ernährung bekommt, baut er Muskeln ab, um Eiweiß zu kriegen. Je mehr Muskeln wir haben, desto mehr Kalorien verbrennen wir aber. Klar, die Muskeln können wir beim Sport benutzen, da kommen wir gleich zu. Aber auch wenn wir die Muskeln nicht benutzen, muss unser Körper Kalorien aufwenden, einfach um sie am Leben zu erhalten. Das heißt, wir wollen unsere Muskeln behalten. Mhm. Dafür ist Eiweiß super. Und der letzte Effekt ist der sogenannte thermische Effekt der Lebensmittel. Bei Eiweiß ist es einfach so, ein großer Prozentteil, so 20-30% der Kalorien, die wir aufnehmen, die verstoffwechselt der Körper direkt. Für die Wärmeproduktion, für die Verdauung. Das heißt, wenn ich 100 Kalorien aus Eiweiß esse, kommen am Ende nur 70-80 Kalorien im Körper an. Bei Kohlenhydraten oder Fett kommen tatsächlich fast die ganzen 100 Kalorien an. Mhm. Das heißt, bei Eiweiß haben wir einfach den netten Effekt, wir können ein bisschen mehr essen und sparen uns ein bisschen was.
1: Und welche eiweißreichen Lebensmittel würdest du empfehlen als Ernährungscoach und Berater?
4: Im Endeffekt muss es nur am Ende in der Gesamtheit der Ernährung genug Eiweiß sein. Als Richtwert sollte man vielleicht mal gucken, so 1,5 bis 2 Gramm Eiweiß pro Kilo Körpergewicht am Tag zu essen. Also wenn ich 80 Kilo wiege, kann ich so bis 160 Gramm Eiweiß oder so. Das ist ein guter Richtwert, dass ich das schaffe. Die Lebensmittel sind dann beliebig als Mischköstler, der sagt, ich esse alles, ich esse tierische Produkte, ich esse pflanzliche Produkte, sind natürlich die tierischen Quellen insofern interessant, weil sie sehr wenig Fett oder Kohlenhydrate haben können. Also klassisch magerer Fisch, mageres Fleisch, Eiweiß, Magerquark, Körniger Frischkäse, das sind alles Quellen, die sehr viel Eiweiß, aber wenig andere Nährstoffe haben, wenig Kalorien dadurch haben. Ansonsten haben wir natürlich auch Sachen wie Hülsenfrüchte, die zum Beispiel sehr viel Eiweiß mit drin haben. Auch Nüsse haben viel Eiweiß. Man kann halt nur nicht versuchen, seinen gesamten Eiweißbedarf über Nüsse zu decken, weil die halt auch sehr viel Fett drin haben. Auch Vollkorngetreide wie Haferflocken oder so, wir haben überall Eiweiß drin und am Ende muss nur das Sammelsurium an Lebensmitteln ausreichen, dass wir auf die Menge kommen. Ja.
1: Wir kommen zurück zu dem fiktiven Mann, der 10 Kilo zu viel auf den Rippen hat, der sagt, ich bin nicht so der sportliche Typ, also Ernährung habe ich kapiert, muss ich umstellen, ich muss gesunde Sachen essen, genug essen davon, aber ich muss mich sportlich betätigen. Aber ich bin eigentlich nicht so der Sportler. Was empfiehlst du denen?
4: Okay, dann haben wir erstmal, finde ich, eine ganz schöne Nachricht und zwar, was super unterschätzt, also Bewegung ist super wichtig, ne? Das denke ich, wissen wir alle. Und was super unterschätzt wird, ist Alltagsbewegung. Also einfach, wie viel bewegen wir uns im Alltag? Manche zappeln mit dem Knie rum, sind immer so unter Strom, andere hängen sehr lethargisch da. Und dann die Klassiker, wir sind vorhin extra vorbildlich die Treppe hochgelaufen hier im Studio. Das macht tatsächlich einen Unterschied. Diese eine Treppe wird jetzt keinen Riesenunterschied machen. Aber das summiert sich. Laufe ich zum Einkaufen und trage die Tüten oder nehme ich das Auto? Fahre ich mit dem Fahrrad zur Arbeit oder nehme ich die Bahn? Gehe ich mal an den Stehtisch und arbeite wenigstens mal 20 Minuten im Stehen. Das ist gut für die Rückenhaltung, ist aber auch gut, weil du ein paar Kalorien mehr verbrauchst. Und wenn du da jeden Tag hier noch einen Spaziergang, da etwas einbaust und das über die Wochen summiert sich richtig auf. Ich habe mal eine Studie gelesen, da haben sie Leute untersucht und haben genau geguckt, wie viel Kalorien verbrennen die und haben gesagt, wo kommen die Unterschiede her? Und da gab es Unterschiede im Bereich von 100 bis 800 Kalorien pro Tag, nur durch die Alltagsbewegung. Und 800 Kalorien, das ist schon ein kompletter Döner oder so. Ja? Also das ist schon richtig viel. Und wenn man das mal hochrechnet auf eine Woche, auf einen Monat, dann sieht man, Sport ist super. Aber wenn man keinen Sport macht, umso wichtiger ist, sich einfach viel im Alltag bewegen. Und da gibt es auch keine Ausrede für, weil ganz viele Sachen kosten nicht mehr Zeit. Mit dem Fahrrad bin ich in der Regel genauso schnell auf Arbeit wie mit der Bahn. Oder der Stehtisch, der dauert nicht länger oder sowas. Ne? Oder auch die Treppe ist meistens ungefähr so schnell wie der Fahrstuhl. Also es ist etwas unbequemer, das verstehe ich, aber die Zeit, uns im Alltag zu bewegen, die finden wir.
1: Ja, und wer jetzt sagt, interessantes Thema, interessanter Typ, es gibt den kompletten Podcast unter bbradio.de und überall, wo es Podcasts gibt, unter bbradio Mitternachtstalk. Und wer jetzt sofort mehr Infos braucht, der findet dich. Sag's uns bitte kurz wo.
4: Sehr gern. Also ich bin eigentlich auf den drei klassischen großen. Es ist immer mein Name, also Jasper Kaven, Kaven mit C, also C-A-V-E-N. Bei YouTube, bei Facebook, bei Instagram ist es dann, glaube ich, Jasper_Kaven. Und da findet man mich sofort. Das ist ja das Schöne, das ist tatsächlich mein echter Name. Also manche fragen, ob das ein Künstlername ist oder so.
1: Nee, ein bisschen so, ne? Ja, könnte man denken.
4: Ein cooler, fancy Name, so, aber danke Mutti, alles richtig gemacht. Nee, das ist ja das Schöne, also ich habe halt einen etwas ausgefalleneren Namen, dadurch findet man mich ganz gut, weil es halt nicht viele Leute gibt, die so heißen.
1: Schön, dass du da warst.
4: Immer wieder gerne, vielen Dank.
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1: Bei mir ist ein Mann, auf den ich sehr lange warten musste. Heute ist er bei mir, Joko Winterscheid.
5: So lange musstest du auf mich warten?
1: Ich musste tierisch lange auf dich warten, weil du hast so einen vollen Terminkalender, dass es schwer ist, bei dir einen Termin zu kriegen.
5: Ne? Das tut mir leid.
1: Die schriftliche Anmeldung ist schon vor 2 Jahren bei dir eingeflattert. Lange Bearbeitungszeit.
5: Nein, wann hast du es, ganz ernsthaft, hast du schon mal gefragt, ob ich rumkomme?
1: Nö, ich habe vorhin angerufen. Und dann haben die gesagt, der hat gerade nichts zu tun.
5: Ja, und dann habe ich gesagt, komme ich da rum bei euch. Ja. Ich wollte tatsächlich schon seit 2 Jahren hier hin und man hat mich nie gelassen. Ich stand schon ganz oft unten vor der Tür und dann hieß es immer so, ach du, nee, sorry, geht heute nicht. Aber egal, jetzt bin ich ja da.
1: Ich kann dir sagen, woran es liegt. Also bei uns sind auch alle Leute sehr mit dem Herzen dabei. Und wir wissen ja auch, dass du hier 2 Straßen weiter bei dem Sender auch mal gelegentlich ins Mikrofon gesprochen hast. Und da waren einige Leute ein bisschen sauer, haben gesagt, wenn er bei uns will, muss er sich vorher getrennt haben.
5: Dann bin ich ja froh, dass das jetzt bei euch angekommen ist, dass ich seit mindestens 2 Jahren nicht mehr bei Radio 1 bin.
1: Der hat das böse Wort genannt. Er hat das böse Wort gesagt. Ja. Aber ist ja egal. Ich meine, jetzt sind wir die Nummer eins und du bist bei uns. Das ist die eins.
5: Also ich dachte, du und ich sind die Nummer eins.
1: Du bist die Nummer eins. Ich bin hier nur Statist sozusagen.
5: Ja? Okay, dann bitte.
1: Joko, viele Leute wissen gar nicht, dass du Joachim mit dem Vornamen heißt.
5: Also wirklich
1: nicht? Hat den Namen überhaupt schon mal jemand verwendet?
5: Nö, doch.
1: Deine Mama.
5: Als ich zur Welt gekommen bin, war es natürlich so, dass der Name Joachim der Taufname war, weil das ist jetzt nicht so, heute heißen Kinder ja auch gerne mal Wilson Gonzalez oder Jimmy Blue. Das kriegt man hin mittlerweile. Früher ging das nicht, da brauchte man einen Taufnamen. Aber es ist tatsächlich so, dass Joko die skandinavische Kurzform, zumindest in Finnland, von Joachim ist. Also so wie hier wahrscheinlich dann Jockel oder Achim, je nach Region. Und da mein Vater sehr viel in Skandinavien gearbeitet hat, war relativ schnell klar, dass Joachim durch Joko ausgetauscht werden würde und dann hieß ich im Pass Joachim, aber tatsächlich glaube ich, seitdem ich denken kann, werde ich Joko genannt.
1: So, jetzt wissen wir, wo der Name herkommt. Jetzt ist die Frage, wie bist du zum Fernsehen gekommen? Das ging, glaube ich, damals über ein Praktikum oder so.
5: Ja, eigentlich sogar noch viel absurder. Ich habe angefangen, ich wollte Pilot werden und war in Hamburg bei dem Deutschen Luft- und Raumfahrtzentrum eingeladen worden von der Lufthansa, da hatte ich mich beworben als Pilot zu einer dreitägigen Grunduntersuchung, nennt man das. Da wirst du quasi auf Herz und Nieren geprüft, also sowohl gesundheitlich als auch aufgrund deiner Fähigkeiten in Mathematik, Englisch, Physik etc., ob du überhaupt Pilot werden kannst. Und da war relativ schnell klar, für mich zumindest, dass das nichts werden wird, weil ich habe da so gefühlt nach anderthalb Tagen eigentlich schon die Flinte ins Korn geworfen, weil es einfach ultra krass ist, was abgefordert wird. Und bin dann aber auf dem Weg zurück von diesem Training quasi vorbeigefahren an einer Firma namens MME, Me, Myself and I. Und da habe ich mich dann wirklich vorgestellt. Es war eine Medienproduktionsfirma, die so Fernsehproduktionen gemacht hat, Bravo TV und so. Und bin da halt da rein. Das Logo kannte ich, weil die auch in Köln ein Büro hatten. Ich kam damals aus der rheinischen Ecke und wusste einfach, die Firma gibt es, das machen die. Und Fernsehen war etwas, das konnte ich mir auch irgendwie vorstellen. Oder so im Groben wusste ich, dass es was ist, was mich interessieren würde. Und es war wirklich so dieser Moment von, man läuft da rein, man sagt, Entschuldigung, ich würde gerne ein Praktikum machen. In dem Moment lief einer in meinem Rücken durch, du möchtest ein Praktikum machen, dann komm doch mal bitte mit. Der hat mir eine Show gezeigt, ich habe dann dreimal in dieser Show gelacht, weil ich die lustig fand. Und er meinte, du hast an den richtigen Stellen gelacht, wann kannst du anfangen? Und dann dachte ich, ist ja verrückt, diese Medienbranche ist genau so. Und so hat das angefangen. Dann habe ich echt dieses Praktikum gemacht, dann habe ich da ein Volontariat gemacht, also quasi Learning on the Job, Fernsehredaktion gelernt. Hab dann von Tine Wittlers Einsatz in vier Wänden, Arte Tracks, eine Dokumentation über die 60er Jahre beim WDR, alles in dieser Produktionsfirma gemacht, bis hin zu Tim Melzers Schmeck nicht, gibt's nicht, Tim, heute noch ein guter Freund, und hab dann aber irgendwann so festgestellt, da muss doch noch mehr gehen, so in der Haltung von, was kann man denn hier noch machen? Und über Tim habe ich dann eigentlich eher so diesen Move gekriegt, wenn der Melzer moderieren kann, dann kann ich es auch. Und habe dann den Weg zu MTV gefunden und da ging es dann von MTV TRL zu damals MTV Home, da ist Klaas dann dazu gekommen und ab dann, glaube ich, muss man nicht mehr viel erzählen, den Weg haben viele dann mitgekriegt.
1: Der Kafka hat dich dahin gebracht.
5: Der Kafka hat mich dahin
1: gebracht, ja, genau. Seid ihr so ein bisschen Buddies, ja? Oder?
5: Immer noch befreundet und ich weiß auch durchaus, was ich ihm zu verdanken habe. So. Und ich bin ein riesen Markus-Fan. Ich glaube, Markus ist einer der Menschen, der es geschafft hat, so Sätze, die man sagt, sofort mit ihm verbindet. Recht herzlichen Dank für die Aufmerksamkeit. Auf Wiedersehen. Hm? Oder Ladies and Gentlemen, da haben wir da was gelernt. Das finde ich schon faszinierend, wenn du so als Moderator bei den MTV News, das hat er damals gemacht, es schaffst, in einem Medium Fernsehen, was ja jetzt nicht mit MTV so eine unfassbare Reichweite hat, aber wirklich so charakteristisch für diese Show zu stehen, da ist er einzigartig und er ist auch ein großartiger DJ und ist ein ganz, finde ich, ein ganz toller Mensch. Und ich habe ihm alles zu verdanken, weil er hat mir die erste Chance gegeben. Den braucht es immer, den Menschen, das war er. Und da bin ich ja ultra happy drüber. Und Markus ist, wenn immer wir uns sehen, haben wir eine gute Zeit, aber man sieht sich leider weniger.
1: Mhm, der hatte auch viel zu tun, der macht Deluxe TV im
5: Augenblick. Mal genau, ja genau.
1: Auch. Aber die Synergie, du und die Musik, das hat immer gut gepasst, ne? MTV, geiles, hippes Format, coole Musik irgendwie.
5: Ist ja auch, ich finde, Musik ist was total Schönes.
1: Absolut.
5: So, das ist ja auch nichts, wo man sich verstellen muss. Da kann man ehrlich sagen, wenn man es doof findet, da weiß man aber auch, es gibt Leute, die sagen, ach, das finde ich aber gut, das polarisiert. Und man kann halt immer ganz offen und ehrlich sein. Man trifft faszinierende Menschen, weil die meisten Musiker wirklich abseits dessen, dass sie Stars sind in dem, was sie da machen, aber tatsächlich auch unglaubliche Persönlichkeiten sind, sonst hätten sie gar nicht das geschaffen, was sie da geschaffen haben. Mhm. Fand ich es immer wahnsinnig spannend, die Leute einfach zu treffen, zu sehen, so auch mal live zu erleben und dann festzustellen, Robbie Williams ist auch nur ein Mensch.
1: Das hast du feststellen dürfen.
5: Das habe ich feststellen dürfen.
1: Bei mir war noch nicht.
5: Ja, also hat wahrscheinlich auch schon zweimal bei euch angeklopft und ihr habt ihn nicht reingelassen,
1: so wie ich. Das kann durchaus passieren, wenn der bei anderen Sendern war zwischendurch. Ah. Das nehmen wir jedem übel, auch Robbie Williams. Ja. Der Dome hat damals aber auch gut funktioniert. Du warst ja auch Moderator und der Dome hast du zweimal gemacht.
5: Oh, nee, mehr. Ich glaube achtmal, irgendwie sowas, ich weiß es nicht. Das erste Mal war eher so, ich wollte es mal ausprobieren, weil ich noch nie vor so vielen Menschen stand und fand das faszinierend. Und dann hat sich das aber auch so, das war auch lustigerweise MME, die Produktionsfirma, bei der ich damals ein Praktikum gemacht habe. Die haben das produziert und mich dann irgendwann gefragt, könntest du dir das vorstellen? Es war RTL 2, das war jetzt nicht mein Wunschsender. Kann man mal ganz ehrlich und laut sagen. Aber das Format hat total Spaß gemacht. Mhm. Und es war auch da weiß ich noch, im Berliner The Dome hat Justin Bieber, der damals ganz jung war und, glaube ich, seinen 16. Geburtstag auf der Bühne gefeiert hat bei uns, Til Schweiger von der Torte her was ins Gesicht geklatscht. Und das ist so ein Moment, den vergisst du nicht.
1: Wie war das einmal, als du damals auf Klaas getroffen bist? Wart ihr sofort so ein Liebespaar?
5: Wir kannten uns dadurch, dass Klaas bei MTV, bei Viva war und ich bei MTV war. Mhm. Wir hatten quasi so Schreibtische, die gegenüberstanden und wann immer man sich so vorbereitet hat, saß man dann da, wenn man gleichzeitig Sendung hatte. Und haben uns dann auch mal privat verabredet. Da haben wir Praxis Dr. Hasenbein von Helge Schneider geguckt und haben wirklich kein Wort mit dann geredet. Ich bin reingekommen, hab Hallo gesagt, ich hatte so ein Sixpack Bier dabei. Dann haben wir aufgemacht, dann hat er den Film angemacht. Dann haben wir den Film geguckt, haben ein bisschen gelacht. Dann haben wir noch ein Bier getrunken, haben nicht viel geredet, dann bin ich wieder nach Hause gegangen und dachte mir so, das war ein komischer Abend. Aber irgendwie mochte ich ihn. Der hatte sowas, was angenehm kauziges, aber was Klaas wirklich unglaublich hat, der hat eine unfassbare Wärme. Also der strahlt so eine unglaubliche Nähe aus und er wirkt so unnahbar, aber ist ein ganz herzlicher, unfassbar toller Mensch. Und das haben wir dann über die Zeit besser hingekriegt. Und als damals dann diese Entscheidung anstand, MTV Home war so ein bisschen in den Startlöchern. Ich war bei MTV und eigentlich gesetzt, er war bei Viva und man hatte mich gefragt, ob ich mir vorstellen könnte, dass er das macht. Und dann habe ich gesagt, oh ey, fände ich mega, wenn ich mit dem zusammen die Show machen könnte. Und er musste wirklich bei Viva kündigen, damit er zu MTV wechseln durfte. Also da hat er es richtig drauf angelegt, hätte auch ja sein können, dass dann alle sagen, so ganz ehrlich, jetzt nicht mehr. Und das fand ich einen Megaschritt und da ging einfach alles los. Ich glaube auch 100%, dass ich ohne Klaas nicht da wäre, wo ich heute bin, aber umgekehrt behaupte ich auch das Gleiche für ihn, weil das war so eine Zeit, wo sich wahnsinnig viel gegenseitig befruchtet hat und wir festgestellt haben, so dass dieses Konträre, was wir haben, eigentlich das Allergrößte ist, was man finden konnte, ohne dass das jemals so geplant war, das muss man dazu sagen.
1: Da wurde ein neues Erfolgsformat geboren damals. Ihr habt ja auch fast nichts gegen den Baum gesetzt. Einmal wurde ein Format, glaube ich, nach einer Sendung eingestellt, ne?
5: Ja, aber das Gefühl hat man dann aber auch selber. Das war Rechnung, die Rechnung geht auf uns, ja, ja. Auf ProSieben damals dann schon. Da ging es darum, dass Leute quasi sich von irgendwelchen absurden Kosten, die sie mal verursacht haben, ein Spiel bei uns in der Show machen konnten. Und wenn sie das Spiel bestehen, dann ersetzen wir ihnen diese Rechnung. Mhm. So, und die Grundidee war super. Gleichzeitig weiß ich aber heute auch, wenn diese Idee nochmal irgendwie aufgekommen wäre, hätte man sie wahrscheinlich auch ad acta gelegt. Mhm. Aber tatsächlich ist das Einzige, was man so nach kurzer Zeit beiseite gestellt hat. Mein bester Feind wurde leider Gottes dann auch irgendwann eingestellt. Eine Sendung, die wir sehr geschätzt und geliebt haben, aber wo dann es einfach faktisch nicht mehr gepasst hat, also wo die Zielgruppe die Sendung nicht mehr gefunden hat, um es mal höflich zu formulieren. Ansonsten haben wir so mit Duell um die Welt oder auch jetzt Beginner gegen Gewinner oder der besten Show relativ amtliche Pakete dahingelegt, aber auch Dinge, die funktionieren.
1: Das ist erstaunlich, wenn ich das so sehe, was ihr dort, ihr geht ja bis an die Grenzen und darüber hinaus und denkt immer an, sind die sich über die Konsequenzen im Klaren?
5: Ja.
1: Was die,
5: ja. Ja, ich sag mal, die Angst reißt mit. Es ist nicht so, dass du da auf die Reise gehst und denkst, ach, das wird jetzt alles easy die nächsten 3-4 Wochen. Und das muss man auch sagen, das sind immer relativ lange Zeiten. Du bist echt so 3-4 Wochen am Stück weg. Das heißt, du fliegst irgendwo hin, steigst aus dem Flugzeug, fängst an zu drehen, drehst dann irgendwie bis in die Puppen, gehst kurz schlafen, fängst am nächsten Morgen wieder früh an zu drehen, drehst den ganzen Tag. Dann vielleicht noch einen Tag, vielleicht auch nicht. Dann geht's direkt weiter und es geht von vorne und über die Zeitzonen hinweg und ohne große Pausen. Das ist wirklich, und ich will nicht jammern, weil ich genieße jede Sekunde, wenn man dann irgendwie all diese Ecken der Welt sehen darf, aber das ist wirklich turbo anstrengend einfach. Und gleichzeitig aber auch immer in diesen Momenten, wo du dann nochmal diesen inneren Schweinehund überwinden musst. Wirklich die größten Herausforderungen meines Lebens habe ich in dieser Sendung, glaube ich, bestanden. Und ich würde sie freiwillig nie wählen. Und es vor jeder Reise hast du das Gefühl, ach, es wird nicht so schlimm. Hoffentlich wird es nicht so schlimm. Und dann hast du die erste Aufgabe hinter dir und denkst dir so, oh Gott, was, das ist eine neue Form von Level, was wir hier selber so erreicht haben, was wir uns gegenseitig antun. Und man könnte jetzt auch sagen, du, ich tue dir dieses Jahr nichts an, ne? Und man vertraut dem anderen aber einfach nicht. Und man weiß halt einfach, wenn ich ihm nichts antue, er kann trotzdem böse zu mir sein. Und ich ärgere mich, wenn ich jetzt wirklich nette Sachen für ihn raussuche. Es ist einfach eine Show, die unfassbar viel Spaß macht, aber ich glaube auf eine Form auch endlich ist, weil irgendwann müsste man halt dem einen mal den Kopf abdrehen, weil die Spirale kannst du nicht ewig weiterziehen.
1: Der Zuschauer fragt sich immer, würde ich das machen? Und da sind so Sachen dabei, wo ich sage, also
5: würdest du es machen?
1: Oftmals hätte ich gesagt, nee, würde ich kneifen.
5: Was hättest du nicht gemacht?
1: Der Vulkan zum Beispiel, der hat schon.
5: Ja, das ist aber auch, Vulkan war die erste Staffel in Vanuatu, wo Klaas den Ring der Herr der Ringe in den Vulkan schmeißen musste. Mhm. Das Lustige ist, wir hatten zwar so ein 10.000 Grad Feuerwehranzug da, dass man da irgendwie nah ans Feuer ran durfte. Wir hatten aber keine Sicherheit. Wir hatten die einzige Sicherheit, die wir hatten, war ein Abschleppseil von einem Dreh zuvor aus Moskau von dem Team, wo sie Klaas dran festgebunden haben. Und wir sind, muss man auch sagen, von Staffel zu Staffel sicherer geworden. Also wir haben festgestellt, es ist kein Dreh mit, wir fahren mal in den Berliner Zoo und drehen mal das Tigergehege von außen so und nachher schneiden wir in der Post irgendwie die Stäbe, die Gitterstäbe weg so, sondern du begibst dich halt wirklich ins Auge des Orkans. Und du siehst halt immer wieder in Momenten so ein bisschen dein Leben an dir vorbeiziehen, wenn du jetzt gleich einen Fehler machen würdest, ja.
1: Wir als Radiomoderatoren machen ja gelegentlich auch solche Sachen, aber die sind ja harmlos. Also ein Fallschirmsprung zum Beispiel ist ja harmlos gegen die Dinger, die ihr gemacht habt. Das ist überhaupt nichts, oder mal in ein Wolfsgehege gehen und den Wolf streicheln oder so.
5: Das würde ich auch gerne mal machen, weil ich finde, Wölfe sind faszinierende Tiere, aber ich glaube, das ist auch gar nicht so, dass man das vergleichen muss. Ich glaube, jeder hat da irgendwie andere Schmerzgrenzen und die muss auch jeder für sich selber ausloten. Also es ist auch immer so das Ding, dass ich jetzt nie von einem erwarten würde oder aus meinem Freundeskreis irgendwie Leute habe, wo ich dann sage so, ah, du hast ja ein relativ langweiliges Leben, du hast ja noch nie sowas gemacht. Macht wie ich. Ich beneide niemanden darum, wenn er das machen müsste. Also ich finde immer so, jeder soll so weit gehen, wie er sich fühlt, sicher fühlt und keinen Schritt weiter. In dem Moment habe ich mit der Kamera aber auch nochmal so einen Ego-Booster dabei, wo man halt auch weiß, wenn ich jetzt hier einen Rückzieher mache, Dann wirkt das ein bisschen Wimpy-mäßig, aber selbst da habe ich den Moment mittlerweile auch, wo ich weiß, wann Schluss ist.
1: Das Erstaunliche ist ja bei diesem Format, dass der Zuschauer dir auch abnimmt, dass ihr tatsächlich dieses Battle habt.
5: Das ist auch nicht gespielt. Also das ist wenn der Zuschauer das nicht abnehmen würde, wäre es sehr traurig, weil da ist kein Funken Spaß bei. Also das ist wirklich, wenn ich sage, ich hasse ihn oder ich würde ihm gerne mal formulieren, was höflich, am besten gar nicht.
1: Aufs Maul hauen.
5: Dann meine ich das auch so. Und in dem Moment spürst du das auch. Und das Schönste ist aber wirklich dann danach in der Sendung zu sitzen, im Studio, die neuerdings ja immer live sind, was es irgendwie nochmal viel, viel mehr erlebbar macht für einen selber so, weil man dann auch Social-Media-mäßig eine Werbepause immer sofort sieht, wie es angekommen ist. Mhm. Und du siehst halt diese unfassbaren Reise nochmal in Bild und Ton gefasst. Und man sitzt dann da und man muss sich dann schon fragen, so, Alter, das ist ein Beruf. Ne? Ich war im Amazonas, ich war auf einem Gletscher in Alaska. Ich bin an entlegensten Orten dieser Welt gewesen und war high, geweint, hab gelacht. Das ist unfassbar. Also das sind so viele Eindrücke, die muss man eigentlich aufschreiben in dem Moment, weil man hat 90% da, glaube ich, schon wieder von vergessen. Hm. Oh, Entschuldigung, ich habe mein Telefon gelassen.
1: Da hast du bei uns klingeln ab und zu mal so die Hausmeistereien und so, weißt du, hören, ob alles in Ordnung ist.
5: Man denkt ja immer, hier ist keiner.
1: Genau,
5: ja.
1: Hier ist es alles in Ordnung, macht euch keine Gedanken. Ich sitze hier zusammen mit Joko Winterscheid und wir reden gerade über seine interessanten und tollen Projekte, die er bisher gemacht hat. Zirkus Halligalli, da ist ein Haken dran, ne?
5: Ja.
1: Ihr beide gegen den Rest der Welt. Du hast gesagt, das müsste man mal theoretisch neu erfinden. Das heißt, du hast schon wieder so ein paar Ideen im Ärmel.
5: Wie das? Ja, das würde ich jetzt gar nicht auf mich beziehen, das ist eher so ein Miteinander. Ne? Das muss man auch mal ganz klar sagen. Am Ende des Tages sind Klaas und ich die Speerspitze von dem ganzen Ding. Dahinter steht ein unfassbares Team von Freunden und es sind faktisch keine Mitarbeiter, es sind Freunde, also das ist eine Family, die wir da haben. Und wir können nur so gut sein, wie denn, sag ich mal, die meisten der Kollegen, die wir da haben. Das ist nicht meine Aufgabe, ist nicht Klaas Aufgabe, das machen wir gemeinsam mit unseren Leuten.
1: Okay, komm zurück zu meiner Frage, die ich eigentlich stellen wollte. Ja. Das heißt, du wirst uns auch die nächsten Jahre noch auf der Mattscheibe in den verschiedenen Formaten halten bleiben.
5: Das hängt schwer damit zusammen, wie viele Leute noch Fernsehen gucken, aber solange Fernsehen geguckt wird und das Sendungen sind von mir und von Klaas, wird es noch möglich sein, uns weiterzusehen, ja.
1: Bei mir war heute Joko Winterscheid, ich freue mich, dass du da warst.
5: Vielen Dank.
1: Kommst du wieder vorbei?
5: Jederzeit. Ich werde unten klopfen, ihr werdet mich wieder nicht reinlassen. In zwei Jahren wirst du mir wieder sagen, dass du jahrelang an mir gebaggert hast und am Ende war ich es nicht, das weißt du selber am besten.
1: Ab jetzt bist du ja gern gesehener Gast
5: bei uns, ja, okay,
1: weil du warst ja bei uns und nicht bei denen mit der 1 vorne dran. Ne? Also, gute Nacht und danke, dass du da warst.
5: Gute Nacht.
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6: Mit Patricia Woschny. Guten Morgen. Für Brandenburgs Lehrer klingelt diese Woche langsam wieder der Schulwecker. Bevor die Schüler zurückkommen, laufen jetzt die Vorbereitungen. Und im neuen Schuljahr ändert sich einiges. Grundschüler sollen mehr feste Zeit fürs Lesen bekommen. Brandenburg startet mit eigenem Fachplan statt der gemeinsamen mit Berlin. Und auch Prüfungen sollen stärker an KI angepasst werden. Gleichzeitig fehlen weiter Lehrer. Bildungsminister Gordon Hoffmann nennt das kommende Schuljahr deshalb das Schwierigste überhaupt. Im Berliner Humboldt-Forum hat ausgerechnet eine Klimaanlage die Feuerwehr auf den Plan gerufen. Das Klimagerät war in Brand geraten und hatte ordentlich Rauch verursacht. Rund 40 Feuerwehrleute waren mehrere Stunden damit beschäftigt, die Flammen zu löschen und den Rauch aus dem Gebäude zu bekommen. Verletzt wurde niemand. Wie groß der Schaden ist, wird jetzt geprüft. Ein Plan für den kühlen Kopf bei immer heißeren Sommern. Die SPD-Minister haben gemeinsam einen Aktionsplan zum Hitzeschutz vorgelegt. Der Bund soll künftig mehr mitreden können, wenn Städte und Gemeinden sich gegen extreme Temperaturen wappnen. Dafür müsste sogar das Grundgesetz geändert werden. Außerdem geht es um besseren Hitzeschutz am Arbeitsplatz und neue Regeln beim Bauen. Die Union lehnt mehr Zuständigkeit für den Bund bislang ab. In Liechtenstein ist der Thron ab sofort keine reine Männersache mehr. Das Fürstenhaus ändert seine jahrhundertealte Thronfolge. Künftig erbt immer das erstgeborene Kind den Thron. Ganz egal, ob Tochter oder Sohn. Bekannt gegeben hat Erbprinz Alois die Änderung zum Nationalfeiertag. Damit schafft Liechtenstein eine der letzten reinen Männerthronfolgen Europas ab. Potsdams Ferienflaute beim Amt kommt Führerscheinbesitzern gerade ziemlich gelegen. Für den Führerscheinumtausch sind in den nächsten Wochen noch viele Termine frei. Diesmal sind alle dran, deren Führerschein zwischen 2002 und 2004 ausgestellt wurde und die nach 1953 geboren sind.
7: Bis Januar muss der alte gegen den neuen EU-Führerschein getauscht sein. Die Stadt rät, lieber jetzt erledigen, zum Jahresende wird's erfahrungsgemäß deutlich voller. Ranzen auf und los reicht bei immer mehr Schulanfängern leider nicht. Das zeigen die neuen Einschulungsuntersuchungen in Teltow-Fleming und Dahme-Spreewald. Vor allem bei Sprache und Feinmotorik gibt es deutlich mehr Auffälligkeiten als noch vor einigen Jahren. Eine Kinderärztin sieht unter anderem zu viel Zeit am Handy und weniger gezielte Vorschularbeit als mögliche Gründe. Sie fordert deshalb verpflichtende Entwicklungstests schon im Kita-Alter, damit früher gefördert werden kann. Und bei der Leichtathletik-EM gibt's direkt das nächste deutsche Gold. Amanal Petros ist neuer Marathon-Europameister. In Birmingham setzte er sich früh von der Konkurrenz ab und lief fast 20 Kilometer allein vorneweg. 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
5: Bei mir ist heute Daniel Wirz, er ist besser bekannt als Wirz, er ist ein bekannter deutscher Rockstar und sehr sympathischer Musiker. Schön, dass du bei uns bist, Daniel.
8: Jens, ich grüße dich, hallo. Das sind natürlich die Zeiten, wo man mich dann

0: glaube ich, das Hauptphänomen bei mir jetzt, dass ich einfach mal auf MySpace damals 2 Songs hochgeladen habe und das hatte dann innerhalb von kurzer Zeit, war das wie ein Lauffeuer im Internet unterwegs und hatte dann auf einmal so 1 Million Plays auf den Titeln und da habe ich dann gedacht, okay, dann fahren wir jetzt einfach mal in die Städte und gucken mal, ob einer kommt und dann standen dann halt auch schon in Berlin da irgendwie 80 Nasen, die von vorn bis hinten irgendwie die ganzen Songs mitgeschrien haben und die wiederum beim nächsten Mal alle ihre Kumpels genötigt haben, sie müssten mitkommen. Sonst würden sie die Freundschaft kündigen und dementsprechend waren beim nächsten Mal dann 160 und so hat sich das dann immer multipliziert und war dann halt relativ schnell auf einer sehr amtlichen und wunderbaren Größe zusammen gemorpht. Und und dann 2015, da war ich dann ja auch schon 8 Jahre unterwegs. Ich meine, dann haben wir auch schon in Berlin, also Columbia Club gespielt oder waren so das Astra, also waren auch so in 1.200, 1.300 Leuten irgendwie unterwegs. Aber mit Sing Mein Song hat es dann natürlich mal richtig Sub gemacht und wir sind von unter dem Radar aufgetaucht und konnten dann auf einmal gesehen werden. Und das hast du dann schon gemerkt, dass da auf jeden Fall sich jeder bedient hat, der irgendwo auf inhaltliche Musik steht, beziehungsweise auf Gitarrenmusik. Und die Kommentare waren letztendlich auch die gleichen wie vorher auch. Wie konnte ich das nicht mitkriegen? Ja, wo kommt der Typen jetzt auf einmal her? Und ich glaube, ich bin auch der einzige lebende Musiker auf dem Planeten, der es geschafft hat, ohne zu sterben, alle seine Alben in Top 20 zu sehen. Also das kriegt ja normalerweise nur die Nachkömmlinge, können das irgendwie mal beobachten. Aber ich war dann der einzige, glaube ich, Lebende, der das irgendwie mal mitbekommen hat. Und daran hast du dann auch gesehen, dass es jetzt nicht so ein One-Hit-Ding war oder wo die Leute einfach mal eine Single oder irgendeinen Song abgegriffen haben, sondern dass sich wirklich für mich als Künstler, als Musiker interessiert haben und sich das komplette Portfolio gehört haben. Und hatten natürlich den Vorteil, dass sie jetzt nicht 8 Jahre warten mussten, sondern konnten jetzt einfach mal 4, 5 Platten sich auf einmal ziehen und sich das komplette, die ganze Staffel reinknallen.
1: Mhm. 7 Alben insgesamt, davon sind 2 Unplugged beziehungsweise Live-Alben, ne? Und 5 Studio-Alben insgesamt. Also das ist schon eine ganz schöne Anzahl, die da zusammengekommen sind.
0: Ja, ich glaube, eine Best-of.
1: Ne? Gibt's ein Best-of auch noch
0: Best-of dabei? Best-of habe ich nach 10 Jahren gemacht, habe ich gedacht, also für die jetzt neu einsteigen, oder es gibt ja immer wieder frisches Blut, was man sich so auf Festivals erspielt. Und damit die mal so eine Art, was weiß ich ja, von
1: Querschnitt haben,
0: habe ich dann damals quasi auch meine Leute gefragt, was würdet ihr quasi empfehlen auf einer Scheibe, damit der es zum ersten Mal jetzt mitkriegt oder sich interessiert, damit er mal einen guten Querschnitt hat. Und da habe ich letztendlich mit meinen Leuten zusammen, also die Leute da draußen, die Best-of zusammengestellt. Und ansonsten gibt's eine Unplugged-Platte, die letztendlich aber auch, ich finde, so fast wie ein eigenes Album ist, weil die Songs gab es zwar, aber in der Art und Weise,
1: anders
0: wie sie
1: arrangiert,
0: da,
1: ne?
0: Genau, also da erkennst du teilweise nur noch an der Melodie oder hier und da mal, dass es der und der Song ist. Und das war auch ein sehr, sehr schönes Projekt. Aber dementsprechend sind es das 5. wirkliche Studioalbum plus nochmal eine komplett andere Version in Unplugged und ein Best-of, die bis dato bei mir in der Vita stehen.
1: Und du warst, nachdem Sing Mein Song das Tauschkonzert gelaufen ist, auf einmal mit sämtlichen Alben irgendwie in den Charts vertreten und mit Singles und weiß ich, das war ja unglaublich, wie oft du in den Charts warst, wa?
0: Ja, Singles habe ich, ich mache ja nur Singles, so gesehen. Also ich weiß nicht, ich bin ja so jetzt in dem Bereich, wo ich normal stattfinde, da gibt es jetzt nicht so diese komplett oder diese Single, die man dann irgendwie rumschickt. Deshalb auch jetzt bei euch. Ich meine, ich bemusste natürlich Radiosender, die kriegen dann das ganze Portfolio hingeschickt und wenn die sagen, ich möchte gerne die und die Nummer spielen, dann sage ich, ja genau, das ist ja auch die Single. Ja, also von daher sind bei mir auf dem Album alle Songs Single-Kandidaten. Aber nee, das war nach Sing Mein Song dann so, das ist auf jeden Fall, ich habe einen schönen Screenshot gemacht für mich persönlich, sowohl auf iTunes als auch in den deutschen Albumcharts. Das sieht auf jeden Fall sehr, sehr sportlich aus.
1: Absolut, kann man sich auf deiner Internetseite auch mal anschauen. Daniel Würz ist ein Mann, der macht alles alleine. Du hast ein eigenes Label, ne? Und dir stemmt das alles komplett alleine. Du hast keinen großen Verlag dahinter und keine große Plattenfirma, die das für dich übernimmt.
0: Nee, also wir sind eigentlich zu zweit. Also Matthias Hoffmann, das ist quasi mein Produzent. Also ich sage immer, ich bin das WRTZ. Ja, also RTZ, das ist, dauert ein bisschen, aber dann ist ganz lustig.
1: So wird es geschrieben, ne? Für alle, die es nicht wissen. Also der Wirtz schreibt sich W-I-R-T-Z, genau.
0: Ohne Ü. Nee, und der Matthias und ich, wir sind da damals hin und haben natürlich angefangen, diese Sachen, die ich da niedergeschrieben habe, quasi auf eine Platte zu machen und sind dann auch losgegangen, haben wir uns erstmal versucht, ob wir irgendwie ein Label finden, das es dann irgendwie auch macht. Und da gab es natürlich auch hier und da Interessenten, auch im Major-Bereich, aber dann kam natürlich direkt das, was meistens die Großen oder die Labels machen, dass der Artist und Repertoire-Manager dann sagt, das ist ja irgendwie alles gut, aber wir hören da keine Single und das kannst du auch nicht so sagen und muss das irgendwie gefickt heißen oder warum ist das Wort Scheiße mit drin? Ja, weil es sich halt so anfühlt. Ja. Und da wurde dann direkt wieder versucht, das Ding zu verbiegen und zu verändern. Und dann habe ich damals gesagt, so, ich möchte einmal eine Platte machen, die so klingt, wie ich es gerne hätte, ohne dass man immer wieder irgendwelche Abstriche machen muss. Und dann sind wir dann letztendlich hingegangen und haben gesagt, okay, wir können es nur alleine machen und haben daraufhin ein eigenes Label gegründet und haben gesagt, jetzt Schluss damit. 10 Jahre haben wir jetzt aufs Konto Erfahrung eingezahlt und waren immer unzufrieden mit dem Ganzen.

0: und jetzt machen wir es einmal alleine und entweder sterben wir in Schönheit oder es funktioniert.
1: Aber der Erfolg gibt dir recht, es läuft.
0: Das ist zum Glück alles gut gegangen und ich glaube auch, dass dadurch, dass man es halt selber macht und dass die Leute auch wissen, dass ich da letztendlich von lebe und das alles damit finanziere. Also jede Platte, jedes Shirt, jedes Ticket, was du kaufst, geht letztendlich bei uns in einen Topf und damit können wir dann theoretisch dann nochmal eine neue Platte machen. Und dann hast du auch so das Gefühl, dass die Leute das auch wesentlich mehr noch die Platten kaufen und nochmal ein Shirt auf zwei mitnehmen, weil sie wissen, das ist letztendlich die Investition in das, damit es weitergeht. Ne? Mhm. Und da greift dir keiner von hinten in die Tasche oder fängt dich an zu beklauen oder lädt die Dinger dann im Internet hoch oder zippt das Zeug und verschenkt es, sondern da wird eher die Platte nochmal gekauft und dem besten Kumpel zum Weihnachten geschenkt oder der Mutter oder der Oma oder wem auch immer, als dass mir da irgendjemand, glaube ich, da versucht, die Songs da irgendwie abzurippen. Und das ist eine sehr schöne Fan, in Anführungszeichen, oder Konsumentenbindung mit mir und da bin ich sehr stolz drauf und das ist, glaube ich, auch das Geheimnis, dass es überhaupt funktioniert.
1: Deine Fangemeinde ist mit dir gewachsen, immer größer geworden. Es ist auch so, dass auch schon größere Hallen angemietet werden müssen, weil die kleinen nicht mehr ausgereicht haben, weil die Fangemeinde von Dani Wirth schon viel größer geworden ist.
0: Bei Sing Mein Song hast du schon gemerkt, da waren natürlich eine Menge Leute auf einmal, die jetzt Tickets haben wollten und da war das Ding rapzap ausverkauft. Mhm. Jetzt sind wir so gesehen in der Schuhgröße geblieben und gucken, weil ich finde, also lieber auf sicher, als dass man jetzt hier die großen Hallen mietet und dann am Ende hängt man da überall Vorhänge hin und lädt alle seine Kumpels ein. Und nee, also von daher, also ich, wie gesagt, ich finde, es ist auf jeden Fall noch im Rahmen, dass man das Gefühl hat, das ist nah dran. Also es sind jetzt keine O2 Worlds oder irgendwelche Festhallen dabei.
1: Das kommt noch.
0: Du, das hat ja, ja, wie gesagt, also ich war jetzt mit Udo Lindenberg ja im Stadion, ja. Mhm. Und durfte da ja die komplette Stadiontour auch mitspielen vorweg. Und ich fand es echt faszinierend, weil ich dachte, Stadion ist auch immer so eine Nummer, da verlierst du irgendwann den Kontakt zur Basis. Aber selbst Udo hat es geschafft, dass ein Stadion sich anfühlt wie ein Wohnzimmer, ja. Mhm. Und ich glaube, da braucht man sehr sensible Art und Weise und ja, wie gesagt, es muss ja jetzt nicht morgen das Stadion sein, ne, sondern ich habe ja auch so, wenn ich jetzt mal hochrechne, ich bin jetzt so Anfang 40, er ist ins Stadion mit 70, das heißt, ja. Ich habe ja theoretisch noch 30 Jahre Zeit, locker, bis ich dann mal ein Stadion miete, ja. Mhm. Und also ich habe mir jetzt mal auf meine Liste geschrieben, mit 70 auf jeden Fall Stadion. Mhm. Und wenn es die Umkleide ist, ja, aber Hauptsache einmal mit 70 im Stadion, man muss sich ja irgendwelche Ziele stecken, aber bis dahin sind natürlich die Clubs und die Hallen auch alles fantastisch. Ja.
1: Du warst früher, hast du also komplett nur Rockmusik gemacht, so ein bisschen Indie-Rock, ne? Und ich habe aber das Gefühl, das Spektrum, das du anbietest, ist auch, ich nimm's nicht falsch verstehen bitte, auch sehr Mainstream, weil viele Leute, die normalerweise Rock gar nicht so auf dem Zettel haben, die sagen, Mensch, den Wirt's kann ich mir anhören, der ist cool.
0: Ja, aber ich glaube, das ist eher der Text, der sie da irgendwie abholt, ne? Mhm. Also für mich, ich mache eigentlich so gesehen seit 10 Jahren immer das Gleiche. Und die Leute können dann beurteilen, ob das jetzt irgendwie mainstreamiger ist oder was anderes, aber das ist einfach, also für mich derselbe Vorgang, im Studio zu sein und dann alles rauszukotzen, was sich irgendwie in dem Jahr anderthalb da irgendwie angesammelt hat. Mhm. Und ich finde jetzt, also die 5. Dimension, die ist rockiger als die 11 Zeugen, die ja immer so als absolutes Highlight meiner Karriere dahin genagelt wird, aber ich finde so vom Sound, vom Songwriting, auch vom Texten ist es halt kein Unterschied, ja. Der eine sieht so, der andere sieht so, aber ich finde, das ist so vom Emotionalen und vom Inhaltlichen und von der Art, wie man Gefühle oder die Sachen beschreibt, wieder so nah dran. Also näher kann ich es nicht, ja. Und dementsprechend glaube ich eher, dass die Leute dann vielleicht dann über die Texte dann nochmal abgeholt werden. Und ich meine, der auf Gitarre steht, der ist natürlich bei uns auch herzlich willkommen, weil da gibt's eine Menge von, ja.
1: Aber Gitarre kann man ja so und so spielen. Also es gibt ja die harte Rockgitarre und man kann auch die sanfte Gitarre spielen und das Spektrum beherrschst du ja ganz perfekt.
0: Ja.
1: Ich habe das ja bei Sing Mein Song gesehen, habe gedacht, wenn du dann irgendwelche anderen Songs von anderen Künstlern gesungen hast, wow, Wahnsinn.
0: Nee, also ich bin auch ein Freund von absoluten Emotionen und klar sind die ruhigen Momente meistens die emotionaleren. Natürlich, wenn ich irgendwo im Studio sitze, dann hat man immer so Lust oder man hat sich vorher noch eine Foo Fighters Show angeguckt, dann denkt jeder so, oh, jetzt schrappel, schneller, schneller, schneller. Aber letztendlich merke ich ja auch, dass eigentlich so auch auf den Konzerten, ich sag mal, mehr der ruhige Ton emotionaler ankommt, als dass jetzt, ich meine, wir sind ja auch alle schon jetzt 10 Jahre älter, als dass wir uns kennengelernt haben, als dass jetzt der ganze Club Pogo tanzt, ja, wie auf einem, ja, was weiß ich, was für ein Konzert, ja.
1: Madness, also, haben sie früher auch mal gepokt wie die Irren, ne? Ja. Kennst du die noch?
0: Ja.
1: Waren 80er, ne? Lange her. Gut, wir kommen wieder zurück zu Daniel Wirth. Es gibt ja auch eine coole Fernsehsendung oder gab es, ich hoffe, dass da noch eine Staffel irgendwann kommt, Blind Date im Wirtshaus, das fand ich immer ganz toll. Da kommen irgendwelche Künstler zu dir, von denen du nicht weißt, dass sie kommen. Und dann müsst ihr machen, ne?
0: Das müssen wir machen, ja. Dann müssen wir leider abliefern und gucken, dass wir da Augen zu durch. Also es ist natürlich ein sehr, sehr schönes Konzept, was damals Vox mir quasi auf den Leib geschrieben hat. Und ich fand es natürlich unfassbar, dass die mir eine Sendung geben. Du, das war natürlich eine sehr, sehr aufregende Zeit, auch mal auf so einer Seite des Entertainments irgendwie stattzufinden, wobei es natürlich auch ausschließlich am Ende auch um Musik und Zigaretten rauchen und Alkohol trinken ging. Also von daher habe ich da jetzt mein Spielfeld nicht verlassen, aber es wurde natürlich von außen zugeguckt. Und diesen, sag mal, sehr intimen Bereich, wenn man versucht, irgendwie eine Version zu erstellen oder kreativ zu sein, sich dabei zugucken zu lassen, das ist in etwa wie wenn man in der Natur versucht, irgendwie das Liebesleben zwar sehr scheuer Insekten irgendwie zu filmen, ja. Und das war natürlich sehr aufregend. Es gibt ja davon auch einen Tonträger und den kann man halt echt sehr, sehr gut hören. Also ich finde, die coole Versionen Mischung. Sind natürlich sehr, sehr unterschiedliche Songs. Also ich finde, das kann man sich echt mal geben und das läuft öfters bei mir mal im Player als die Alben von mir, weil es halt englische Songs sind oder andere Versionen jetzt von wirklichen Welthits.
1: Also Daniel Wirth zum Beispiel mit Andreas Gabalier fand ich schon sehr, sehr sportlich. Oder von Bab.
0: Sympathy for the Devil.
1: Genau.
0: Mit dem Wolfgang
1: Niedecken. Wolfgang Niedecken, ja.
0: Und ja, mit Andreas Gabalier, Nirvana-Nummer. Ist halt geil, ja. Also hat mich auch total gefreut, dass er mit so einem Stück Musik um die Ecke kommt. Der hätte ja natürlich jetzt auch aus dem Schlagerdesken-Bereich irgendwas da aus dem Hut zaubern können. Aber so mit der Vorlage war das natürlich schon mal sehr nett, dass er mir erzählt hat, dass es auch ein Song war in seinem Leben, der ihn total damals abgeholt hat. Ne? Und dann sieht man auch nochmal ein bisschen hinter den Schlager-Rockenroller oder wie nennt er sich?
1: Volksrockenroller,
0: dass eigentlich letztendlich da auch Musik... Ja, ist
1: genau wie du ein Rocker, ne?
0: Dass da auch irgendwie letztendlich aus dem Rock'n'Roll ein bisschen rauskommt.
1: Ich finde das auch spannend, dass du selbst deine eigenen Alben anhörst unter den Gesichtspunkten. Wie würde ich es heutzutage machen? 4 Alben weiter, weil du hast 5 Studioalben mittlerweile raus und ein paar Unplugged- und Live-Alben. Ist es manchmal so, dass du sagst, auf Album 1 habe ich den Song so und so arrangiert, wenn ich den nochmal neu machen würde, würde ich ihn anders machen oder würdest du ihn genauso wieder schreiben?
0: Nee, du, also ich halte mich schwer am Original fest. Das war so gewollt, so gedacht und es hat auch damals genau so geklungen und muss halt auch so klingen. Also da bin ich mit der Unplugged-Platte mal weit rausgerudert und habe dann das gerade nochmal neu erfunden. Also da sind dann natürlich auch nochmal ein paar schöne andere Ideen gekommen, wo ich denke, vielleicht wäre das jetzt auch die Originalversion gewesen und ich hätte irgendwann mal eine Rockversion draus machen können. Die klingt dann so wie auf dem ersten Album. Aber das war schon alles gut so, wie es ist und da gibt es auch kein Fremdschämen oder sowas, wo man mittlerweile denkt, ah, was hast du denn da damals gemacht? Ja.
1: Da würde ich sagen, alles richtig gemacht. Daniel Wirth heute bei uns im BB Radio Mitternachtstalk. Bis zum nächsten Mal.
0: Ich danke euch. Auf ganz bald.
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1: Ich habe einen sehr lieben Gast bei mir im Studio und zwar einen der Top-Unternehmer des Landes Brandenburg, René Klinkmüller. Er ist Bäcker, Konditormeister und er ist unter anderem Doppel-Olympiasieger und Weltmeister der Konditoren und Patissiere. Herzlich willkommen, lieber René.
3: Hallo.
1: Deine Eltern hatten eine Bäckerei.
3: Genau, die haben die im selben Jahr, wo ich das Licht der Welt erblickt habe, gegründet, im September.
1: Und du bist quasi mit diesem wunderbaren Duft auch aufgewachsen, frisch gebackenem Brot und Kuchen und so, und das ist doch der Wahnsinn.
3: Im wahrsten Sinne des Wortes tatsächlich.
1: Warst du ein dickes Kind dadurch?
3: Darüber möchte ich nicht sprechen.
1: Ich glaube, das könnte ein Indiz dafür sein, dass du irgendwann angefangen hast, so Hardcore-Sport zu machen, weil René ist ja Bodybuilder. Das ist, glaube ich, eins deiner Hobbys, was du sehr intensiv auch betreibst. Ne?
3: Das mache ich tatsächlich immer noch, auch wenn wenig Zeit ist, ich im Ausland unterwegs bin als Dozent oder als Gastjuror. Tatsächlich schaue ich, dass ich im Hotel wenigstens 1, 2, 3 Mal die Woche schon etwas mache, ja.
1: Ich war ja früher ein dickes Kind und wenn meine Eltern eine Bäckerei gehabt hätten, dann hätte das, glaube ich, kein gutes Ende genommen. Jetzt zu dir. Wie war das damals?
3: Also ich bin tatsächlich im elterlichen Betrieb im wahrsten Sinne des Wortes groß geworden. Ne? Mein Vater hat das Unternehmen im September 83 gegründet. Die Mama vorne im Laden, der Papa hinten in der Backstube und ich mittendrin. Und so bin ich nach den Erzählungen her tatsächlich auch aufgewachsen. Ne?
1: Und warst du nur dick oder warst du nicht dick?
3: Nö, ich glaube ganz normal.
1: Ja? Ja. Also ich glaube, das ist eine Herausforderung, da nicht den ganzen Tag zuzugreifen bei den Leckereien, die da rumstehen, oder?
3: Das kam erst im späteren Alter, muss ich sagen. Also ich bin tatsächlich früh, bevor ich in die Schule gegangen bin, immer in den Betrieb gefahren, habe mir frisches Brötchen geholt, ein Stück Kuchen am Morgen. Ja, die Umstände haben es ja ergeben. Ne?
1: Warst du ein beliebter Schüler, weil du immer Backwaren mitgebracht hast in die Schule, ja, ne?
3: Nö, habe ich ja nur für mich gemacht.
1: Du hast nicht geteilt?
3: Ungern. Was ist da los? Bei Essen hört bei mir die Freundschaft auf. Ne?
1: Das hat sich mittlerweile aber deutlich verändert, ne?
3: Ja, ist tatsächlich so.
1: Eigentlich wolltest du gar kein Bäcker werden.
3: Ja, ich habe mit 16 die Schule abgeschlossen. Dann waren die Sommerferien um und dann sagt der Papa, du, was machst du denn jetzt eigentlich? Ja, gute Frage. Ja, dann fängst du erstmal eine Bäckerlehre an, ne? Ja, kann ich ja machen. Mich halt da wenig drum gekümmert, muss ich ehrlich sagen. Hab dann die Bäckerlehre angefangen im elterlichen Betrieb und hab dann das 1999 beendet. Aber hab gemerkt halt, dass es nicht meins ist, das frühe Aufstehen, dann waren die Hände immer voll Mehl und Teig und irgendwie bin ich damit nicht so klar gekommen, wie ich mir das vorgestellt hatte. Bin dann 2 Jahre zur Bundeswehr gegangen, das hat mir auch ganz gut gefallen, muss ich sagen, den Eltern nicht so. So, dass ich dann der Vater gesagt hat, Mensch, willst du nicht was Artverwandtes, was hältst du denn vom Konditor, ne? Dachte ich, oh cool. Zu dem Zeitpunkt habe ich damals im Fernsehen einen Bericht gesehen über die Weltmeisterschaft der Konditoren, haben damals Bernd Sievert, Manfred Bacher, 2 Deutsche den Weltmeistertitel geholt 1997. Und war da völlig begeistert. Zuckerschaustücke, Dimensionen, groß, was die mit ihren Händen aus dem Material gemacht haben. Wahnsinn. Da dachte ich, Mensch, Konditor könnte vielleicht was sein. Hab eine Anzeige geschalten in einer Fachzeitschrift.
1: Du hast die von dir aus geschaltet.
3: Ich habe die von mir aus geschalten. Ich suche einen Betrieb. Ich möchte das ehrliche Handwerk. Ich möchte das traditionelle Handwerk. Wirklich von der Pike auf lernen, ohne Convenient-Produkte. Weil das war ja Anfang der 90er, war das ja schon relativ stark bei uns bis 2000 geprägt. Wirklich von der Pike auf möchte ich das Handwerk erlernen. Ja, da haben sich 2 Betriebe gemeldet, die haben mir beide angeschaut und bin dann tatsächlich nach Hessen gegangen in Braunfels und habe dort Konditor gelernt, nochmal 3 Jahre.
1: Also die Brandenburger Ausbildung war fertig, ja?
3: Die war komplett zu Ende, genau.
1: Du warst Bäcker, das hattest du in der Tasche.
3: Ja? Ja.
1: Aber Konditor war das, was dich gereizt hat.
3: Genau.
1: Und da gab es in Brandenburg keine Möglichkeit, du musstest nach Hessen gehen, ja?
3: Die gab es bestimmt auch, aber ich weiß natürlich, dass die alten Bundesländer schon uns um einiges voraus waren hier in Brandenburg, weil das kam, zu Ostzeiten waren ja gar nicht die Möglichkeit, ne? Und mit Schokolade zu arbeiten, das gab es bei uns nicht früher. Und so habe ich gesagt, ich muss das, wenn denn, in den alten Bundesländern machen.
1: Du hast den Beruf ja abgeschlossen, da warst du 21, also da ist schon ein bisschen Zeit vergangen seitdem. Aber ich möchte darauf zurückkommen, weil du hattest ja damals einen Lehrmeister und das ist ja auch wie bei mir beim Radio. Ich hatte ja damals Jürgen Karney als Lehrmeister, der mir das alles von der Pike auf beigebracht hat. Du hattest so einen Lehrmeister, der auch so ein richtig guter Handwerker war und der dir so viel beigebracht hat, ne?
3: Genau, der war damals schon Innungsobermeister von Hessen. Bei ihm habe ich halt echt viel gelernt. Der hat sich wirklich Zeit genommen. Der hat gesagt, Mensch René, wenn du was probieren willst, probier, versuch, mach. Ich schaue, wie ich dich da unterstützen kann. So bin ich in der Lehrzeit schon eigentlich so ins kalte Wasser geworfen worden, habe so ein bisschen Wettbewerbe gemacht. Gab damals einen Nordhessen Cup, den ich damals schon gewonnen hatte und bin dann eigentlich so in diese Wettbewerbsschiene reingekommen dadurch. Ne? Für mich war dann das oberste Ziel, die Lehre abzuschließen, also nicht nur abzuschließen, sondern als Bester abzuschließen, damit ich wiederum zum Landesentscheid fahren kann, zum Innungsentscheid fahren kann, zum Bundesentscheid und vielleicht sogar zur WM war damals mein Ziel. Was ich ja 2007 dann auch geschafft habe, aufgrund dessen, dass ich alle Wettbewerbe vorher gewonnen habe.
1: Ich habe dich ja schon eine ganze Weile auf dem Schirm, das heißt, ich verfolge dich so ein bisschen, ohne dass du das merkst. Ich stalke dich in den sozialen Kanälen und ich gucke immer bei den Veranstaltungen, was du so machst. Und ich glaube, so ein Hang zu Battles, zu Wettbewerben hattest du schon immer. Ne? Du wolltest auch immer nicht nur an diesen Wettbewerben teilnehmen, du wolltest die Dinger gewinnen.
3: Genau, das ist eigentlich heute noch mein Ziel, wenn ich jemanden vorbereite oder jemanden habe zum Training dort, dass ich das halt, was ich so erlernt habe über die Zeit, dass ich das weitergebe, so ein bisschen dieses Feeling weitergebe, Mensch, was ist denn dabei? Man muss sich den Zähler da halt relativ hochsetzen, ne? Also nicht nur mitmachen, ja, ist schön, aber wenn ich mich schon vorbereite auf etwas, ne, dann möchte ich das Ding auch gewinnen.
1: Und hast du ja mehrfach.
3: Ja.
1: Doppelweltmeister, Olympiasieger, Doppel-Olympiasieger, also die Titel, die du mittlerweile schon alle geholt hast, füllen wahrscheinlich schon mehrere Wände.
3: Also sind relativ viele. Wir haben damals wirklich mit der Nationalmannschaft haben wir Doppelgoldmedaillen, 2-mal errungen auf der WM und auf der Kocholympiade. Das war so für mich auch der größte Erfolg. Ne?
1: Wie viele Auszeichnungen sind das insgesamt? Hast du das mal gezählt?
3: Nee, habe ich noch nicht.
1: Ja, weil es einfach zu viele sind. Wahrscheinlich kannst du das gar nicht mehr zählen.
3: Es kamen auch immer wieder welche hinzu. Wir wurden dann mit dem Unternehmen, nachdem ich das übernommen war vom Vater, ein bester Ausbildungsbetrieb. Es gab ja unzählige Wettbewerbe quasi, die wir gar nicht selbst bewusst mitgemacht haben, ne, wo wir einfach ausgezeichnet wurden, vom Feinschmecker ausgezeichnet wurden, Zukunftspreis gewonnen haben des Landes Brandenburg als kleine Unternehmen. Ich habe irgendwann einfach aufgehört zu zählen.
1: Und dazu kommt noch, dass du ein sehr bescheidener Typ bist, ne? Das darf man nicht vergessen dabei. Ja, dass du immer lieber ein bisschen tief stapelst, ne?
3: Sagt man mir nach tatsächlich, ne? Ja, weil ich halt einfach schaue, ich mache eigentlich nur das, was mir Spaß macht. Mir ist das gar nicht.
1: Währenddessen du gelernt hast, warst du auch eine Zeit lang in Paris und hast bei den Franzosen Dinge lernen können, die du vorher noch nicht kanntest.
3: Genau, das war die erste Auslandserfahrung eigentlich für mich. War ich im Schüleraustausch 3 Monate in Paris gewesen und habe dort in der Boulangerie, in einem Vorort von Paris, wirklich von der Pike auf Baguettes, Croissants, Pain au Chocolat gelernt. Mega Erfahrung. War auch ein ganz alter Lehrmeister. Der hat sich natürlich mega gefreut, dass wir da so als Deutsche Interesse haben. Ne? Hat sich genauso viel Zeit genommen tatsächlich für mich wie mein Lehrmeister.
1: Sprachst du Französisch oder sprichst du Französisch?
3: Je m'appelle René, j'habite à Lucau, ne? Ein bisschen Fachsprache geht tatsächlich, ne? Aber dass ich jetzt fließend Französisch kann und mich unterhalten kann, ist nicht der Fall.
1: Aber das klang ja schon nicht schlecht gerade.
3: Ja, das sind so die Basics, ne?
1: Das Schöne ist ja, dass du eine ganze Menge da gelernt hast und das ganze Wissen, was du heute dir angeeignet hast, gibst du ohne Probleme weiter an den Nachwuchs. Das finde ich ganz toll bei dir.
3: Das ist für mich eigentlich somit das oberste Ziel, muss ich sagen, weil ich möchte ja nicht das, was ich über die Jahre gelernt habe, einfach irgendwann mal mit wegnehmen, dass ich, wenn ich weg bin, dass es weg ist, ne? Hm. Sondern ich möchte es halt möglichst viel, möglichst breit streuen. Also so wie ich halt aufgewachsen bin, ne? Mir wurde ja immer gegeben, Wissen gegeben. Egal von wem das war, ob das ein Weltmeister war, der mich trainiert hatte damals, ob das von der Nationalmannschaft der Köche war, die ihr Wissen weitergegeben haben, finde ich ganz wichtig, muss ich sagen. Der Nachwuchs profitiert jetzt davon. Es ist einfach schade drum, wenn das Wissen verloren geht.
1: Aber die Generation deines Vaters zum Beispiel hat ja damals noch gesagt, behalt das Wissen mal schön für dich. Ja, damit das kannst du dann irgendwann punkten und Dinge machen, die anderen nicht können.
3: Tatsächlich so, muss ich sagen. Das war zum Anfang auch so der Fall, dass der Vater gesagt hat, Mensch, gib doch deine Rezepte nicht in den Seminaren weiter, mach das nicht. Und sag ich, du, Papa, ich bin doch schon viel weiter. Ich habe doch schon ganz andere Sachen im Kopf wieder. Ne, lass die doch die Rezepte haben, können sie doch machen. Es wird immer nur das sein, was sie nachmachen, was ich denen gegeben habe. Ne? Die werden nie auf vielleicht was Eigenes kommen. Ne?
1: Und außerdem steht immer der Name Klinkmüller dran.
3: So ist es richtig, ist
1: ja genau. Das hat sich ja, ja mittlerweile auch zu einer echten Marke entwickelt. Ne?
3: Genau, ja.
1: Dann hast du ausgelernt, den Konditor, bist mit 21 fertig geworden.
3: Ja.
1: Du hast aber erst 15 Jahre später ungefähr den Betrieb deiner Eltern übernommen. Also genau. Das ist ja eine ganze Menge passiert zwischendurch. Also, dann werden wir mal chronologisch weiterarbeiten. Du kamst aus Hessen zurück als fertiger Bäcker und Konditor.
3: Genau.
1: Wie ging es weiter?
3: Dann bin ich in die Schweiz gegangen. Habe in Luzern bei Bachmanns gearbeitet.
1: Auch ein großer Name, ne?
3: Auch ein großer Name in der Schweiz. Mhm. Hab mir dann schon neue Betriebe gesucht. Bin dann zu Oberweis nach Luxemburg. Ist Top-10-Betrieb der Welt. Mhm. Hoflieferant der luxemburgischen Königsfamilie. Das war für mich eigentlich das Ausschlaggebende, muss ich sagen, wo ich am meisten geprägt wurde mit dieser französischen Patisserie. Mhm. Also ich habe bis dato noch nicht diesen Kontakt gehabt, ne? Aber das war halt explizit, das sah jeden Tag, jedes Törtchen, jedes Mousse war jeden Tag gleich aufgeschlagen, ist an der Theke immer identisch aus. Und da haben die halt echt viel Wert drauf gelegt. Wir waren in der Produktion 60 Leute, ich glaube, die hatten 7 Filialen damals, aber 260 Angestellte. Ne? Das ist ja bei uns andersrum. Wir haben in Deutschland 260 Filialen und 7 Angestellte. Mhm. Und das war schon echt ein Wahnsinnsbetrieb, muss ich sagen, das alles zu sehen. Ne? Die haben wirklich alles händisch, alles selbst gemacht. Es gab keine Fertigprodukte, es gab keine fertig zugekauften Dekore. Es wurde alles von Hand gemacht und das war wirklich Wahnsinn.
1: Was viele ja gar nicht wissen, ist, dass Konditor auch ein richtig harter Job ist. Da muss man richtig viel Zeug ranschleppen und es ist teilweise auch sehr zeitintensiv.
3: Ist es tatsächlich. Also allein die Vorbereitung, ne, dann die Sachen, wo bekomme ich die Rohstoffe her. Es ist schon nicht ohne.
1: Wie ging es dann weiter? Du warst im Ausland, also Schweiz und Luxemburg und dann ging es zurück in die Heimat?
3: Nee, dann bin ich erst zurück wieder nach Hessen. Mhm. War dann nochmal, glaube ich, 2 oder 3 Jahre als Geselle in Hessen in dem Ausbildungsbetrieb dort.
1: Währenddessen lief aber die Bäckerei deines Vaters parallel,
3: die ja? Lief parallel, genau. Ich bin immer am Wochenende tatsächlich nach Hause gependelt von Braunfels. Es waren so 550 Kilometer. Bin dann Samstag nach der Arbeit los, war Sonntag zu Hause, habe Sonntag und Montag in der Bäckerei bei meinen Eltern geschafft. Ach, hab neue noch. Sachen produziert. Ja, na, weil ich natürlich wissen wollte, kommen denn die Sachen überhaupt bei uns an, ne, bevor ich da zurückkomme. Hab dann Pralinen gemacht, Törtchen gemacht. Mama und Papa haben das unter der Woche verkauft. Mensch, ja, nee, funktioniert nicht. Ich bin am Dienstag früh wieder zurück nach Hessen, hab dann wieder gearbeitet. Das habe ich 3 Jahre lang gemacht. Ja, dann ist das Hin- und Herfahren natürlich schon ganz schön nervig gewesen. Ne? Dann habe ich gesagt, Mensch, jetzt werde ich mal schauen, dass ich eigentlich einen Step weiterkomme und habe mich dann auf der Meisterschule in München beworben, weil die Meisterschule in München 2005, 2006 die Gebäude tatsächlich alles neu saniert hat. Das war damals die modernste Meisterschule in Deutschland und die längste. Mhm. Und da fragen mich immer viele, ja, warum, nee, willst du die längste? Ne? Weil ich natürlich auch in der Meisterschule noch so viel wie möglich lernen wollte. Mhm. Ich wollte ja nicht nur den Meistertitel haben, wie viele sagen, Mensch, ich habe den Meistertitel, jetzt zack, her, Kohle, ne, nee. Für mich war es wichtig, möglichst viel zu lernen, möglichst Sachen, die ich vielleicht noch nicht kenne in Bayern. Und das war es auch, muss ich sagen. War auch ein toller Mitschüler und wir haben halt voneinander gelernt. Das war echt mega.
1: Aber es war nicht der Bäckermeister, sondern es war der Konditormeister.
3: Genau. Das
1: heißt, Konditormeister bist du, aber Bäckermeister bist du nicht.
3: Bäckermeister nicht tatsächlich,
1: genau. Trotzdem du die Qualifikation auch besitzt, ne?
3: Ich könnte Bäckermeister machen, ne, weil ich ja Bäcker gelernt habe. Aber ich habe es tatsächlich, ich habe mein Herz einfach an der Konditorei verloren.
1: Das ist auch gut so. Ich meine, das sieht man jeden Tag, die Liebe, die du in deine Produkte steckst, das sieht man jeden Tag und man schmeckt es vor allen Dingen auch.
3: Das ist schön.
1: Ja?
3: Tatsächlich kommt das auch gern und oft von dem Kunden so zurück, muss ich sagen. In der Mail, Gäste, die im Spreewald unterwegs waren, irgendwo in einem Hotel unsere Produkte verzehrt haben und gesagt haben, boah, mega lecker, haben wir noch nicht gesehen, das in Deutschland, wir kennen das nur von Frankreich, ne? Können Sie uns davon noch was schicken?
1: Weißt du, wir haben beide eine Gemeinsamkeit. Es ist kein Beruf, sondern es ist eine Berufung.
3: Genau, es ist eine Passion, ja. Also wir lieben das wahrscheinlich beide, was wir so machen, ne? Und das sieht man halt, ne? Das sagen die Leute auch immer. Man sieht einfach, wie viel Liebe in diesen Details steckt.
1: Und bei uns hört man es auch.
3: Ja.
1: Genau. Wann war denn bei dir der Punkt, an dem du gedacht hast, okay, das ist vielleicht doch mein Ding? Weil mit dem Bäcker bis zu dem Zeitpunkt, bis du ausgelernt hast, war es ja noch so ein bisschen, naja, ich habe das jetzt gemacht, weil ich was machen musste. Aber irgendwann musst du ja für dich entdeckt haben, das macht mir Spaß und oh, da steckt ja so viel drin. Was kann man daraus noch machen? Wann war das?
3: Das kam eigentlich, muss ich sagen, in dem Lehrbetrieb, wo ich angefangen habe, meine Konditorlehre zu machen in Hessen, in Braunfels, kam das relativ schnell. Das hat nicht lange gedauert, ich glaube ein halbes Jahr oder so. Und da habe ich genau gemerkt, das ist genau dein Ding. Ne? Ab an Montagen hatten wir immer zu, das Unternehmen. Und ich habe montags immer schon geübt, habe Sachen ausprobiert, Sachen gekocht, Geschmäcker miteinander kombiniert, Konsistenzen ausprobiert. Und nach den 3 Jahren bin ich tatsächlich dann zurück in die Heimat und habe dann halt geschaut, dass wir das, was ich halt gelernt habe über die ganzen Jahre, ne, dass ich das irgendwie zu Hause an den Mann bringe. Ne? Wir haben dann das Geschäft umgebaut mit einem Schweizer Ladenbauer, wo ich gesagt habe, Mensch, Priorität soll für mich sein, die Konditorei in den Vordergrund zu rücken, nicht mehr Brot und Brötchen. Aber es soll auch bestehen bleiben, genau. Es ist ein großer Teil, muss ich sagen, von unserem Unternehmen immer noch heute. Aber die Konditorei ist, glaube ich, das, wofür wir mittlerweile bekannt sind.
1: Genau. Und diese Erfolgsgeschichte ist natürlich nicht in einer Viertelstunde komplett zu erzählen. Deshalb findet ihr unseren kompletten Podcast überall da, wo es Podcasts gibt, unter BB Radio Mitternachtstalk, Folge 388 mit unserem Konditor aus Leidenschaft, René Klinkmüller. So, dann lass uns mal ganz kurz noch sagen, wo man dich findet. Es gibt nämlich eine sehr gut gepflegte Internetseite, die da lautet.
3: Genau, www.konditorei-klinkmüller.de.
1: Da findet man auch die Adressen der einzelnen Filialen. Und es gibt natürlich dich bei Instagram. Ja, mit extrem vielen Followern und viel, viel Content.
3: Ja.
1: Interessantem Content.
3: Seit kurzem auch bei TikTok.
1: Unter René Klinkmüller natürlich, logisch.
3: Genau. Facebook genau dasselbe, alles unter René Klinkmüller, genau.
1: Gut. Also wer dich finden will, der findet dich. Alles Gute für dich, bleib schön gesund und bis zum nächsten Mal.
3: Vielen Dank. Ihr auch. Bis bald.
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1: Bei mir ist heute unser dreifacher Kanu-Olympiasieger Thorsten Gutsche aus Potsdam in diesem Fall, ne?
3: Vom Kanu-Club Potsdam. Kanu-Club Potsdam, wohne aber in Kaput.
1: Und du kommst ursprünglich aus Eisenhüttenstadt.
3: Ich komme ursprünglich aus Eisenhüttenstadt, aus dem wunderschönen Eisenhüttenstadt,
1: richtig. Du bist aber schon ein bisschen rumgekommen, muss man ja mal sagen.
3: Ja, ich habe diese ostdeutschen Brandenburger Land schon durchforstet, ja.
1: Er ist der erfolgreichste deutsche Kanute, das muss man an der Stelle auch mal sagen. Und dementsprechend hat er natürlich in seiner sportlichen Laufbahn einiges erlebt. Ich gehe mal so ein bisschen zurück in die Wendezeit. Wie war das damals, als so der ostdeutsche und der westdeutsche Kanu-Verband irgendwie zusammengeführt wurde? Weil es waren ja zwei völlig unterschiedliche Systeme.
3: Ja, es war in der Tat so. Also die DDR-Sportler, also die DDR-Kanuten waren auch zu DDR-Zeiten schon sehr, sehr erfolgreich. Die Westdeutschen waren da weniger erfolgreich, hatten auch einige gute Sportler mit dabei. Und dann gab es damals, um diese Zusammenführung vernünftig hinzukriegen, dass man sich kennenlernt, so einen sogenannten Harmonisierungslehrgang hieß der. Mhm. Und der fand in der heutigen Sportschule in Kienbaum statt.
1: Wichtiger Sportstandort in Brandenburg, ne?
3: Ja, ja, auf alle Fälle. Auch ganz toll neu ausgebaut. Also wirklich ein toller Standort für den Sport hier in Brandenburg. Und bei diesem Lehrgang hat man sich dann wirklich das erste Mal kennengelernt. Klar, man ist zusammen gepaddelt, man hat Training zusammen gemacht. Aber ich denke mal, viel wichtiger war, dass man sich auch menschlich näher gekommen ist. Und halt viele Storys ausgetauscht untereinander. Also einer meiner besten, ja, guten Kumpels, der ist der Thomas Reinig, mit dem bin ich damals in Rom zusammen bei den Juniorenweltmeisterschaften gestartet. Also er war noch Westdeutscher, ich war Ostdeutscher. Und er war, glaube ich, Dritter im K1 1000 Meter. Und bei der Siegerehrung, ich war Juniorenweltmeister, bei der Siegerehrung hat er sich nie umgedreht. Es lief die DDR-Hymne. Und wir mussten uns natürlich immer ganz klar zur Fahne umdrehen und da stramm stehen und Diplomaten im Trainingsanzug. Und ich habe ihn immer gefragt, sag mal, du Knallkopf, warum hast du dich nicht umgedreht? Ich dachte, weißt du was? Ich wusste nicht, dass das eure Hymne ist. Ich dachte, das ist irgend so eine Zeremoniehymne oder so. Ich kannte die nicht. Ja? Ja. Also solche Storys hat man sich da ausgetauscht und dann hat man gemerkt eigentlich, dass viele Missverständnisse einfach da waren. Ja? Dann haben wir uns in Brandenburg auf der Regattastrecke getroffen, auch noch zu DDR-Zeiten. Und er kam vorbei und sagte, Mensch Thorsten, grüß dich. Und ich wusste, ich kann den nicht grüßen. Ja, weil oben auf dem Zielturm stand unser Generalsekretär und hat genau geguckt, mit wem könnte der ostdeutsche Sportler mit dem westdeutschen Sportler Kontakt haben. Also war verboten. Und solche Sachen hat man danach mal ausgetauscht. Und dann merkt eigentlich, haben alle so ihre Probleme gehabt. Und es war eigentlich alles nicht so schlimm.
1: Gab es denn so ein Ost-West-Boot, wo beide damals verschiedene Systeme in einem Boot zusammen das erste Mal gefahren sind?
4: Ja klar, es gab ja dann die Mannschaftsboote, es gab den K4. Das ging relativ schnell bei uns. Also wir haben dann den Abend dann irgendwann zusammen alles beiseite geschoben, Couch und Tische, was da drin waren, haben einen Kasten Bier in die Mitte gestellt, haben uns drum gesetzt und haben erstmal nur gequatscht. Haben uns mal kennengelernt. Auch eine lustige Geschichte. Jeder ostdeutsche Sportler konnte mit dem Feuerzeug die Flasche Bier aufmachen.
1: Ja, na klar.
4: Ja, und die westdeutschen Sportler konnten das nicht. Gab da irgendwas bei? Hier hast du ein Feuerzeug oder hast du einen Schraubenzieher oder was so geil, was da war. Ging bei denen nicht, war nicht da. Also war so, gibt so ein paar lustige Storys immer mit dabei.
1: Gehört so ein bisschen dazu, ne? Ist ja, ja auch klar. Ein isotonisches Getränk.
4: Ja, genau. Also wenn es im Maßen ist, ist das völlig in Ordnung.
1: Was hast du in deiner Zeit so alles Schönes erlebt an zwischenmenschlichen Dingen?
4: Ja, also mit vielen Sportlern. Also man kennt sich einfach über die Jahre, vor allen Dingen auch bei den Olympischen Spielen. Wir hatten sehr, sehr guten Kontakt zu den australischen Sportlern. Wir waren auch sehr, sehr häufig in Australien, haben dort unsere Vorbereitung gemacht, gerade wenn es hier draußen kalt ist, wenn der Schnee ist und die Havel zugefroren war. Hatten wir das Glück, muss man dazu sagen, in Australien Trainingslager zu machen, 3-4 Wochen, und haben da ganz, ganz tolle Menschen kennengelernt. Und man trifft sich dann auf Regattastrecken wieder. Und gerade in Atlanta waren 2 Australier mit bei, die eigentlich uns schlagen wollten, ganz klar, dann aber leider nur Dritter geworden sind. Und da sitzt man dann abends dann noch so in dem Dopingzelt zusammen und quatscht noch ein bisschen, bis jeder dann so weit ist, dass er kann. Und da werden so, ja, ich sag mal so, die Geschichten ausgetauscht. Wir mussten die beiden Jungs dann trösten, weil die waren völlig perplex, dass sie nicht doch gewonnen haben. Also es sind schöne Momente dabei, wo man einfach Leute, die man heute, mit denen ich heute noch Kontakt habe, dank Facebook, ja, kann man natürlich mit der ganzen Welt noch Kontakt haben. Und man schreibt sich, wie geht's, man guckt, wann hat der eine geheiratet, wie der andere ist Papa geworden oder was auch immer. Also noch viele, viele Kontakte, die ich noch glücklicherweise noch über Facebook halten kann.
1: Können wir mal auf das Doping zurückkommen? Du hast es gerade angesprochen. Man sitzt zusammen in einem Zelt, da muss man trinken, damit man irgendwann auf Toilette gehen kann.
4: Genau.
1: So ist das.
4: Genau.
1: Das ist sehr spannend.
4: Ja, das Schöne war, also zu unserer Zeit, damals ist ja nun alles eine Weile her, gab es tatsächlich noch Bier zu trinken. Ja, also heute ist das ja wirklich nur noch isotonische Getränke. Und bei uns gab es damals echt noch Bier zu trinken. Und man wusste dann, okay, der und der hat auch so einen Zettel in der Hand gedrückt gekriegt. Dann lass uns mal nach dem Rennen, wenn alle vorbei waren, hat man dann halt eben dann in diesem Doping-Vorraum da gesessen und hat dann ein Bierchen nach dem anderen getrunken, weil Wettkampf war ja vorbei. Ja, und der eine musste dann schon, nee, komm, wir trinken noch ein Bier zusammen. Also das war eigentlich schon eine ganz lustige Runde. Das ist heute alles ein bisschen entspannter, aber damals war das noch, da hat man ganz gerne sich da getroffen und sagt, Mensch, wunderbar, hier gibt's Bier, lass uns ein Bier trinken.
1: Wie hat denn das funktioniert, diese Dopingprobe? Wurde das irgendwie nach Zufallsprinzip, irgendwie wurden Leute ausgewählt oder gab's gezielt Leute, die rausgezogen werden, weil sie besonders erfolgreich waren, zum Beispiel du?
4: Ja, in der Regel waren wir regelmäßig dran. Ja, es ist aber, ich glaube, so wie heute immer noch, dass wirklich gelost wird. Das ist klar, logisch, die Leute, die auf dem Treppchen stehen, mussten damit rein. Aber das ist ähnlich, wie es heute auch ist. Ja, da kommt jemand vorbei, drückt dir so einen Zettel in der Hand, dann hast du eine bestimmte Zeit, wo du dort in diesem Dopingraum erscheinen musst. Hast immer einen mit bei, der an deiner Seite bleibt, dass du nicht irgendwie noch, weiß ich nicht, alle möglichen Sachen da noch manipulieren kannst. Was auch immer, gibt's ja die tollsten Story, was man da machen kann. Ja, und dann hat man da halt gesessen und seinen Spaß gehabt. Ja.
1: Hast du dich als Sportler eigentlich damals besonders ernährt?
4: Nee, überhaupt nicht. Ich muss ehrlich gestehen, ich bin dieser Idealsportler gewesen, der sich besonders ernährt hat oder der sich da, weiß ich nicht, besonders vorbereitet hat. Ganz im Gegenteil. Also ich habe gerne zum Mittag habe ich einen Döner gegessen, bin gerne bei dem großen M auch essen gewesen und habe mich eigentlich völlig normal ernährt, habe auch gerne mal mein Bierchen getrunken. Mein Trainer hat immer graue Haare gekriegt, wenn er das gesehen hat. Ich war auch nie jemand, der, ich sag mal, sich mit irgendwelchen Präparaten, Magnesium und was es da alles gab, sich da die Tablettchen da reingehauen hat. Ich habe gelebt. Ich wollte meinen Spaß haben. Also ich wollte Sport machen und wollte trotzdem meinen Spaß haben. Und das habe ich ganz gut hingekriegt.
1: Man kann dreifacher Olympiasieger werden, trotzdem man sich mit so, sage ich mal, minderwertiger Nahrung ernährt.
4: Ja, man muss. Ich glaube, zum Sport gehört eine ganze Menge Kopf dazu. Ja, und wenn man sich da, ich sag mal, ich will das nicht verteufeln. Also wer das braucht, so mit Psychologen arbeiten und sowas, alles sicher, alles ist richtig. Aber das ist für mich ein Thema, was nie in Frage gekommen wäre. Ich brauchte sowas nicht. Ich habe das alles, ja. Ich wollte meinen Spaß haben. Also ich war ein Sportler, der Spaß haben wollte und den habe ich gehabt auf alle Fälle.
1: Sehr lange. Und kannst du deine Weltmeistertitel eigentlich noch zählen? Olympiasieger ist klar, 3-mal, ne?
4: 11-facher Weltmeister bin ich, ja.
1: 11-facher Weltmeister.
4: Ja, ja.
1: Wo hast du denn diese Medaillen alle? Sag mal, das ist ja Wahnsinn.
4: Die liegen alle zu Hause bei mir in einem Schrank, in so einer kleinen Vitrine. Ja, so alle halbe Jahre, wenn meine Frau mal sauer macht, werden die dann alle wieder mal geputzt, ja, und dann werden sie wieder neu sortiert. Also die liegen ganz normal in der Vitrine zu Hause.
1: Und du kannst sie zuordnen. Du weißt noch wann, wo, was war. Und
4: nee, leider nicht. Also bei den Olympischen Spiele, klar,
1: ja,
4: das kennt man, aber die Weltmeisterschaftsmedaillen sehen alle gleich aus. Also 11-mal dieselbe Medaille. Mittlerweile hat sich da auch ein bisschen was getan. Ich glaube, die sind auch ein bisschen größer geworden. Aber da steht auch nichts drauf oder so. Das ist so ein ganz kleiner goldener Puck. Ja, und die sehen seit, solange ich gepaddelt bin, sahen die immer gleich aus. Und ich habe 11 gleiche Medaillen zu Hause.
1: Wie viele Jahre bist du gepaddelt?
4: Ja gut, ist ja mal richtig im Leistungssport erfolgreich. Wir haben 1989 die erste Weltmeisterschaft gemacht und bin dann bis 1999 bin ich dann gepaddelt. 2000 wollte ich noch nach Sydney fahren, hat nicht ganz geklappt. Also ich sag mal, gute 10 Jahre war ich dann wirklich mit dabei. Glücklicherweise, Weltmeisterschaften im Kanu-Rennsport sind jedes Jahr. Das ist anders wie bei einem Schwimmer, der bis alle 2 Jahre, ich glaube 2 Jahre haben die nur. Da wird es natürlich ein bisschen schwieriger, ich sag mal, diese Anzahl von Medaillen zu sammeln, obwohl die natürlich die Möglichkeit haben, mehrere Starts zu machen. Ja, ich sag mal, eine Christine Otto mit 6 Olympiasiegen, das hat sie ja natürlich auch nur geschafft, weil sie mehrmals starten konnte. Aber wir haben glücklicherweise jährlich Weltmeisterschaften und da hat man natürlich die Chance, wenn man im K2 fährt und auf beiden Strecken die Chance hat, Weltmeister zu werden, ich sag mal, eine bestimmte Anzahl an Weltmeistertiteln auch zu sammeln.
1: Es gibt ja Leute, die sind sehr stolz auf einen deutschen Meistertitel oder auf einen Brandenburger Meister oder auf einen Berliner Meister. Deutsche Meisterschaften kannst du gar nicht mehr zählen, wa?
4: Ganz ehrlich gesagt, nein, weiß ich nicht. Also ich weiß, DDR-Meisterschaften gab es, da war ich allerdings nie so die große Leuchte. Das war so meine schwierige Zeit. Deutsche Meister gibt es auch einige, ich habe sie ehrlich gesagt nicht gezählt. Es gibt bestimmt irgendjemand, der da eine Übersicht drüber hat. Aber das ist natürlich, ohne das, ich sag mal, jetzt irgendwie abwerten zu wollen, aber eine deutsche Meisterschaft im Kanu-Rennsport, ja, die macht man, die gehört mit zur Qualifikation. Aber das ist nicht der Traum, ja, für jemanden, der bei Weltmeisterschaften Olympischen spielen will. Das muss jeder für sich selber einordnen. Klar, gibt viele, die deutscher Meister werden, und das ist natürlich auch eine tolle Leistung. Jeder auf seinem Niveau, aber für mich war das, ja, das musste sein, das musste man mitmachen. Aber im Endeffekt haben für uns die internationalen Erfolge gezählt.
1: Und du stellst dein Wissen jetzt dem Nachwuchs zur Verfügung. Du bist im Kanu-Club Potsdam aktiv. Also nicht aktiv im Sinne von sportlich aktiv, sondern im Sinne von, du gibst dein Wissen weiter. Und das ist ja der erfolgreichste Kanu-Club der Welt.
4: Genau, das ist so. Das kann man ganz gerade raus sagen, das ist so. Ich glaube, es gibt keinen in der Welt, ganz, ganz wenige Sportclubs, die so viel Olympiasieger und Weltmeister aus einem Verein haben. Und da bin ich mittlerweile der Vorsitzende des Kanu-Club Potsdam. War nie einfach mein Ziel, aber ich habe mir gesagt, nachdem ich aufgehört habe, der Sport hat mir sehr, sehr viel gegeben. Ich habe sehr, sehr viel Glück gehabt im Leben, habe sehr, sehr viel gelernt durch den Sport, durch den Kanu-Rennsport und habe dann irgendwann gesagt, okay, komm, das machst du weiter, ehrenamtlich. Erst mit ganz, ganz wenig Zeit und dann ist man da so langsam reingewachsen und es macht mir einfach Spaß, mit den Sportlern zu arbeiten, den Sportlern auch so ein bisschen ein paar kleine Tipps zu geben, ein paar Hinweise zu geben. Gerade in der Zeit, wenn es darum geht, was mache ich jetzt? Mache ich jetzt wirklich den Leistungssport oder konzentriere ich mich auf mein berufliches Leben, auf mein Studium, auf meine Ausbildung? Da ist ja immer sehr, sehr schwierig für einen Sportler, den richtigen Zeitpunkt zu finden. Wann höre ich denn auf? Oder mache ich noch ein Jahr? Oder mache ich noch einen Olympiazyklus? Wie kann ich den Übergang schaffen zum beruflichen Leben? Weil das ist ja natürlich ein ganz klarer Schnitt. Ja, vorher dreht sich alles um dieses Thema Kanu-Rennsport. Ja, alle sagen, wunderbar, das ist eine eigene Welt für sich. Und wenn man dann aber auf einmal da rauskommt, von heute auf morgen und sagt, so, jetzt muss ich arbeiten gehen, ja, und fängt dann als ganz normaler Mitarbeiter in irgendeiner Firma an. Also ich kenne das so, wenn ich immer irgendwo hingekommen bin, ja, ich bin der dreifache Olympiasieger Thorsten Gutsche. Das ist schön. Und was können Sie noch? Ja, also das muss man sich so auch beim Beruf vor Augen halten. Das ist schön, dass man das ist, aber das hilft einem dann, bis auf die Erfahrungen, die man gemacht haben, im beruflichen Leben nicht weiter. Und diesen Übergang muss man schaffen. Da gehört ein bisschen ja, Zeit dazu, ein bisschen Köpfchen dazu. Und da hoffe ich, dass ich ein bisschen helfen kann.
1: Du hast das Kanu gegen den Schreibtisch getauscht jetzt. Hast du ab und zu noch Lust, wieder ins Kanu zu steigen?
4: Lust schon, aber keine Zeit, muss ich ganz klar sagen. Also ich habe so ein etwas, sag mal, despektierlich, so ein kleines Wanderboot, also für alte Herren im Boothaus zu liegen. Aber ich muss ganz ehrlich sagen, die Staubschicht ist schon ja riesen dick geworden. Also ich hoffe, dass es vielleicht im nächsten Jahr wieder mal wird, dass ich auch mal schaffe, mit dem Boot rauf und auf der Havel wieder zu fahren. Aber die Zeit ist wirklich schwierig. Aber ich will das Boot noch nicht verkaufen. Es liegt noch da und irgendwann geht's auch müde aufs Wasser.
1: Thorsten Gutsche, muss man dazu sagen, ist 1968 geboren, weil er so tut, als ob er hier auf Krücken reingekommen ist. Er ist ein durchaus fitter Mensch, wie ich hier sehen kann an der Stelle. Wie hältst du dich denn sportlich fit noch? Machst du noch überhaupt irgendwas?
4: Heute, ja, geht's mehr in Richtung Spazieren gehen, mal ein bisschen Fahrrad fahren. Ich muss ehrlich dazugeben, ich habe so ein bisschen Probleme mit dem Knie, hat aber relativ wenig mit dem Kanu-Rennsport zu tun. Von daher kann ich wenig joggen. und versuche dann irgendwann mal, wenn ich eine Chance habe, mal irgendwo schwimmen zu gehen. Aber ansonsten, es reduziert sich mittlerweile auf ja, Spaziergänge mit meiner Frau rund um den Kaputer See.
1: Aber es ist ja auch schön.
4: Das ist traumhaft. Also kann ich nur empfehlen. Also traumhafte Gegend.
1: Du hast mal einen großen Preis abgeräumt als Sportler, weil normalerweise hat ja der Kanu-Rennsport nicht so eine Lobby wie andere Sportarten. Tennis zum Beispiel oder Formel 1 oder erste Fußball-Bundesliga. Aber ihr habt trotzdem als Sportler, und zwar du und deine Sportkumpane, habt ihr Bambi abgeräumt.
4: Richtig, das war 1992. Das war dann die erste gemeinsame deutsche Mannschaft, die ja sehr, sehr erfolgreich war in Barcelona. Und da haben wir als ja als deutsche Mannschaft im Prinzip einen Bambi bekommen. Muss dazu sagen, wir haben einen etwas kleineren Bambi gekriegt. Der ist nicht so groß. Ich glaube, der Originale ist ein bisschen größer. War natürlich auch so eine kuriose Geschichte. Wir waren die einzigen Doppel-Olympiasieger damals in Barcelona und haben diesen kleinen Bambi gekriegt. Und Franziska von Almsick, ganz tolle Sportlerin, hat natürlich dann stellvertretend für alle Olympiasieger, obwohl die gar nicht Olympiasieger war, den großen Bambi gekriegt. Also ja, das ist so ein bisschen sicherlich was mit dem, ja, auch Medienpräsenz von der Franzi. Ich mag sie ja, sie ist ganz tolle Sportlerin gewesen. Aber ist schon kurios, was da so, wenn man es im Nachhinein dann mal drüber nachdenkt.
1: Wenn jetzt jemand zum Beispiel Olympische Spiele oder Weltmeisterschaften erfinden würde für Senioren, für 50-plus-Leute und man würde kommen und sagen, Mensch, Thorsten, willst du dich nicht nochmal darauf vorbereiten, willst du nicht nochmal irgendwie ins Boot steigen, dich nochmal ein bisschen fit machen und vielleicht nochmal einen Titel holen? Hättest du Bock drauf?
4: Nein, ganz klar. Ganz klares Nein.
1: Thorsten, das würde ich ja gerne nochmal sehen.
4: Das willst du nicht mehr sehen.
1: Auf jeden Fall habe ich mich sehr gefreut, dass du heute hier warst bei uns im WB-Radio Mitternachtstalk. Ich wünsche dir nicht nur sportlich, sondern auch familiär und überhaupt auf allen Gebieten das Beste. Bleib gesund bitte und hoffentlich bis zum nächsten Mal.
4: Vielen Dank, hat mir sehr, sehr viel Spaß gemacht.
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1: So, jetzt geht es um ein Thema, das uns alle betrifft und gleichzeitig auch überfordert. Es geht um das Thema Ernährung. Täglich gibt's neue Infos auf Social Media, im Fernsehen, in Magazinen und Zeitschriften. Jeden Tag neue Trends, neue Regeln, neue Verbote. Zum Glück haben wir aber Dr. Jael Adler. Sie ist Hautärztin, Ernährungsmedizinerin, Bestsellerautorin und eine der profiliertesten medizinischen Aufklärerinnen in ganz Deutschland. Und sie ist regelmäßiger Gast in dieser Sendung. Herzlich willkommen, liebe Jael.
5: Ach, was für eine tolle Einführung. Vielen Dank.
1: Wir haben natürlich auch einen Grund, warum wir reden, denn der neue Bestseller ist da. Genial ernährt heißt das.
5: Ja, genau. Und es betrifft jeden.
1: Kannst du etwas Ordnung in dieses Chaos bringen, ja?
5: Also es ist ja schon so, dass diese ganzen Influencer, jeder behauptet irgendwas anderes, ja. Und auch über die Jahre gibt es ja immer neue Trends. Zum Beispiel das Ei, ne? Früher hieß es, oh, das macht Cholesterinerhöhung. Mhm. Jetzt sagt man, nee, ist eine gute Eiweißquelle und Cholesterin wird durch andere Dinge erhöht und so ist es auch. Mhm. Aber andererseits aus Tierliebe wird doch nur noch ein Ei pro Woche empfohlen. Also ich sage, Ei ist gut und man darf auch mehr als ein Ei am Tag essen und das Cholesterin kommt durch zu viel Zucker. Und Fructose.
1: Ja, das war das böse Wort wieder bei Zucker, ne? Das ist wirklich, also das ist für mich persönlich ja ein großes Problem, weil ich bin ja jemand, der schnell Energie braucht.
5: Du bist ein Süßer.
1: Ich bin ein Süßer, genau. Und dann hilft ja die Schublade, wo die Süßigkeiten drin versteckt sind. Und ich habe jetzt schon Dinge entdeckt, wo wenig Zucker drin ist oder gar kein Zucker. Aber dann kommt Frau Dr. Adler um die Ecke und sagt, Moment, mein Freund.
5: Die WHO sagt, wir sollten schon aufhören, immer diesen intensiven Süßgeschmack zu suchen, weil in unserem Gehirn da so eine Art Suchtzentrale anspringt. Und die macht, dass wir immer wieder das wollen und nicht nur süß, sondern auch so ganz doll fett. Und in der Natur gibt's ja eigentlich kaum Sachen, die süß und fett zugleich sind. Aber in der Steinzeit, wo es ja auch öfter mal eine Hungersnot gab, wenn dann da so ein Honigreservoir irgendwo war, ein Bienenstock, dann wollte die Natur, dass wir da zuschlagen, weil schön Energie. Und dann haben wir das noch vielleicht mit unserem Stamm geteilt. Aber es ist eben nicht so wie heute, ne? Da läufst du über die Fußgängerzone und es wird bedampft und beduftet mit Süß und Mehl, also so irgendwie ein Buttercroissant-Duft. Also da willst du doch sofort kaufen. Und das wird natürlich von der Lebensmittelindustrie genutzt, dass wir das immer haben wollen. Und es ist auch so, dass Süßstoffe, diese chemischen oder künstlichen Süßstoffe, genau in dieselbe Richtung gehen, dass sie uns auch süchtig halten. Und wir wollen das nicht mehr. Weil sowohl Zucker als auch chemische Süßstoffe für unseren Körper nicht gut sind. Viele wissen, dass man davon übergewichtig wird. Viele wissen, dass man davon Karies bekommt, dass man aber davon auch noch eine Fettleber bekommt, die Entzündung im Körper fördert, dass man natürlich auch seinen gesamten Stoffwechsel damit ruinieren kann. Und die Darmflora obendrein, das wissen viele vielleicht noch nicht, dass auch Krebserkrankungen damit in Zusammenhang stehen, dass die Diabetespandemie weltweit damit in Zusammenhang steht. Und es ist eben auch keine gute Idee, auf künstliche Süßstoffe zu setzen, denn die neue Forschung zeigt, dass die Darmflora, die versucht ja alles zu verdauen, was wir in uns reinfüllen, dass die dann plötzlich in so eine diabetische Stoffwechsellage rutscht. Und zwar nicht genau in dem Moment, wo wir das essen, da passiert nichts, der Blutzucker steigt nicht an und Insulin steigt nicht an. Da haben ja immer die Wissenschaftler gesagt, na siehst du, mach doch nichts. Mhm. Aber ja, bei der nächsten Mahlzeit dafür macht es sehr wohl etwas. Und wir sehen eben auch, dass Menschen, die viele Süßstoffe zu sich nehmen, weil sie denken, das ist irgendwie gesünder, dass sie durchaus übergewichtig sind, dass sie hohen Blutdruck haben, dass sie trotzdem Diabetiker sein können, dass sie Herz-Kreislauf-Probleme haben, dass sie Krebserkrankungen entwickeln können und dass sie schon gar nicht abnehmen. Und das muss ja eine Erklärung geben. Und viele denken ja auch, na jetzt esse ich Süßstoffe, dann kann ich mir ja bei der nächsten Mahlzeit ein bisschen mehr reinpfeifen, weil ich habe ja Kalorien gespart. Und das ist aber falsch. Also wir sollten weg vom intensiven Süßen hin zu gesünderen Süßalternativen.
1: Über die werden wir gleich reden. Du hast den Honig angesprochen. Wie ist es mit Honig?
5: Honig ist auch flüssiger Zucker im Grunde. Da ist viel Fructose drin. In kleinen Mengen wird das immer okay sein. Aber dass man jetzt glaubt, damit zu süßen, ist jetzt wirklich die krass gesündere Alternative, ist nicht so. Vor allem, man muss aufpassen, wo kaufe ich meinen Honig? Wenn dann beim Imker, wo wir auch ein Qualitätssiegel quasi haben. Ja. Viele, das ging ja durch die Medien, Honigsorten sind auch mit Zuckersirup einfach gestreckt. Und im Honig sind natürlich schon so gesunde Stoffe, die vielleicht das Immunsystem ein bisschen unterstützen, die auch antientzündlich wirken können. Und das Thema Fettleber ist bei dieser Art von Süße nicht so krass, wie wenn man jetzt Fructose-Sirup oder Mais-Sirup nutzt. Gerade in den USA, ne, dieses High-Corn-Fructose-Sirup, das macht die Leute richtig dick. Und richtig ungesund. So schlimm ist der Honig nicht, aber in kleinen Mengen, wenn überhaupt. Aber wenn jetzt Leute abnehmen wollen und einfach auch mal weg von dem Süßgeschmack, dann wäre das auch nicht optimal, leider.
1: Okay. Nun ist es bei mir eher so, ich bin 1,83, wiege jetzt so 83 Kilo ungefähr. Das heißt, ich bin nicht dick.
5: Also du hast eine Top-Figur, wenn ich das auch mal deinen Hörerinnen und Hörern sagen darf.
1: Ach, dankeschön.
5: Wir sehen dich ja nicht immer.
1: Aber ich habe so eine kleine Sucht nach Süßigkeiten. Also wenn ich was Herzhaftes gegessen habe, könnte ich danach was Süßes essen. Was kann ich denn dagegen tun?
5: Es gibt verschiedene Methoden, wie man dem begegnet. Wir sollten uns das süß fühlen und schmecken wollen schon ein bisschen abgewöhnen. Man kann die Konzentration dieser Süßmittel reduzieren, erstmal in Schritten. Oder man greift zu intelligenten Zuckern. Also ein kleines Wortspiel, das sind nicht die raffinierten Zucker, die wollen wir nämlich nicht.
1: Die sind zwar raffiniert, aber
5: nicht intelligent. Wir wollen die intelligenten Zucker und da gibt es zum Beispiel Galaktose und Tagatose. Die gibt's auch als Mix, als Pulver und als Sirup und schon in den ersten Schokoladen und wie ich hörte in den USA auch in einer Limonade. Wenn man die überall als Süßmittel verwenden würde in Süßigkeiten, dann hätten wir keine Diabetespandemie. Mhm. Galaktose und Tagatose kommen auch in der Muttermilch vor und können aber heute auch eben aus Milchzucker gewonnen werden, beziehungsweise aus fermentierter Maisstärke. Und die Galaktose hat einen ganz tollen Effekt. Die kann sogar in demente Gehirnzellen reinkommen, die schon resistent sind gegen Insulin. Also es gibt diese Insulinresistenz, das ist ja die Vorstufe vom Diabetes Typ 2. Das gibt's auch im Gehirn. Und Menschen, die eine Alzheimer-Demenz haben, haben diese Situation, dass sie eben nicht mehr richtig mit Energie versorgen können, die Gehirnzellen. Und mit Galaktose geht das. Aber nicht nur demente Menschen profitieren, sondern auch wir können auf gesunde Weise mit Energie versorgt werden und die Nervenzellen können sich vermehren, die können besser miteinander kommunizieren. Außerdem werden unsere Schleimhäute besser mit Schleim bestückt, denn auch dafür braucht es Galaktose und die sind ja wichtig für unsere Immunabwehr. Und wir wissen, die Galaktose braucht auch mehr Energie, um sie praktisch zu verwerten. Wir haben also für unsere Zellkraftwerke einen positiven Effekt. Und der glykämische Index, also die Zuckerlast für unseren Körper, ist niedrig. Und wenn man das kombiniert mit der Tagatose, dann reduzieren wir die Zuckerlast der gesamten Mahlzeit, die wir damit einnehmen. Und wir züchten sogar liebe Bakterien in unserem Darm. Mhm. Denn diese Tagatose, die ist nicht nur zahnpflegend, sondern auch Darmbakterien, mikrobiompflegend. Mhm. Und das wollen wir ja. Wir wollen einen gesunden Stoffwechsel, der ganz wesentlich auf einer gesunden Darmflora basiert. Und diese Tagatose ist quasi wie ein Präbiotikum, also wie ein löslicher Ballaststoff. Mhm. Und die Kombo ist super, super gesund, deswegen intelligent. Mhm. Und die darf man essen, die hat sogar wirklich einen gesundheitsförderlichen Effekt.
1: Und wo bekommt man das her?
5: Na, das kann man im Netz bestellen von verschiedenen Herstellern. Ist leider teurer als Haushaltszucker. Aber wenn man Dessert machen will, also meine Gäste finden das immer toll, das ist eben nicht ganz so intensiv süß wie Süßstoffe oder Haushaltszucker, aber süß genug. Und was auch nett ist, Glycin, diese Aminosäure, kann man sich wie kristallinen Streuzucker auf seinen Joghurt streuen, den man ja nicht gesüßt kauft, sondern Natur oder Quark.
1: Ich schreibe hier auch mit.
5: Ja, und Glycin ist wichtig für den Kollagenaufbau, das heißt, wir werden schön straff. Außerdem hilft es wiederum, dem Gehirn jung zu bleiben und hilft schlafunterstützend. Also auch super gesund, diese Aminosäure. Und wir können natürlich mit Gewürzen arbeiten. Zum Beispiel Zimt, das ist sogar Antidiabetes.
1: Lecker, lecker, lecker.
5: Und es gibt ja auch so ein süßliches Aroma, genauso auch Vanille. Wir können auch mit ungesüßten Kakao würzen. Es gibt Süßholzwurzel, also es gibt ganz viele Methoden. Auch zum Beispiel Yakon-Wurzelpulver, das ist eigentlich ein Ballaststoff, haltiges Pulver mit Inulin. Auch das pflegt wiederum die Darmflora. Und all das befriedigt durchaus unsere Süßlust. Mhm. Also versuch du einfach mal damit zu arbeiten und schau, wie weit du kommst.
1: Aus Zucker und Zimt, also Zucker und Glycin machen, ja? Also als Mischung? Was
5: oder man eben die intelligenten Zucker mit Zimt vermischen, das geht auch.
1: Und Glycin gibt es im auch Biomarkt zu kaufen oder auch zu bestellen?
5: Auch verschiedene Hersteller. Ja. Ich bestelle meine immer von verschiedenen Herstellern, auch im Netz.
1: Mhm. Es gibt auch bei dir zu Hause mal einen Kuchen, der auch süß schmeckt. Allerdings nur mit Ersatz.
5: Ich würde dann immer tatsächlich diese intelligenten Zucker benutzen. Ja. Also ich meine, wenn jetzt ich mal irgendwo vorbeikomme und es gibt was mit Haushaltszucker gesüßt, mein Gott, es geht ja nicht um die Perfektion. Mhm. Es geht um die Balance. Mhm. Und selbstverständlich sind dann auch mal böse, ungesunde Lebensmittel erlaubt. Aber wenn du halt jeden Tag, wenn du sagst, du isst die ganze Zeit so viel Zucker, das wollen wir halt nicht, weil das macht eben noch etwas, auch wenn man es dir nicht ansieht, es verklebt deine Eiweiße. Wenn du Zucker in deinen Körper bekommst, dann verklebt es zum Beispiel deinen roten Blutfarbstoff, der heißt Hämoglobin.
1: Ja.
5: Und dein Hausarzt misst das und er sagt, oh, das HbA1c, das ist ja vielleicht so ein bisschen hoch. Also das heißt, das geht so vielleicht in Richtung Diabetes Typ 2. Mhm. Und das ist die Vorstufe, ne? Also das heißt, wir wollen, wenn wir das im Blut sehen, weniger Zucker zu uns nehmen. Und das verklebt aber eben nicht nur das Hämoglobin, was dann übrigens auch nicht mehr so für die Sauerstoffzufuhr so richtig zur Verfügung steht. Wir wollen ja eigentlich unseren Körper reichhaltig versorgen mit Sauerstoff. Das macht das Hämoglobin in unseren roten Blutkörperchen. Aber wenn es verklebt ist, geht das nicht so gut. Das heißt, es fehlt uns auch nicht gut für gesunde Alterung. Und selbiges passiert eben auch mit Eiweißen und anderen Strukturen in unserem Körper, die durch Zucker verklebt werden. Und da gibt es sogar ein Wort dafür, AGEs. Age, Advanced Glycation End Products. Es ist der Fachbegriff dafür und das sagt eben, oh, dein Bindegewebe wird verklebt und deswegen kriegst du mehr Falten, zum Beispiel.
1: Das heißt, du siehst den Leuten das auch schon an, ob die viel Zucker konsumieren?
5: Letztendlich sieht man es ihnen an, beziehungsweise es gibt so viele Faktoren, die ja zusammenkommen. Für viele ist das noch die Sonne. Wir Hautärzte versuchen uns ja sehr zu schützen, nicht wahr? Wir sind immer die weißen Gespenster im Pool.
1: Ich auch, mit Lichtschutzfaktor 50, seitdem ja der Arzt zu mir gesagt hat, du solltest dich mal mit 50 eincremen.
5: Aber andere bewegen sich zu wenig, haben Feinstaub, haben schlechten Schlaf, haben Alkoholkonsum, rauchen. Ne, es gibt ja so viele Faktoren, die uns alt aussehen lassen. Das ist jetzt nicht nur der Zucker. Aber man kann das im Blut tatsächlich messen und sollte das auch als Motivation sehen, das zu reduzieren und insbesondere bei Kindern.
1: Nehmen wir mal an, ich würde jetzt aufhören, Zucker zu essen. Das würde meinen Körper verjüngen quasi, ja?
5: Genau, man kann ja heute in der Langlebigkeitsmedizin auch schon so messen, ne? Wie alt ist denn das Gewebe und was sagen denn die Gene und sind die verklebt und was sagen deine Telomere, also die Schutzkappen auf deinen Chromosomen, ne? Und wie sind die Entzündungswerte in deinem Körper? Ja, also du könntest dich tatsächlich mit dieser Maßnahme unter anderem verjüngen. Und jetzt wirst du vielleicht sagen, naja, dann nehme ich halt Xylit, Birkenzucker, das sagen ganz viele, das ist auch nicht gut leider, da gibt's auch schon wieder Forschung. Ein Berliner Forscher aus der Charité hat bei seinen Forschungen auch in den USA festgestellt, dass Xylit, das ist zwar eigentlich in Lebensmitteln auch mal so in kleinen Mengen enthalten, so wird auch im Körper selber gebildet, aber in den großen Mengen, wie man es als Süßmittel benutzt, kann es die Blutplättchen verkleben. Das heißt, es im Grunde ein Thrombose- oder ein Embolierisiko besteht, also die Gefäße verstopft werden könnten. Also wir wollen das nicht und das hat er eben im Labor und auch bei jungen Männern gesehen. Also eben nicht nur bei kranken Menschen, die jetzt vielleicht alleine durch ihre Vorschäden da ein Gefäßrisiko hätten. Nein, also das kann auch bei gesunden Menschen passieren und auch das sollten wir vermeiden. Und übrigens Hunde können da einen Insulinschock von bekommen. Also auch Xylit ist nicht die gesunde Alternative.
1: Also auch keine Kaugummis mehr essen?
5: Naja, wiederum, die Dosis macht das Gift. Eine kleine Menge wird immer wahrscheinlich okay sein.
1: Du hast gesagt, intelligente Zucker. Also was ist denn zum Beispiel, wenn man mit Früchten süßt zum Beispiel? Es gibt ja solche Riegel zum Beispiel, ich habe dir das ja vorhin gezeigt. Also meine Alternativen, die ich jetzt versuche irgendwie schon für mich zu finden, das sind gepresste Früchte. Aber wahrscheinlich nickst du das auch nicht ab.
5: Doch, das schreibe ich sogar auch in meinem Buch, das genial ernährt, dass tatsächlich Trockenfrüchte...
1: Wir haben es lange nicht erwähnt. Genau. Das ist ein Bestseller übrigens, ja?
5: dass tatsächlich Trockenfrüchte eine gute Sache sind.
1: Ja.
5: Gerade Datteln, wo man ja immer sagt, oh, die sind echt süß. Ja, das stimmt, da ist auch Fruchtzucker drin, aber da sind auch viele Ballaststoffe drin. Und tatsächlich, wenn man das mal Lust hat, bei sich selber zu messen, sieht man, wenn man mal so zwei Datteln klein schneidet und in seinen Joghurt streut oder in seinen Quark, dann gibt es keine große Blutzuckerspitze und das finden wir toll. Oder auch Trockenpflaumen, davon kann man gut aufs Klo gehen, also sind gute Abführhelfer. Menschen finden ja aufs Klo gehen auch eine schöne Sache. Und dann hat man auch zum Beispiel Mangan drin, also viele sekundäre Pflanzenstoffe, Mineralien, Vitamine, all das kriegt man ja durch Pflanzen. Und diese Datteln und die Trockenpflaumen sind eine gute Art zu süßen. Und übrigens auch, ob wenn man das nicht merkt, ich bin ja eine große Anhängerin von Möhrensaft, über den haben wir an anderer Stelle ja auch schon öfter gesprochen, weil es die Haut auch von innen repariert und schützt. Durch das Beta-Carotin, was da drin ist, dass wenn man jeden Tag ein Glas Möhrensaft trinkt, Dann lagert sich das Beta-Carotin nach ungefähr 4 Wochen in der Haut ab. Man hat weniger Sonnenallergien, man hat weniger Sonnenbrandrisiko, weil es wie eine Sonnencreme von innen ist. Es schützt und repariert auch, also Schäden, die zum Beispiel durch die Sonne kommen. Und es verlängert den Eigenschutz der Haut gegenüber der Sonne ums 2- bis 3-fache. Man sieht dann auch nicht aus wie Donald Trump oder wie ein Möhrenbaby, sondern Studien zeigen, man sieht echt hot und sexy aus. Das Gegenüber wirkt attraktiver als Möhrengesicht, als wenn man jetzt ein künstlich sonnengebräuntes hätte. Und Kritiker sagen dann, der ist aber süß. Aber auch hier ist ein intelligenter Zucker enthalten, die Sedoheptulose, und die wirkt Antidiabetes. Sodass also sogar Diabetiker von diesem Gemüsesaft kleine Mengen trinken können und da keine Sorge haben müssen, dass sie ihre Stoffwechselsituation verschlechtern.
1: Ja, bis hierher erstmal zum Thema Zucker. 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